0: Ein Fraktionssprecher gab das Ergebnis mit 86,5% an. Im vergangenen Jahr hatte Spahn noch gut 91% erzielt. Zweistellige Milliardenbeträge gehen den EU-Ländern jedes Jahr wegen Mehrwertsteuerbetrug durch die Lappen. Im Kampf dagegen sollen EU-Behörden jetzt auf mehr Daten Zugriff bekommen.
1: Der grenzüberschreitende Betrug bei der Mehrwertsteuer ist ein ernstes Problem. Besonders den sogenannten Karussellbetrug finden Finanzminister gar nicht lustig. Dabei werden Waren immer wieder zwischen Firmen verkauft, eine Firma kassiert Mehrwertsteuer und verschwindet, andere Unternehmen in einer ganzen Kette bekommen trotzdem immer wieder Mehrwertsteuer erstattet. Zwischen 12 und mehr als 30 Milliarden Euro soll der Schaden sein. Und dagegen soll ein besserer Datenaustausch zwischen den Ländern jetzt helfen. Dieter Ebeling, Brüssel.
0: Bei den Hantavirus-Fällen bei einer Atlantikkreuzfahrt geht die Weltgesundheitsorganisation von Infektionen von Mensch zu Mensch aus. Das sei bei dem hier vermuteten Virustyp möglich. Das Kreuzfahrtschiff ankert derzeit vor Kap Verde. Drei Erkrankte sollen nun nach Angaben des niederländischen Außenministeriums von Bord geholt und in die Niederlande ausgeflogen werden. Bisher sind nach Angaben des Schiffsbetreibers Oceanwide Expeditions 3 Passagiere gestorben, ein älteres niederländisches Ehepaar und eine deutsche Frau.
2: Ostseewelle hier mit dem Wetter. Es ist eine ruhige Nacht, nur vereinzelt aktuell Regen möglich. Ansonsten einfach viele dicke Wolken. Bei Temperaturen um die 5 Grad tiefstens. Im Laufe des Mittwochs heute gibt es hier und da etwas Regen, meist bleibt es aber trocken, dafür durchgehend bewölkt in ganz Mecklenburg-Vorpommern, bei maximal 13 Grad. Der Zwei-Tage-Trend sieht wieder angenehmer aus, schöner Frühling kommt wieder auf uns zu, Sonne und Wolken im Wechsel bei 17 Grad maximal.
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1: Bei der Nachtschicht hört ihr Ostseewelle. Es ist Mittwoch, der 6. Mai. Ich bin Elisabeth Reinhold und verrate euch, wie der Tag heute wird.
0: Widder.
1: Ihr seid ganz schön dickköpfig, was das Miteinander nicht gerade vereinfacht. Geht mehr auf euer Gegenüber ein.
0: Stier.
1: Heute ist Flexibilität gefragt. Uranus bringt spontane Änderungen mit sich, aber auch frischen Wind in die Liebe.
0: Zwillinge.
1: Jetzt seid ihr mal am Zug. Gesunder Egoismus ist das Stichwort.
0: Krebs.
1: Das Vergnügen steht im Fokus und ihr liebt es, mit Freunden und Familien lustigen Erinnerungen zu schwelgen.
0: Löwe.
1: In der Beziehung hakt es ein bisschen, geht mehr auf den Partner ein, dann herrscht bald wieder eitel Sonnenschein.
0: Jungfrau.
1: Ihr wollt zu Hause Ordnung schaffen und gründlich ausmisten, das macht nicht nur die Wohnung, sondern auch den Kopf frei.
0: Waage.
1: Stress lasst nach, denkt ihr euch und macht es euch auf der Couch so richtig gemütlich.
0: Skorpion.
1: Es liegt Liebe in der Luft, aber auch Streit, wenn ihr zu dominant auftretet. Bitte genießt lieber die Romantik.
0: Schütze.
1: Auch der abenteuerlustige Schütze braucht mal Zeit zum Verschnaufen. So wie heute, entschleunigt euer Leben.
0: Steinbock.
1: Entscheidet heute nichts aus einer Laune heraus, nutzt die aktuellen Sterne, um gründlich in die Tiefe zu gehen.
0: Wassermann.
1: Ihr wollt nach rechts, der Partner nach links. Gebt nach, dann wird es für beide schön und die Nerven bleiben entspannt.
0: Fische.
1: Ihr wüsstet ja, was gut für euch wäre, aber es fällt euch so schwer, sich dran zu halten. 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
1: Ich bin Ursula Winkler. Nach der Amokfahrt in Leipzig ist der mutmaßliche Täter in einem psychiatrischen Krankenhaus untergebracht worden. Die Ermittler gehen davon aus, dass von ihm weitere schwere Taten ausgehen könnten. Inzwischen wurde auch bekannt, dass der Mann bis kurz vor der Tat freiwillig in einer psychiatrischen Einrichtung untergebracht war.
2: Warum genau der Mann in Behandlung war, ist nicht bekannt. Laut Sozialministerium gab es aber keinen Grund, ihn am Verlassen der Klinik zu hindern. Es habe keinen Hinweis auf Eigen- oder Fremdgefährdung gegeben. Nach Angaben der Ermittler war der Mann aber schon Polizei bekannt, unter anderem wegen Beleidigungen, aber nicht wegen körperlicher Gewalt. Der 33-Jährige war mit einem Auto durch die Leipziger Innenstadt gerast. Zwei Menschen starben, es gab viele Verletzte. Das Motiv für die Tat ist noch unklar. Thomas Brock, Nachrichtenredaktion.
1: US-Präsident Trump will den Einsatz für eine sichere Durchfahrt von Schiffen durch die Straße von Hormuz für kurze Zeit aussetzen. Während des Stopps von Projekt Freiheit solle geprüft werden, ob ein Abkommen zwischen Washington und Teheran abgeschlossen und unterzeichnet werden könne, teilte Trump mit. Erst am Montag hatten die USA die Initiative gestartet. Sie soll festsitzenden Schiffen helfen, die Straße von Hormuz zu passieren. Der Iran reagierte darauf nach US-Angaben mit mehreren Angriffen. Weltweit wird über Social-Media-Verbote für Kinder und Jugendliche diskutiert. Jetzt hat das Kinderhilfswerk UNICEF Jugendliche dazu befragen lassen. Statt Verboten fordern sie eher einen besseren Schutz auf digitalen Plattformen.
3: Die Teenies sind sich der negativen Seiten von Social Media wie Mobbing, Dauerscrollen und Fake News durchaus bewusst. Auch ist der Großteil überzeugt, dass Jugendliche Wege finden werden, um gesetzliche Altersgrenzen zu umgehen, durch geteilte Geräte zum Beispiel. Helfen könnte ein digitaler Raum, der sicher und altersgerecht ist, durch bessere Inhaltsfilter und schnelle Löschroutinen. Als positiv empfinden die Befragten vor allem die Möglichkeit, über soziale Medien mit ihren Freunden in Kontakt zu bleiben. Viele lassen sich dort auch inspirieren oder entdecken. Neues. Tanja Wagner, Nachrichtenredaktion.
1: Spanien hat dem von Hunter-Virus-Fällen betroffenen Kreuzfahrtschiff Hondius das Anlaufen eines Hafens auf den Kanarischen Inseln erlaubt. Das teilte das spanische Gesundheitsministerium mit. Das Kreuzfahrtschiff ankert aktuell vor Kap Verde. Bisher sind 3 Passagiere gestorben. Die Weltgesundheitsorganisation geht aktuell von insgesamt 7 Erkrankungsfällen aus.
4: Ostseewelle hier mit dem Wetter. Es ist eine ruhige Nacht, nur vereinzelt aktuell Regen möglich. Ansonsten einfach viele dicke Wolken. Bei Temperaturen um die 5 Grad tiefstens. Im Laufe des Mittwochs heute gibt es hier und da etwas Regen, meist bleibt es aber trocken. Dafür durchgehend bewölkt in ganz Mecklenburg-Vorpommern bei maximal 13 Grad. Der 2-Tage-Trend sieht wieder angenehmer aus. Schöner Frühling kommt wieder auf uns zu. Sonne und Wolken im Wechsel bei 17 Grad maximal.
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1: sind Jennifer Lopez und David Guetta mit Save Me Tonight.

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1: Das sind Timmy Trumpet und Oaks mit Not a Place.

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1: Ich bin Ursula Winkler. Nach der tödlichen Amokfahrt durch die Leipziger Innenstadt wird der Täter in eine Psychiatrie eingewiesen. Ein Ermittlungsrichter habe die Unterbringung des 33-jährigen Deutschen angeordnet. Das teilte die Staatsanwaltschaft mit.
2: Der Beschuldigte habe die Tat wohl im Zustand der zumindest erheblich verminderten Schuldfähigkeit begangen, heißt es zur Begründung. Und es sei wahrscheinlich, dass er weitere ähnliche Taten begehen würde. Seine Unterbringung in der Psychiatrie diene daher der öffentlichen Sicherheit. Laut Ermittlern wurde der 33-Jährige wenige Tage vor seiner Amokfahrt auf eigenen Wunsch in einer psychiatrischen Einrichtung behandelt, aber dort Ende April entlassen. Bei einer ökumenischen Andacht gedachten am frühen Abend hunderte Menschen der Opfer. Oberbürgermeister Jung erklärte, Leipzig trauert, aber Leipzig steht zusammen. Onni Torau, Nachrichtenredaktion.
1: Vor dem ersten Jahrestag der schwarz-roten Regierung hat Kanzler Merz allen Spekulationen über eine Minderheitsregierung oder eine Neuwahl des Bundestags eine klare Absage erteilt. Eine Minderheitsregierung sei für ihn keine Option. Und Neuwahlen würden eine wochenlange eingeschränkte Handlungsfähigkeit Deutschlands bedeuten. Er bekannte sich klar zur Fortsetzung der Koalition mit der SPD bis zum Ende der Legislaturperiode. US-Präsident Trump will den Einsatz für eine sichere Durchfahrt von Schiffen durch die Straße von Hormuz für kurze Zeit aussetzen. Während des Stopps von Projekt Freiheit solle geprüft werden, ob ein Abkommen zwischen Washington und Teheran abgeschlossen und unterzeichnet werden könne, teilte Trump mit.
3: Gerade noch hatten seine Verteidigungs- und Außenminister Projekt Freiheit gepusht und gepriesen, da macht Trump den Hahn zu. Er glaubt offenbar, dass ein Abkommen mit dem Iran in greifbarer Nähe ist und so lange liegt die Operation US-Hilfe bei der Passage von Frachtschiffen durch die Meerenge nach einem Tag wieder auf Eis. Die US-Blockade gegen iranische Schiffe aber soll bestehen bleiben. Der Iran will die Kontrolle über die Straße von Hormuz behalten mit einem Genehmigungsverfahren, wonach Schiffe nur mit Erlaubnis des Irans passieren dürfen. Tina Eck, USA.
1: Die Deutsche Post legt ihren Konzernnamen ab und heißt künftig DHL. Einen entsprechenden Vorstandsantrag nahmen die Aktionäre bei der Hauptversammlung in Bonn an. Der Namenswechsel wird vermutlich zum 1. September vollzogen. Künftig steht Deutsche Post AG nur noch für das Deutschlandgeschäft mit Briefen und Paketen. Der Konzern reagiert damit auf die wachsende Bedeutung des internationalen Logistikgeschäfts.
4: Morgen mit Ostseewelle. Wir starten gemeinsam in den Tag, erstmal mit dem Blick aufs Wetter. Da haben wir aktuell landesweit viele dicke Wolken über uns, vereinzelt auch Schauer dabei. Bei nächtlichen Tiefstwerten um die 5 Grad. Im Laufe des Mittwochs heute bleibt es wettertechnisch genauso, graue und teils nass bei frischen 13 Grad an der Spitze. Der Zwei-Tage-Trend. Sowohl morgen am Donnerstag als auch übermorgen am Freitag wird es wieder schöner. Mehr Sonne, weniger Wolken und vor allem bleibt es meist trocken. Bei bis zu 17 Grad.
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1: Holly Humberstone, To Love Somebody.

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1: Wie kann ich darauf reagieren, wenn mir jemand rechtspopulistische oder demokratiefeindliche Parolen entgegenschleudert? Tools, mit denen ein Gespräch nicht sofort eskaliert, zeigen Politikwissenschaftler Paul Steffen und Sozialpädagoge Karl-Georg Ose in Workshops.
2: Also es geht zum einen darum, eine eigene Haltung zu entwickeln, sich nochmal zu vergewissern, wo stehe ich, wo sind auch meine blinden Flecken. Zum anderen nochmal darum, wie funktioniert sozusagen Rechtspopulismus oder Rechtsextremismus, wie funktionieren Feindbilder und Ressentiments und wie entwickle ich ein Standing, um dem auch etwas entgegenzusetzen.
1: Außerdem ist natürlich der christliche Glaube Teil der Fortbildung, denn da geht's um Nächstenliebe und falsche Sündenböcke. Im ersten Schritt wird erstmal geschaut, wie wir eigentlich streiten oder miteinander reden, erklärt Paul Steffen.
3: Also ich habe so ein kleines Testmodell und dann wird reflektiert und dann gibt es eben einen Methodencheck. Also welche Methoden der Kommunikation kann ich, kenne ich, möchte ich ausprobieren.
1: Wichtig ist, dass sich da alle auch selbst in Frage stellen. Welche Haltung habe ich gegenüber meinem Gegenüber eigentlich und wie offen bin ich wirklich? Dabei hilft unter anderem die Council-Methode.
2: Man sitzt im Kreis, kommuniziert mit Redegegenständen über die Mitte und das Wichtige ist, es geht gar nicht so sehr um einen argumentativen Schlagabtausch, sondern man erzählt sich sozusagen Geschichten, die zum einen ins Innere gehen, aber auch nach vorne führen. Also Erlebnisse, Begebenheiten, Erfahrungen, die man miteinander teilen möchte und aus denen sich dann interessanterweise immer irgendwie was Neues entwickelt.
1: Die Workshops sind kein Frontalunterricht, sondern es geht darum, gemeinsam Wege zu finden. Infos gibt's unter www.kirche-demokratie.de. Da geht's auch zur Buchung. Aus der Ostseewelle Kirchenredaktion, Christina Tesch.

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3: Vater von Fabian glaubt an Unschuld von Mordangeklagter. Verdächtiger Amokfahrer von Leipzig, vorerst in Psychiatrie. Das Guten Morgenwetter mit Andrea.
4: Wechselhaft heute bis 13 Grad.
3: Guten Morgen, ich bin Yvonne Siegert-Machotzek. Mit zwei brisanten Erkenntnissen ist der dritte Verhandlungstag im Mordfall Fabianos Güstrow zu Ende gegangen. Der Vater des Achtjährigen und die Mordangeklagte sind wieder ein Paar. Außerdem hält er Gina H. für unschuldig. Das hat er vor dem Landgericht Rostock ausgesagt. Der 35-Jährige hatte sich eigentlich kurz vor dem Verschwinden des Jungen von ihr getrennt, besucht sie mittlerweile aber wieder regelmäßig im Gefängnis. Gina H. soll Fabianos Güstrow vergangenen Oktober entführt und ermordet haben. In Waren hat ein Zeuge dabei geholfen, einen betrunkenen Caddy-Fahrer zu stoppen. Er rief die Polizei, als er den Mann Alkohol trinken und dann Richtung Sito fahren sah. Auf der B192 kontrollierten die Beamten den Fahrer in einer Bushaltestelle. Er pustete fast 2,5 Promille und musste den Führerschein direkt abgeben.
2: Deutschland und die Welt.
3: In Leipzig haben am Abend Hunderte gemeinsam nach der tödlichen Amokfahrt getrauert. Es gab da einen großen Gottesdienst. Der 33-jährige mutmaßliche Täter wurde erstmal in eine Psychiatrie eingewiesen. Am Montagmittag war der Mann aus Leipzig mit seinem Wagen in die Fußgängerzone gerast. Zwei Menschen starben, sechs weitere wurden verletzt und zwei davon schwer. Heute ist die schwarz-rote Bundesregierung ein Jahr im Amt. Kanzler Merz hat am Abend Spekulationen über ein vorzeitiges Ende der Koalition mit der SPD zurückgewiesen. Einer Minderheitsregierung oder sogar Neuwahlen erteilte er auf einer Tagung des CDU-Wirtschaftsrats eine klare Absage. 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Und jetzt das Guten Morgenwetter mit Andrea.
4: Dankeschön, Yvonne. Und heute ist es ziemlich wechselhaft bei uns in Mecklenburg-Vorpommern. 7 Grad heute früh in Greifswald, direkt am Rathaus, 8 Grad in Lage am Fliegerhorst. Besonders in der Süd- sowie Südosthälfte bleibt es stark bewölkt und regnerisch. Zwischen dem Klützer Winkel und dem Norden Rügens haben wir aber ein bisschen Sonne dazwischen. Die Sonnenscheindauer liegt hier immerhin bei 2 Stunden. Wir bekommen Höchstwerte um die 10 bis 13 Grad, dazu ein schwacher bis mäßiger Wind. Teilweise sind auch stürmische Böen dabei. Der Zwei-Tage-Trend. Morgen am Donnerstag heiter bis wolkig, zur See hin teils länger Sonne, 13 bis 16 Grad. Und am Freitag neben Sonne auch ein paar Wolkenfelder und Quellwolken, 13 bis 17 Grad.
5: 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Auf den Straßen soweit alles in Ordnung, gute Fahrt. Blitzer. A14 Richtung Karstädt, Höhe Verbinde. A20 Richtung Bad Segeberg am Ende der Autobahn. A24 Richtung Hamburg, Baustelle Wöbelin und Höhe Kremmen und Richtung Berlin im Dreieck Wittstock. B96 zwischen Rambin und Samtensam Parkplatz, B104 Chemnitz Richtung Staffenhagen. Auf der 105 einmal Rostock-Warnow-Allee aus dem Tunnel raus Richtung Lütten-Klein und nochmal Altheide Richtung Rostock. B198 Miro Richtung Wesenberg an der Rettungswache, Bad Wilsnack aus Perleberg kommend einer, zwischen Milmersdorf und Mittenwalde Abzweig Peetznig und in Waschow Richtung Zarrentin. Habt ihr auch noch irgendwo was entdeckt, ruft er durch 0381 49 78 110. Denn keiner meldet mehr aktuelle Flitzerblitzer.
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5: So, alle wach, Yvonne in der Nachrichtenredaktion, moin.
4: Moin.
5: Andrea am Start, Kuckuck.
4: Einen wunderschönen guten Morgen. Uwe, du bist auch dabei.
5: Jawohl. Und das Schöne ist ja, wenn man so zeitig aufsteht, klar, auf der einen Seite immer so, ich bin noch müde, aber man hat einfach seine Ruhe noch, ne? Auch auf den Straßen, es ist noch eine ruhige Lage und so. Man muss immer die Vorteile sehen.
4: Aber wenn dir mal einer entgegenkommt, den du nicht morgens kennst, das ist schon ein bisschen unheimlich, oder?
5: Das ist wohl wahr. Ja, da denkt man immer so, heute Morgen, ich war aus Ostseebad Nienhagen ja nochmal am Strand, da ist ja nie einer. Und dann taucht plötzlich ein Mensch da auf. Ich glaube, oh Gott. Der hat sich erschreckt vor mir und ich habe mich erschreckt vor dem. Aber ist manchmal so. So, Michael Schulte, 5 AM, aktueller Hit jetzt. Moin.

0: Mittwoch, ihr hört Ostseewelle. Wer ist in der Moschel?
1: Einen wunderschönen guten Morgen, ihr beiden.
0: Na, wer ist da?
1: Hier ist der Mike aus, ich sag mal, aus Wiendorf bei Schwaden.
0: Ja, Landkreis Rostock, sehr schön.
1: Du hast doch gerade so einen schönen Text gesagt, dass man, dass es jetzt eine schöne Zeit ist, schön ruhig ist, wenn man morgens auf den Straßen unterwegs ist.
0: Ja.
1: Ja. Ich bin gerade auf dem Weg zur Arbeit, fahre der Sonne quasi entgegen, das ist zumindest meine Richtung.
0: Ja.
1: Und so schön wie es ist, man vergisst da aber eins, weil es geht nämlich jetzt wieder los, dass nämlich auch die Rehe aktiver werden.
0: Ich
1: habe
0: letzte
1: Woche Donnerstag ein bisschen Fall. Ne, gerade wenn man gut in der Stadt, ja vielleicht nicht, aber wenn man auch vom Dorf kommt, nimmt man auch so kleine Wege, sag ich mal. Und ich hatte wirklich vor mir eins, was raufgesprungen ist.
0: Hm.
1: Und ich muss es mit den Hinterläufen, muss ich es noch erwischt haben.
0: Oh nein.
1: Es ist nichts passiert, dem Reh ist nichts passiert, mir ist nichts passiert, es ist nichts, also dem Auto nicht, mir nicht, es ist alles gut gegangen, aber es ist vor mir eins drüber und direkt hinter mir ist noch eins drüber gesprungen. Mhm. Also ich bin genau zwischen den beiden gewesen.
0: Das ist ja eh, wenn man eins sieht, dann weiß man auch, dass da noch mehr sind, ne?
1: Ja, das hat mein Fahrlehrer schon gesagt. Wo eins sind, doch mehr drüber.
2: Ja. Aber Gott sei Dank, du hast es ja schon gesagt, ist nichts passiert, vor allem dir ist auch nichts passiert, das ist wichtig.
1: Ja.
2: Und mein Lieber, aber du hast jetzt gerade so schön das angesprochen mit Sonnenaufgang. So Richtung Küstenregion haben heute Morgen alle noch einen fantastischen Sonnenaufgang.
0: Ja.
2: Ansonsten zieht es sich im Land schon immer mehr zu und da kommen heute auch ein paar Regenwolken auf uns zu.
0: Ja, kann man nichts machen. Ach komm, wir nehmen das alles doch ganz entspannt jetzt erstmal, ne? Und wir starten jetzt erstmal durch und sagen auf jeden Fall Dankeschön, dass du dich gemeldet hast.
1: Alles klar. Ich wünsche euch einen schönen Tag heute noch.
0: Gleichfalls reingehauen.
2: Ja, auch danke, ne? Tschüss.
1: Tschüss.
0: Aktueller Hit von Shabuse jetzt hier bei Ostseewelle. 5:13 Uhr.

0: 5.16 Uhr auf in den Mittwoch. Ihr hört Ostseewelle. Lass mal kurz checken, wie das guten Morgenwetter wird.
1: Und da gibt's heute dicke Wolken, immer wieder Regen, dazwischen nur selten Sonne bis 13 Grad.
0: Ach, ist das schön, dass ihr euch immer schon so fleißig meldet hier morgens. Da wissen wir, wir sind nicht alleine. Moin.
2: Hallihallo, hier ist der Henning.
0: Hey.
2: Und zwar folgendes, ich wollte mal Bescheid geben, und zwar ist in Ripplitz-Damgarten jetzt der nächste Bahnübergang gesperrt. Und zwar ist es nicht der West, sondern der Ost, der ist jetzt gesperrt. Und da gibt's keine Ausschilderung, jetzt fahren ganz viele Autos Verkehr.
0: Oh, okay, danke schön. Dann moin nochmal.
3: Schönen guten Morgen, der Thomas hier.
0: Hallo.
3: In Chemnitz aus Richtung Neubrandenburg wird geblitzt.
0: Die B104, danke schön fürs Bescheid sagen. Habt ihr auch noch was, meldet ihr euch auf der 0381 49 78 110. Aktuelle Powernummer von Aus ist jetzt. Moin.

0: 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Robert?
1: Ich habe eine Verkehrsinfo für dich, und zwar die A20. Anschlussstelle Bad Doberan ist auf dem Beschleunigungsstreifen Fahrtrichtung Stettin. Ein Schwertransport.
0: A20 Richtung Stettin, Bad Doberan. Alles klar, danke.

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1: Oh,
0: unsere Ostseewelle.
1: Ach so, Entschuldigung.
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0: Wie wird in der Mathematik das Ergebnis einer Subtraktion genannt?
2: Minus Subtrahend ist gleich... Quotient war das, glaube ich, ne?
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1: 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Oh, Mathe, 2 Punkte im Abi.
0: Passiert. Trotzdem hast du gewonnen. Ja. 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Neue Runde, neues Glück, 7.40 Uhr vormerken. 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
1: Es ist 5.24 Uhr. Moin.
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0: aus dem Bett. Es ist 5.29 Uhr, ihr hört Ostseewelle. Guten Morgen. Nächste halbe Stunde auch wieder gute Laune mit Shakira zum Beispiel, die 2000er, Whenever, Wherever. Wir sorgen für Abwechslung mit Phil Collins, You Can't Hurry Love, Kult-Hit und alle aktuellen Hits dabei, zum Beispiel gleich mit Miles Smith, Stay.
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0: Es ist 5.30 Uhr, Ostseewelle hier mit dem Guten Morgen-Update von Yvonne Siegert-Machocek.
5: Mit zwei brisanten Erkenntnissen ist der dritte Verhandlungstag im Mordfall Fabian aus Güstrow zu Ende gegangen. Der Vater des 8-Jährigen und die Mordangeklagte sind mittlerweile wieder ein Paar. Außerdem hält er Gina H. für unschuldig. Das hat er vor dem Landgericht Rostock ausgesagt. In Leipzig haben am Abend Hunderte gemeinsam nach der tödlichen Amokfahrt in der Innenstadt getrauert. Es gab da einen großen Gottesdienst. Der 33-jährige mutmaßliche Täter wurde erstmal in eine Psychiatrie eingewiesen.
0: Alle wichtigen Infos könnt ihr jederzeit nochmal nachhören in der Ostseewelle-App und alles ausführlich wieder um 6. Jetzt kommen wir zum guten Morgenwetter, Andrea.
6: Und da ist es heute ziemlich wechselhaft, besonders in der Süd- und Südosthälfte bleibt es den ganzen Tag über stark bewölkt und regnerisch. Zwischen dem Klützer Winkel und dem Norden Rügens haben wir aber tagsüber auch ein bisschen Sonne und immerhin, hier liegt die Sonnenscheindauer so um die 2 Stunden. Vielerorts kriegen wir aber noch nicht mal eine einzige Sonnenstunde ab. Höchstwerte heute um die 10 bis 13 Grad, überwiegend weht ein schwacher bis mäßiger Wind, teilweise sind auch stürmische Böen dabei. Und jetzt noch der Blick auf die nächsten Tage. Morgen am Donnerstag heiter bis wolkig, zu See hin auch mal längere Zeit Sonne bis 16 Grad. Am Freitag haben wir Sonne, aber auch ein paar Quellwolken. Größtenteils bleibt es trocken, 13 bis 17 Grad.
0: 5.32 Uhr, Ostseewelle, der beste Verkehrsservice für unser Land, mit der A20 Richtung Stettin. In der Auffahrt Bad Doberan bitte aufpassen, ein Schwertransport ausgerechnet auf dem Beschleunigungsstreifen. Wenn er um die Kurve kommt, nicht, dass er darauf scheppert. Blitzer, Blitzer. Aufgebaut auf der A14 Richtung Karstädt, Höhe Verbinde. A20 stehen sie Richtung Bad Segeberg am Ende der Autobahn. A24 Richtung Hamburg, Baustelle Wöbelin, Höhe Kremmen und Richtung Berlin im Dreieck Wittstock. Die B96 zwischen Rambin und Samtens am Parkplatz. B104 Ende. A20 stehen sie Richtung Bad Segeberg.

0: der Frank ist hier. Ja. Ich wollte nur sagen, in Diagenhaus habe ich den Blitzerhänger stehen sehen.
1: Diagenausbau, dankeschön. Habt ihr auch noch was entdeckt, ruft er durch. 0381 49 78 110. Denn keiner meldet mehr aktuelle Flitzerblitzer.
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1: Starten wir durch. Moin.
3: Moin.

0: Es ist 5.40 Uhr. Guten Morgen. Ihr hört Ostseewelle auf in den Mittwoch. Wir haben den 6. Mai und die Lieblingsschlagzeilen des Morgens sind dran. Was haben wir gefunden, Andrea?
1: Diese Kusstypen blitzen bei uns Frauen ab. Oh. Fand ich eine schöne Schlagzeile, habe ich bei der Bild entdeckt. Ja, der erste Kuss, wir wissen ja, entscheidet ja, ob wir ihn oder sie weiter ja sehen wollen. Ne? Mhm. Das ist ja immer sehr wichtig. Und da hat die Bild sich mal die Knutscher genauer unter die Lupe, ach was sage ich, genauer unter die Zunge genommen. Und da wird auch geklärt, welche Kusstypen gar nicht gut ankommen. Zum Beispiel der Rambo.
0: Rambo.
1: Er ist optisch ein Volltreffer, also groß, breitschuldrig, hat ein markantes Gesicht.
0: So wie ich.
1: Natürlich. Doch beim Küssen gibt's nur Vollgas. Seine Zunge schiebt sich hart in den Mund, rotiert, stochert und das Ganze ohne Gefühl.
0: Na super.
1: Habe ich auch schon mal so einen gehabt. Da habe ich gedacht, der frisst einen auf. So, der Ungeduldige, der ist gedanklich schon einen Schritt weiter. Der küsst schnell, fahrig und lieblos, hat keine Romantik und will eigentlich schnell damit fertig werden.
0: Naja, man will ja ans Ziel kommen, ne?
2: Zum Schlimmer übergehen.
0: Ich wollte gerade sagen.
1: Dann gibt es noch der Beißer. Er liebt Schmerzen. Der schnappt sich sofort die Lippe und beißt dann auch mal kräftig zu, sodass es blutig wird.
0: Gott.
1: Dann gibt's noch den Passiven. Bei ihm passiert gar nichts. Die Zunge bewegt sich so gut wie nicht und du hast das Gefühl, der ist tot. Und da werden noch einige andere aufgeführt, wie zum Beispiel der Schlabberer oder auch der Promilleküsser.
0: Hat der immer Bier im Blut oder was?
1: Wahrscheinlich ja. Schlabbern finde ich auch eklig.
0: Yvonne?
2: Kleinflugzeug im Treppenhaus. Passiert ist das in Brasilien. Da ist ein Kleinflugzeug abgestürzt und gegen ein Wohnhaus gekracht. Pilot und Co-Pilot sind dabei ums Leben gekommen und zwei, die mit drin gesessen haben in diesem Kleinflugzeug in Brasilien, schwer verletzt. Aber ist kaum zu glauben, trotzdem sagt die Feuerwehr nach der Rettungsaktion da in Brasilien, ja, trotzdem unterm Strich war das alles noch Glück im Unglück, weil das Flugzeug, was da ins Wohnhaus reingedonnert ist, ist sozusagen genau so dagegen geflogen, dass es sozusagen gegen das Treppenhaus geflogen ist, wäre das Ding da so ein bisschen seitlich reingefeuert und direkt in die Wohnung.
0: Wohnung erwischt,
2: ja, dann hätte es wahrscheinlich noch sehr viel mehr Tote gegeben. Mann.
0: Dass er überhaupt das so noch geschafft hat, sage ich mal, ne? Also, weil wir wissen ganz genau, das kann übel ausgehen, sowas. Ich habe noch was gefunden. Tüftler erhält Zugriff auf 7000 fremde Saugroboter.
2: Auf Satisfyer oder was?
0: Nee. Ach Mensch, du Ferkel. Nein, geht um richtige Staubsaugerroboter. Ne?
2: Ach so.
0: Dinger, die sind ja eigentlich ganz cool.
2: Und so weiter.
0: Nein, ihr seid wieder völlig fremd, ja. Nee, also es geht um Staubsaugerroboter, die machen ja unsere Bude sauber, ja. Und dann können wir derzeit andere Sachen machen, zum Beispiel Satisfyer. Aber diese Saugroboter, die erstellen eben auch von unseren Räumen, von unserem Zuhause Karten. Die liefern Live-Kamerabilder und verarbeiten sensible Daten, um überhaupt da so arbeiten zu können, wie sie das tun. Und auf die konnte jetzt ein KI-Experte ungewollt zugreifen. Der ist nämlich selber Tüftler und hat versucht, bei sich zu Hause irgendwie alles irgendwie fernsteuerbar zu machen.
2: Ach so.
0: Ja? Und dann hat er eine App entwickelt, mit der er seinen eigenen Staubsauger zu Hause über ein Gamepad steuern konnte.
2: Okay.
0: So, nun ist aber, statt dass er nur auf sein Gerät zugreifen konnte, das passiert, dass er plötzlich eine Verbindung zu tausenden von denselben Robotern hatte, also aus dieser Baureihe.
2: Nein.
0: Ja, genau. Und dadurch hatte er eben Zugriff auf die Kamerabilder aus anderen Häusern, auf Raumpläne und andere private Daten davon, diesen Nutzern. Und hat festgestellt, hier tue ich gerade ein ordentliches Loch auf. Das liegt nämlich alles unverschlüsselt auf irgendwelchen Servern dieser Firma rum. Und da hat er gesagt, okay, pass auf. Ich wollte das ja nicht, das war unbeabsichtigt. Er hat die Firma kontaktiert, hat denen Bescheid gegeben, also bei euch ist ein Problem. Und da haben die dann gesagt, ja, diese Sicherheitslücke, die ist intern bereits bekannt, aber wir werden das jetzt dann mal ändern.
1: Naja, da hätten sie ihm ja auch ein bisschen, weiß ich, wie so
2: eine
1: kleine Aufmerksamkeit finanziell schenken können.
0: Naja. So. Aber es ist krass, wenn du mal überlegst, was da so passiert, ne? Das sind große Marken und die fahren bei uns zu Hause rum und liefern an andere vielleicht noch irgendwelche Daten. 5.43 Uhr ist es. Ihr hört Ostseewelle. Moin.

0: Der ein oder andere ist vielleicht gerade beim Frühstück, macht sich fertig für die Arbeit, hört nebenbei Ostseewelle. Es ist 5.46 Uhr und wir blicken mal ganz kurz aufs Guten Morgenwetter.
1: Also heute ist es überwiegend wolkig, ab und zu gibt's Regen Richtung Küstenregion, also so Richtung Rügen, da haben wir noch die meiste Chance auf ein bisschen Sonne. Da haben wir 2 Stunden Sonne, ungefähr 13 Grad heute.
0: Die A20 Richtung Stettin in der Auffahrt Bad Doberan, aufpassen, direkt auf dem Beschleunigungsstreifen steht ein Schwertransport. Landkreis Vorpommern-Rügen, Ribnitz-Damgarten-Ost ist der Bahnübergang gesperrt. Umleitung geht hier am besten über Behrenshagen und Daskow. Und ihr noch, moin.
2: Ja, schönen guten Morgen, hier ist René.
0: Jo.
2: Und ich wollte einen Blitzer melden. Wenn man von der A20 runterfährt, Abfahrt Südstadt, genau auf der Brücke Richtung Rostock.
0: Jawohl. Habt ihr auch noch was entdeckt, dann meldet ihr euch ebenfalls 0381 49 78 110. Gute Fahrt.

0: Moin, ihr hört Ostseewelle, der ein oder andere schon fleißig bei der Arbeit und auch da begleiten wir euch natürlich mit dem Kulthit nächste halbe Stunde, Madonna, Like a Prayer und die aktuellen Hits alle vertreten, die ordentlich Schwung bringen in die Boxen, unter anderem Fastball und Clock Clock, Born Again.
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3: Morddrohung gegen Schiffskapitän, der Timmy mit freigelassen hat. Verdächtiger Amokfahrer von Leipzig, erstmal in Psychiatrie. Das Guten Morgenwetter mit Andrea.
4: Wechselhaft heute bis 13 Grad.
3: Guten Morgen, ich bin Yvonne Siegert-Machotzek. Der Streit um die Freilassung und den Zustand des freigelassenen Ostseewals eskaliert immer mehr. Der Kapitän eines Schiffs, das Timmy bis zum Schluss begleitet hat, bekommt Morddrohungen und wird beleidigt. Und das vor allem in sozialen Netzwerken. Gleichzeitig betont Landwirtschaftsminister Till Backhaus, dass der angebliche Tod des Wals offiziell nicht bestätigt ist. Das Deutsche Meeresmuseum Stralsund hatte gestern erklärt, dass Timmy vermutlich nicht mehr am Leben ist. Beweise dafür gibt es allerdings nicht. Mit zwei brisanten Erkenntnissen ist der dritte Verhandlungstag im Mordfall Fabianus Güstrow zu Ende gegangen. Der Vater des Achtjährigen und die Mordangeklagte sind wieder ein Paar. Er hat vor dem Landgericht Rostock auch gesagt, dass er sie für unschuldig hält. Der 35-Jährige hatte sich kurz vor dem Verschwinden des Jungen von ihr getrennt. Gina H. soll Fabianus Güstrow vergangenen Oktober entführt und ermordet haben. Wie Fabians Mutter mit diesen neuen Entwicklungen umgeht, das hört ihr gleich bei uns im Guten Morgen.
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3: In Leipzig haben am Abend hunderte Menschen gemeinsam nach der tödlichen Amokfahrt getrauert. Es gab einen großen Gottesdienst in der Innenstadt. Der 33-jährige mutmaßliche Täter wurde erstmal in eine Psychiatrie eingewiesen. Am Montagnachmittag war der Mann aus Leipzig mit seinem Auto in die Fußgängerzone gerast. Zwei Menschen starben, sechs weitere wurden verletzt, zwei davon schwer. Heute ist die schwarz-rote Bundesregierung ein Jahr lang im Amt und Kanzler Merz hat am Abend Spekulationen über ein vorzeitiges Ende der Koalition mit der SPD zurückgewiesen. Einer Minderheitsregierung oder sogar Neuwahlen erteilte er auf einer Tagung des CDU-Wirtschaftsrats eine klare Absage. 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Und jetzt das Guten Morgenwetter mit Andrea.
4: Dankeschön, Yvonne. Und das ist heute ein sehr wolkiger Tag. Besonders in der Süd- und Südosthälfte haben wir nicht nur dicke Wolken, sondern auch immer wieder Regen. Zwischen dem Kützer Winkel und Richtung Rügen, da gibt es tagsüber mal ein paar sonnige Momente. Aber die Sonnenscheindauer liegt hier höchstens bei 2 Stunden. Vielerorts haben wir noch nicht mal 1 Stunde. Wir bekommen dabei Tagestopwerte um die 10 bis 13 Grad. Überwiegend weht ein schwacher bis mäßiger Wind. Teilweise sind dann auch noch stürmische Böen dabei. Der 2-Tage-Trend. Morgen am Donnerstag heiter bis wolkig. Zu sehen länger Sonnenschein, 13 bis 16 Grad. Am Freitag haben wir auch Sonne, aber da ziehen auch mal ein paar Quellwolken auf. Es bleibt trocken, 13 bis 17 Grad.
0: 6.03 Uhr, Ostseewelle, der beste Verkehrsservice für unser Land mit der A20 Richtung Stettin. In der Auffahrt Bad Doberan, bitte aufpassen, Schwertransport, der steht da ausgerechnet auf dem Beschleunigungsstreifen. Landkreis Vorpommern-Rügen, Ribnitz-Damgarten-Ost ist der Bahnübergang gesperrt. Umleitung geht am besten über Behrenshagen und Dasko. Und im Stadtverkehr Rostock haben wir jetzt schon die ersten 5 Minuten an der Baustelle am Strande Richtung Werftdreieck. Da gab es ja gestern schon großes Chaos. Wir werden auf jeden Fall euch drüber auf dem Laufenden halten, wie das da weitergeht. Blitzer stehen auf der A14 Richtung Karstädt-Höhe Verbinde. A20 Richtung Bad Segeberg am Ende der Autobahn. A24 Richtung Hamburg, Baustelle Wöbelin und Höhe Kremmen und Richtung Berlin im Dreieck Wittstock. Auf der 96 stehen sie zwischen Rambin und Samtens am Parkplatz. B104 Chemnitz Richtung Staffenhagen. B105 Rostock-Warnow-Allee aus dem Tunnel raus Richtung Lüttenklein. B191 Dresenow aus Blau am See kommend. B198 Miro stehen sie Richtung Wesenberg an der Rettungswache. B321 Umgehung Kriewitz Richtung Parchim. Bad Wilsnack aus Perleberg kommt. Dierhagen am Hotel Blinkfür. Zwischen Milmersdorf und Mittenwalde Abzweig Peznick. Zwischen Pölchow und Rostock auf der A20-Brücke. Waschow Richtung Zarentin und Moin.
5: Ja, moin, Handy hier. Na? Und zwar wollte ich euch einen Blitzer melden. In Warsow an der Kirche Richtung Pampo.
0: Danke. Habt ihr auch noch was entdeckt, dann meldet ihr euch auf der 0381 49 78 110.
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0: Aber vielen hat vor 4 Minuten der Wecker geklingelt. Wir bringen euch mal rein hier in diesen Mittwoch, den 6. Mai. Nico Santos, All-Time-High, gleich aktuell nach Purple Disco Machine. Moin, alle Mann.
3: Moin.
0: Moin.

0: Es ist 6.10 Uhr am Mittwoch, 6. Mai. Ihr hört Ostseewelle. Einen schönen guten Morgen.
1: Als wenn ich alles schon schlimm genug wäre. Viele fragen sich heute Morgen, was passiert da aktuell im Prozess Fabian? Mhm. Und vor allen Dingen auch, was ist mit dem Vater los? Kann man eine Frau lieben, die den eigenen Sohn ermordet haben soll? Warum musste der 8-Jährige sterben? Immer mehr spricht gegen die Stiefmutter Gina H., doch Fabians Vater hält zu ihr.
0: Ja, und der musste nun gestern den ganzen Tag vor Gericht aussagen und unser Ostseewelle-Chefreporter Alexander Stuth hat das Ganze mit begleitet.
2: Ja, und zwar guten Morgen. Ja, und zwar Kopfschütteln und Entsetzen quasi im Gerichtssaal, besonders bei der Aussage, die dann so ziemlich zum Ende kam, als der Vater sagte zum Richter, ja, wir sind wieder zusammen und ich glaube,

0: dann natürlich gefragt, Mensch, wie sieht's denn aus? Was haben Sie denn da besprochen? Das weiß ich nicht mehr. Also okay.
1: Ach,
0: tut mir leid,
1: dann auch nicht.
0: Wer 6 Minuten mit jemandem telefoniert, der weiß zumindest noch, um was es ging. Aber gut, das muss natürlich dann der Richter entscheiden. Ja, und unter anderem hat Gina H. auch, das haben die Handy-Auswertungen auch ergeben, am Tag von Fabians Verschwinden und auch noch danach zum Beispiel Vermisstenmeldungen der Polizei gesucht. Und sie hat auch gegoogelt nach einem Satz, und zwar, fressen Wildschweine tote Menschen. Und das wirft natürlich viele Fragen auf.
2: Das geht noch brisant weiter. Also in einer Woche der Prozess dann weiter am Laufen. Dann sollen Fabians Lehrerin und Freunde aussagen. Ihr hört Ostseewelle, 6:13 Uhr. Guten Morgen.

0: 6.17 Uhr, ihr hört Ostseewelle. Starten wir mal durch hier in diesen Mittwoch mit einem Kurzblick aufs Guten Morgenwetter, Andrea.
1: Das ist heute ein grauer Tag mit dicken Wolken und da kommt auch immer wieder Regen runter. Richtung Küstenregion, also hauptsächlich Richtung Rügen, da gibt es tagsüber mal für ein, zwei Stunden Sonne bis 13 Grad.
0: Und im Stadtverkehr Rostock haben wir schon die ersten 5 Minuten an der Baustelle am Strande Richtung Werftdreieck. Ich gehe mal davon aus, die Tendenz ist zunehmend dort. Habt ihr noch mehr entdeckt, was wichtig ist, meldet euch gerne 0381 49 78 110.

0: 8:20 Uhr, Ostseewelle, moin.
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0: Für den 6. Mai und Andrea, es geht los mit Widder.
2: Also ihr seid ganz schön dickköpfig, was das Miteinander nicht gerade vereinfacht, geht mehr auf euer Gegenüber ein.
0: Na nü, Stier.
2: Heute ist Flexibilität gefragt. Uranus bringt spontane Änderungen mit sich, aber auf frischen Wind in die Liebe. Na endlich.
0: Zwillinge.
2: Jetzt seid ihr mal am Zug. Gesunder Egoismus ist das Stichwort.
0: Krebs.
2: Das Vergnügen steht im Fokus, liebe Krebse. Und ihr liebt es, mit Freunden und Familie in lustigen Erinnerungen zu schwelgen.
0: Löwe.
2: In der Beziehung hakt ein bisschen etwas, geht mehr auf den Partner ein, dann herrscht bald wieder eitel Sonnenschein.
0: Jungfrau.
2: Ihr wollt zu Hause Ordnung schaffen und gründlich ausmisten. Das macht nicht nur die Wohnung, sondern auch den Kopf frei.
0: Waage.
2: Stress lasst nach, denkt ihr euch und macht es euch auf der Couch so richtig gemütlich.
0: Skorpion.
2: Es liegt Liebe in der Luft, aber auch Streit, wenn ihr zu dominant auftretet. Also bitte nicht, genießt lieber die Romantik.
0: So, Schütze.
2: Auch der abenteuerlustigste Schütze braucht mal Zeit zum Verschnaufen, so wie heute. Entschleunigt euer Leben.
0: Steinbock.
2: Entscheidet heute nichts aus einer Laune heraus, nutzt die aktuellen Sterne, um gründlich in die Tiefe zu gehen.
0: Wassermann.
2: Ihr wollt nach rechts, der Partner aber nach links, gebt nach, dann wird es sich für beide lohnen und die Nerven bleiben entspannt.
0: Und bei den Fischen haben wir heute die Herzog-Schweinslippfische.
2: Also ihr wüsstet ja eigentlich, was gut für euch wäre, aber es fällt so schwer, sich daran zu halten.
0: Damit 6:22 Uhr, ihr hört Ostseewelle, moin.

0: Ihr hört Ostseewelle gleich mit Country-Klängen von Dasha, Austin und noch mehr aktuelle Hits, die einfach euch gut aus den Federn bringen. Gleich mit Felix Jehn und Sarah Bryce. 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
1: Da ist ja auch Erde dran.
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0: 6.32 Uhr, Ostseewelle hier mit dem Guten Morgen-Update von Yvonne Siegert-Machocek.
8: Der Streit um die Freilassung und den Zustand des freigelassenen Ostseewals eskaliert weiter. Der Kapitän eines Schiffs, das Timmy bis zur Nordsee begleitet hat, bekommt jetzt Morddrohungen. Und gleichzeitig betont Landwirtschaftsminister Till Backhaus, dass der angebliche Tod des Wals nicht bestätigt ist. In Leipzig haben am Abend Hunderte gemeinsam nach der tödlichen Amokfahrt in der Innenstadt getrauert. Es gab da einen großen Gottesdienst. Der 33-jährige mutmaßliche Amokfahrer ist in eine Psychiatrie eingewiesen worden.
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8: In Greiz-Müritz gibt es jetzt teilweise keinen Strandhafer an der Ostsee mehr. Die Stadt hat nämlich Höhe Seebrücke da ein großes Stück Düne freigemacht. Und darüber wundern sich einige. Der Grund: ohne Strandhafer haben Rettungsschwimmer in Greiz-Müritz jetzt einen besseren Überblick über den Strand und das Wasser. Bewacht ist das Ganze da ab

0: liegt allerhöchstens bei 2 Stunden. Vielerorts haben wir sogar 0 Stunden. Dazu Tagestopwerte um die 10 bis 13 Grad und es weht ein schwacher bis mäßiger Wind. Teilweise sind dann auch nochmal stürmische Böen unterwegs. Und jetzt der Blick auf die nächsten Tage in der Hoffnung, dass wir das schöne Wetter endlich mal wieder bekommen. Morgen am Donnerstag heitert es schon so langsam mehr auf. Da haben wir auch für eine längere Zeit Sonne bis 16 Grad. Am Freitag scheint auch die Sonne, kommen noch ein paar Quellwolken auf uns zu. Aber auch da bleibt es größtenteils trocken, 13 bis 17 Grad.
1: 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A20 Richtung Stettin, Auffahrt Bad Doberan, aufpassen, Schwertransport ausgerechnet auf dem Beschleunigungsstreifen. Landkreis Vorpommern-Rügen, Ribnitz-Damgarten-Ost, der Bahnübergang gesperrt. Ostseewelle Umleitungsempfehlung geht hier am besten über Behrenshagen und Daskow. Dann der Stadtverkehr Rostock, da haben wir die ersten 10 Minuten jetzt an der Baustelle am Strande Richtung Werftdreieck. Tendenz zunehmend und moin.
2: Moin, einmal eine kurze Meldung. Die Bauampel in der Mien aus Staffenhagen kommend ist soeben ausgefallen. Okay. Also ein bisschen vorsichtig da an der Brücke. Gegenseitige Rücksichtnahme wäre toll.
1: So machen wir das, Dankeschön. Dann Flitzerblitzer stehen auf der A14 Richtung Karstädt, Höhe Verbinde. A24 Richtung Hamburg, Baustelle Wörbelin und Höhe Kremmen sowie Richtung Berlin im Dreieck Wittstock. B96 stehen sie zwischen Rambin und Samtens am Parkplatz. B103 Dresenow Richtung Mainburg. Auf der B104 in Chemnitz Richtung Staffenhagen. B105 Rostock-Warnow-Allee aus dem Tunnel raus Richtung Lüttenklein. B198 Miro Richtung Wesenberg an der Rettungswache. B321 Umgehung Kriewitz Richtung Parchim und in Warsow Richtung Schwerin. Bad Segeberg am Anfang der A20 Richtung Lübeck. Dann in Dierhagen am Hotel Blinkfür. Langenjammer Richtung Bresegard steht einer. In Parchim, Lübzer Straße, Höhe Friedhof. Zwischen Pölche und Rostock auf der A20-Brücke. Waschow Richtung Zarentin und moin noch.
3: Guten Morgen. Auf der Greifswalder Chaussee, Stralsund Richtung Teschenhagen. Auf Höhe des Tierheims bauen sie gerade den Blitzer auf. Dort sind 70.
1: Jo, danke, moin.
4: Chris ist bei euch. Ja. In Waren auf Höhe Deichmann in einer Parklücke steht ein Trauercaddy mit einem Blitzer.
1: Danke. Habt ihr auch noch was, meldet ihr euch auf der 0381 49 78 110.
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1: Hat sie uns gerade stolz ihre Arme gezeigt, weil sie jetzt Sport macht, ne? Guck mal, ein kleiner Hügel an den Speichen.
6: Was passiert ja. Das?
0: Der muss gehegt und gepflegt werden, der Hügel. Ich bin ganz stolz, aber wieso? Lass mir doch mein kleinen Erfolg.
6: Du, alles gut. Hier. Hauptsache, du machst was.
1: So. Und für alle, die vielleicht heute Morgen schon im Fitnessstudio sind und uns über die App hören, haben wir jetzt Dasha mit Austin. Moin, Alemann.
6: Moin.

0: Schönen guten Morgen, 12 Minuten nach 6:30.
1: Andrea, das sind genau die Geschichten, die man zum Frühstück braucht, weißt du?
0: Aber ich glaube, sie betreffen uns alle. Wir reden gerade über Spargel. Wir sind ja mitten in der Saison. Mhm. Und ich war letztens bei meiner Freundin Anna zum Geburtstag eingeladen.
1: Ja.
0: Und ich habe den Tag zuvor Spargel gegessen.
1: Wir reden übrigens nicht über Spargel, sondern über das, was dann rauskommt.
0: Genau, ich habe Pipi gemacht. Und gerade wenn man Spargel isst, ist das ja wirklich schwierig. Und die Anna, die hat nur so ein ganz kleines Fenster zum Lüften. Und mir war das so peinlich. Und ich wusste, dass wenn ich jetzt die Toilettentür aufmache, da müssen jetzt alle anderen auch rauf. War dann auch so.
1: Aber das verfliegt doch schnell.
0: Ich hatte das Gefühl, das klebt den ganzen Tag an.
1: Und
0: mir
1: ist jetzt wirklich ich.
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0: Hochgenuss für alle Sinne.
1: Komm, wir singen ein Lied, ne Spargelmelodie. Erst duftet es so gut, später riecht auch das Pipi.
0: Wir feiern das beste Saisongemüse voller Dankbarkeit.
1: Was wären wir ohne unseren Spargel, ohne Soße Hollandaise?
0: Guten Appetit.
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0: Moin, ihr hört Ostseewelle, 6.46 Uhr ist es und der Tag heute, rheinwettertechnisch, naja, können wir unter Ulk verbuchen.
1: Ja, es ist schon ziemlich wolkig, ab und zu Regen und nur selten Sonne, heute bis 13 Grad.
0: Bei den Pflanzen freuen sich, moin.
2: Ja, schönen Morgen, jetzt hier, ich wollte Blitzer melden zwischen Penzlin und Neubrandenburg auf der 192 Höhe Krukow.
0: Ja, alles klar, Dankeschön und Stadtverkehr Rostock, 10 Minuten an der Baustelle am Strande Richtung Werftdreieck jetzt schon. Habt ihr noch was entdeckt? Immer ran. 0381 49 78 110. Jetzt gibt's coolen Rock aus den 2000ern mit No Doubt, It's

0: Also vorneweg, wir in Mecklenburg-Vorpommern, wir lieben unsere Nachbarn, ja? Aber es gibt ja trotzdem manchmal die ein oder andere Sache, die uns nervt. Ihr hört Ostseewelle, 7:10.
1: Es wird ja nett gegrüßt, auch untereinander geholfen. Ja, ne? Aber manchmal können sie uns auch ein bisschen zu Weißglut bringen. Unsere Nachbarn kennen wir alle. Der Klassiker, Rasenmähen am Sonntag.
0: Ja.
1: Blöd parken oder lautes Türknallen. Welche nervigen Angewohnheiten eurer Nachbarn bringen denn euch auf die Palme?
2: Mein Ex-Nachbar war Kompositionsstudent und ich lag im Bett und habe dem Kompositionsprozess ein bisschen zugehört. Und es war manchmal cool, manchmal weniger cool.
3: Die Nachbarin, die sich abends auf dem Balkon mit ihren Freunden unterhält und wir schlafen wollen.
4: Also ich glaube, meine Nachbarn verkaufen Gras. Da haben wir immer mal wieder Gäste im Haus.
5: Also wir hatten den Nachbarn mit der sehr lauten Partymusik und musste mehrmals klingeln, damit überhaupt aufgemacht wird.
6: Also bei uns ist eigentlich relativ entspannt. Wir verstehen es alle sehr gut und ich hoffe, das bleibt so.
7: Also der Hund meiner Nachbarin, der hat immer in den Fahrstuhl gepinkelt und auch im Sommer, das hat immer ganz doll gestunken.
0: Oh.
1: Das ist auch heftig, oder? Hm. Also ich muss ganz ehrlich sagen, ich habe eigentlich immer sehr nette Nachbarn gehabt. Hm. Ob die das gleiche von mir sagen, weiß ich nicht. Ach komm, aber bei dir, Uwe, ich kenne dich ja. Du bist ja immer ganz weit vorn mit der Nachbarschaft.
0: Naja, also im Großen und Ganzen helfen wir uns alle weiter. Also ich verstehe mich gut mit den Nachbarn, das muss ich wirklich sagen, aber es gibt einen Nachbarn, da weiß ich noch nicht, ob ich da mal hingehe und was sage, weil der nämlich seine Drohne immer fliegen lässt und fliegt damit auch über die anderen Grundstücke. Und du willst ja einfach auch mal nackt auf deiner Wiese liegen,
1: ja.
0: Und dann fliegt da einer mit einer Drohne und du weißt, da ist eine Kamera dran. Und das
8: geht
0: ich halt
8: auf
0: irgendwie
8: den Brenner, finde ich. Dieses Geräusch, wirst du weich.
0: Ja, nicht nur das Geräusch.
1: Aber, dass die Drohne bei dir was sieht, irgendwie, ne, da muss die sehr tief
0: fliegen. Ja, super. Sehr gut. Aber Leute, manchmal ist es ja auch so heftig zwischen Nachbarn, dass der Streit richtig vor Gericht landen muss. Und wir haben für euch mal die kuriosesten Fälle in Sachen Nachbarschaftsstreit gegen 7.10 Uhr hier bei Ostseewelle. Unbedingt dranbleiben. 7:08. 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

0: Ihr hört Ostseewelle, einen schönen guten Morgen. 7:02 ist es jetzt und nächste halbe Stunde absoluter Ohrwurm aus den 2000ern mit Polarkreis 18. Allein, den kennen wir alle noch, also die meisten zumindest. Dann gibt's eine coole Nummer von Topic und A7S, Kernkraft 400 und alle aktuellen Hits mit The Queen of Everything, Taylor Swift, Open Light.
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9: Verwirrung um angeblichen Tod des Ostseewalds Timmy, verdächtiger Amokfahrer von Leipzig in Psychiatrie. Das Guten Morgenwetter mit Andrea.
10: Wechselhaft heute bis 16 Grad.
9: Guten Morgen, ich bin Yvonne Siegert-Machotzek. Es gibt Verwirrung um den angeblichen Tod des in der Nordsee freigelassenen Ostseewals. Das Stralsunder Meeresmuseum sagt, dass Timmy mittlerweile wohl nicht mehr am Leben ist. Beweise dafür gibt es aber nicht, hält Landwirtschaftsminister Backhaus dagegen. Ostseewelle-Reporter Alexander Stut.
11: Aufklärung könnten wohl nur die Positionsdaten des Treckers bringen, der an der Rückenflosse von Timmy wohl befestigt wurde. Allerdings werden die Daten nicht veröffentlicht oder es gibt keine. Dazu gibt es Meldungen, dass Timmy in der Skagerrak zwischen Dänemark und Norwegen gesichtet wurde. Allerdings gibt es hier immer wieder Walsichtungen. Einige Helfer, die bei der Rettung des Wals dabei waren, ärgern sich schon über ihre Arbeit. So wird der Kapitän des Schleppers Robin Hood beleidigt und bedroht. Auch bei der DLRG gab es solche Vorfälle, genauso wie bei Umweltminister Till Backhaus. Dazu gibt es im Internet Boykottaufrufe gegen das Stralsunder Meeresmuseum. Auffällig, dass die Leute, die dahinter stecken, meist nicht aus Mecklenburg-Vorpommern kommen.
9: Mit 2 brisanten Erkenntnissen ist der 3. Verhandlungstag im Mordfall Fabian aus Güstrow zu Ende gegangen. Der Vater des 8-Jährigen und die Mordangeklagte sind wieder ein Paar und er hat vor dem Landgericht Rostock auch gesagt, dass er sie für unschuldig hält. Der 35-Jährige hatte sich kurz vor dem Verschwinden des Jungen von ihr getrennt. Gina H. soll Fabian aus Güstrow vergangenen Oktober entführt und ermordet haben.
8: Deutschland und die Welt.
9: In Leipzig haben am Abend Hunderte gemeinsam nach der tödlichen Amokfahrt in der Innenstadt getrauert. Es gab einen großen Gottesdienst. Der 33-jährige mutmaßliche Täter wurde in eine Psychiatrie eingewiesen. Am Montagnachmittag war der Mann aus Leipzig mit seinem Auto in die Fußgängerzone gerast. 2 Menschen starben, 6 weitere wurden verletzt. Heute ist die schwarz-rote Bundesregierung 1 Jahr im Amt. Kanzler Merz hat am Abend nochmal Spekulationen über ein vorzeitiges Ende der Koalition mit der SPD zurückgewiesen. Einer Minderheitsregierung oder sogar Neuwahlen erteilte Merz auf einer Tagung des CDU-Wirtschaftsrats eine klare Absage. 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Und jetzt das Guten Morgenwetter mit Andrea.
10: Dankeschön, Yvonne. Und es ist und bleibt ein wechselhafter Mittwoch. Wir haben ganz viele Wolken, aus denen es auch immer mal wieder regnet, Richtung Norden, also hauptsächlich auf der Insel Rügen. Da haben wir noch ein bisschen Sonne heute und die Sonnenscheindauer liegt zwischen 0 und 2 Stunden. Also das ist jetzt nicht wirklich viel. Nachmittags kriegen wir um die 10 bis 13 Grad. Heute Morgen haben wir um die 7 bis 9 Grad. Und es weht ein schwacher bis mäßiger Wind und teilweise kommen dann auch mal ein paar stürmische Böen auf. Jetzt der Blick auf die nächsten Tage, wird ein bisschen besser, morgen schon ein bisschen mehr Sonne bis 16 Grad, am Freitag auch Sonne, kommen auch ein paar Quellwolken dazu bis 17 Grad. 7 Uhr.
0: 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Da haben wir den Stadtverkehr Rostock am Strande Richtung Werftdreieck vor der Baustelle, 15 Minuten plus jetzt, und Mühlendamm 10. Dann Marleen.
7: Zwischen Altentreptow und Neubrandenburg, aus Neubrandenburg kommen, kurz vor Nedemin Bahnhof, sind zwei Autos in der Kurve liegen geblieben.
0: Okay, danke, moin.
12: Guten Morgen, der Bahnübergang in Dammgarten ist wieder frei. Ich wünsche euch einen schönen Tag.
0: Danke, ebenfalls. Danke. Blitzer. Aufgebaut auf der A24 Richtung Hamburg, Baustelle Wöbelin, Höhe Kremmen nochmal und Richtung Berlin im Dreieck Wittstock. B96 zwischen Rambin und Sampten stehen sie am Parkplatz. B103 Dresenow Richtung Mainburg. B104 in Chemnitz Richtung Staffenhagen. B105 Rostock, Warnow Allee aus dem Tunnel raus Richtung Lüttenklein. B198 Miro Richtung Wesenberg an der Rettungswache. B321 Umgehung Kriwitz Richtung Parchim. Bad Segeberg am Anfang der A20 Richtung Lübeck. Dierhagen am Hotel Blinkfür. Drehenkrögen Richtung Ludwigslust. Ortsausgang Groß-Ernsthof Richtung Wusterhusen. Langenjammer Richtung Bresegard. Parchim, Lübser Straße, Höhe Friedhof. Zwischen Pölche und Rostock auf der A20-Brücke. Stralsund, Greifswalder Chaussee, stadtauswärts. Waschow Richtung Zarentin. Waren-Müritz, Raiffeisenstraße, dort am Schuhladen. Wolgast in der Hufelandstraße. Und weiter noch, moin.
13: Guten Morgen, Ostseewelle. Die Rennleitung hat sie aufgestellt in Kubor auf der B192 Richtung Neubrandenburg in der 70er-Zone.
0: Danke, Mike. Und noch einer.
14: Guten Morgen, hier ist Diana. Ich grüße euch. Ich wollte euch einen Blitzer melden. Aus Richtung Schwerin kommt in Warsow ganz doof an der kleinen Kirche.
0: Dankeschön.
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0: Ja, und für alle, die jetzt Richtung Arbeit starten, geiles Ding von Taylor Swift, aktuelle Nummer Opalite. 7:05 ist es. Moin.
9: Moin.

0: Welche nervigen Angewohnheiten eurer Nachbarn bringen euch richtig schön auf die Palme? Darum geht es heute hier bei Ostseewelle 13 nach 7.
1: Ja, und wenn so ein Nachbarschaftsstreit mal zu heftig wird, dann muss es eben vor Gericht gehen, ne? Ist zwar bei uns in Mecklenburg-Vorpommern eher selten der Fall. Im vergangenen Jahr waren es nur 100 Fälle. Wir vertragen uns
0: also. Das spricht ja für uns,
1: ja.
0: Ne?
1: Aber es gibt in Deutschland durchaus streitfreudige Nachbarn. Und unser Kollege Axel Prokop jetzt mal mit den drei kuriosesten Nachbarschaftsstreit-Gerichtsurteilen der letzten Jahre.
2: Platz 3.
3: Im Namen des Volkes ergeht folgendes Urteil. Gartenzwerge dürfen den Nachbarn nicht beleidigen. Ja, genau deshalb musste ein Mann in Rheinland-Pfalz seine Gartenzwerge in den Schuppen stellen. Er konnte seinen Nachbarn nicht leiden und stellte Gartenzwerge auf, die den Stinkefinger und einen Vogel sowie einen nackten Hintern in Richtung des Nachbarn gezeigt hatten.
2: Platz 2.
3: Herr Nachbar, gib die Fußbälle zurück. So das Urteil des Amtsgerichtes in Bergen auf Rügen. Als die Kicker vom Drehschwitzer SV auf dem Sportplatz trainierten, landete der Ball des Öfteren auf dem Nachbarsgrundstück. Vom ständigen Klingeln genervt, rückte der Mann die Bälle nicht mehr raus. Das Gericht entschied, ja, er darf sie eine Weile behalten, aber spätestens vor den Heimspielen soll er die gesammelten Bälle dem Fußballverein zurückgeben.
2: Platz 1.
3: Wenn dem Hahn der Schnabel gestopft wird. Die Mutter aller Nachbarschaftsstreite ist das zu laute Kikeriki. Mal entscheiden sich die Richter für das Federvieh, mal dagegen. Das Verwaltungsgericht Frankfurt-Oder verordnete 2022 Hausarrest für einen Hahn. Eine Nachbarin hat dem Gericht ein Krähprotokoll vorgelegt. Der Hahn machte nachts rund 50 Mal. Das ist ein Verstoß gegen die Nachtruhe, so das Gericht. Deshalb wurde der Hühnerhalter dazu verdonnert, seinen Krähhals nachts in einen schalldichten Stall zu schicken.
0: Wahnsinn. Obwohl das mit dem Krähen, das kann ich echt nachvollziehen. Da kannst du nicht pennen. 50 Mal in der Nacht mindestens. Tja. Aber was willst du machen, ne? Eben. Aber kurios ist das Ganze schon. Welche nervigen Angewohnheiten eurer Nachbarn bringen euch denn auf die Palme? Habt ihr auch so einen Horrorhahn? Meldet euch gern 0381 49 78 110.
1: Und für gute Laune gibt's jetzt Ed Sheeran. Hier ist Aktuell Azizam. Moin!

0: Ja, moin, ihr hört Ostseewelle, 7.18 Uhr ist es. Kurzblick aufs Guten Morgenwetter.
1: Und da sieht's heute sehr grau aus, dicke Wolken, immer wieder Regen, selten Sonne bis 13 Grad.
0: A19 Richtung Berlin, hinter Güstrow, Achtung, totes Tier auf der Fahrbahn. Stadtverkehr Rostock am Strande Richtung Werftdreieck vor der Baustelle 15 Minuten plus. Dann moin.
2: Guten Morgen, hier ist Annika. Ich wollte einmal einen Flitzerblitzer verpetzen. Langjammer Richtung Bresegard.
0: Jawohl, dankeschön, moin.
3: Moin, der Manfred. Wollen wir einen Blitzer verpetzen? Im Wolgast in der Hufelandstraße bei der Mehrzweckhalle.
0: Alles klar, und Tini noch.
4: Hallo, ich wollte einen Blitzer melden. Und zwar steht er an der Abfahrt Rostock-Südstadt in Richtung Ortseingang Rostock auf der A20-Brücke.
0: Danke. Habt ihr auch noch was entdeckt? Ruft er durch 0381 49 78 110.

0: 7:22 ist es. Moin.
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0: das Anmelden, das lohnt sich definitiv. 400 Euro in der exklusiven, unverkäuflichen Ostseewelle-Tasse. Was willst du mehr? Schlag den Wurlitzer, das schnellste und beliebteste Guten Morgen-Quiz des Landes. Ich freue mich. 7.40 Uhr haben wir eine Verabredung. Und dazu auch noch geile Musik. Coldplay zum Beispiel, Clocks gleich. Und aktuelle Nummer von Austis, Pickup.
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0: Es ist 7.31 Uhr, Ostseewelle hier mit dem Guten Morgen-Update von Yvonne Siegert-Machotzek.
9: Der Streit um die Freilassung und den Zustand des freigelassenen Ostseewals eskaliert weiter. Der Kapitän eines Schiffs, das Timmy bis in die Nordsee gebracht hat, bekommt Morddrohungen. Und gleichzeitig betont Landwirtschaftsminister Till Backhaus, dass der angebliche Tod des Wals nicht bestätigt ist. Das Hunter-Virus-Kreuzfahrtschiff fährt nach den Todesfällen an Bord Richtung Kanaren. Spanien ist die nächstgelegene Region mit den nötigen medizinischen Mitteln. Das Schiff mit 150 Menschen an Bord liegt aktuell noch vor Kap Verde im Atlantik.
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9: In Graal-Müritz gibt es jetzt teilweise keinen Strandhafer an der Ostsee mehr. Die Stadt hat nämlich Höhe Seebrücke da ein großes Stück Düne freigemacht. Und darüber wundern sich einige. Der Grund: ohne Strandhafer haben Rettungsschwimmer in Graal-Müritz jetzt einen besseren Überblick über den Strand und das Wasser. Bewacht ist das Ganze da ab Mitte des Monats wieder.
0: 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Wir sind beim Guten Morgen mit Andrea.
11: Es ist und bleibt ein wechselhafter Tag mit dicken Wolken. Besonders in der Süd- und Südosthälfte bleibt es auch regnerisch. Richtung Norden, also hauptsächlich auch auf der Insel Rügen, haben wir heute ganz kleine Lichtblicke. Zumindest liegt hier die Sonnenscheindauer bei 2 Stunden. Fast überall haben wir aber keine einzige Stunde Sonne. Wir erreichen noch Tagestopwerte am Nachmittag um die 10 bis 13 Grad. Überwiegend weht ein schwacher bis mäßiger Wind. Teilweise sind auch stürmische Böen dabei. Der 2-Tage-Trend: morgen am Donnerstag ist es heiter bis wolkig, 13 bis 16 Grad. Am Freitag haben wir auch Sonne. Es bleibt trocken. Da kommen aber auch mal ein paar

0: dort lang zu fahren und Neubrandenburger Straße an der Ampel auf Viertelstunde plus. Blitzer sind aufgebaut auf der A24 Richtung Hamburg, Baustelle über Berlin, Höhe Kremmen und Richtung Berlin im Dreieck Wittstock. B96 zwischen Rambin und Samtens am Parkplatz. B103 Dresenow Richtung Mainburg und Rostocker Stadtautobahn Richtung Warnemünde, Höhe Reutershagen. B104 Chemnitz Richtung Staffenhagen. B105 Rostock-Warnow-Allee aus dem Tunnel raus Richtung Lüttenklein. B192 zwischen Penzlin und Neubrandenburg Höhe Krukow. B198 Miro Richtung Wesenberg an der Rettungswache Stese. B321 Umgehung Kriewitz Richtung Parchim und in Warsow Richtung Hagenow. Bad Segeberg am Anfang der A20 Richtung Lübeck. Dierhagen am Hotel Blinkfür. Drehenkrögen Richtung Ludwigslust. Ortsausgang Groß-Ernsthof Richtung Wusterhusen. Langenjammer Richtung Bresegard-Stehense. Dann zwischen Lübten und Quassel. Parchim, Lübser Straße Höhe Friedhof. Stralsund, Greifswalder Chaussee stadtauswärts. In Waschow Richtung Zarrentin. Warenmüritz, Raiffeisenstraße am Schuhladen und moin noch.
1: Dirk ist hier, guten Morgen.
0: Dirk.
1: Ich wollte einen Blitzer melden und zwar an der Autobahnabfahrt Rostock-Südstadt in Richtung Buchholz.
0: Danke, moin.
2: Ja, hier ist die Jule aus Wolgast. Ich wollte einen Blitzer melden. In Wolgast in der Hufelandstraße in der 30er-Zone wird gerade aufgebaut.
0: Dankeschön. Habt ihr auch noch was entdeckt? Dann meldet ihr euch auf der 0381 49 78 110.
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0: Zugegebenermaßen, es ist ein sehr seltsames Training, aber es hat sich gelohnt. Um welches es da geht, um 7.50 Uhr über Ostseewelle. Moin!
4: Moin!

0: 42, moin, gleich aktuell von Loi. Schöne Popnummer, Red Eyes, aber vorher noch eine Runde spielen.
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0: Nina ist in der Muschel, kommt aus Detmannsdorf, Kölzow im Landkreis Vorpommern-Rügen. Moin.
2: Morgen.
3: Meine liebe Lina, vielleicht hältst du morgen früh, wenn du ein Käffchen trinkst oder einen Tee, die Ostseewelle-Tasse in der Hand als strahlende Gewinnerin, das wäre schön.
2: Oh, das wäre perfekt.
3: Und vielleicht hättest du morgen auch noch 400 Euro mehr auf dem Konto. Das wäre natürlich super.
2: Das klingt ja noch viel besser.
3: Ja. Also, schlag den Uwe bitte bei Schlag den Wurlitzer. Du kriegst gleich 3 Fragen gestellt. Uwe natürlich auch. Dafür habt ihr nur 20 Sekunden Zeit. Wenn ihr eine Antwort nicht wisst, einfach weitersagen. Stelle ich die Frage am Ende nochmal. Immer die erste Antwort zählt. Und bei Gleichstand gibt's eine Schätzfrage. Lina, wollen wir?
2: Ja, sehr gerne.
3: In welcher US-Metropole gibt es das Stadtviertel Little Havana?
2: Weiter.
3: Wie nennt man die geräumigen Wohnungsbauten eines Bibers?
2: Dann.
3: Wie soll die Deutsche Post ab September heißen?
2: DHL.
3: Richtig.
2: Und Miami, Florida.
3: Auch das ist richtig, lass ich gelten. Ich muss noch mal kurz fragen, ich habe es akustisch nicht verstanden. Wie nennt man die geräumigen Wohnungsbauten eines Bibers?
2: Ein Biberdamm. Damm habe ich gesagt.
3: Ja, es ist eher eine Biberburg. Also so. Damm kann ich leider nicht gelten lassen. Also Burg hätte ich noch gelten lassen, aber Biberburg ist die korrekte Form.
2: Okay, alles klar.
3: Aber Lina, 2 Fragen hast du super beantwortet. Bin ich schon persönlich sehr stolz auf dich?
2: Ja, danke, ich auch.
3: Uwe, bist du bereit?
0: Ja, kann losgehen.
3: Wie heißt das Gas, das den Brotteig aufgehen lässt?
0: Müsste Kohlendioxid sein.
3: Welcher Fluss mündet bei Cuxhaven in die Nordsee?
0: Die Weser.
3: Für welche Kaffeemarke wirbt George Clooney?
0: Nicht Tassimo. Nicht drauf gekommen.
3: Kommst du drauf, wenn ich es jetzt sage? Klar. Nespresso.
0: Ja, Nespresso.
3: Wird heute übrigens George Clooney 65 Jahre alt. Auch wieder kein Jahr gealtert, der Gute. Ich habe noch eine Korrektur. Welcher Fluss mündet bei Cuxhaven in die Nordsee? Das ist die Elbe.
0: Ach, scheiße, habe ich verwechselt.
3: So, meine liebe Lina, ich hatte es im Gefühl. Du hast gewonnen. 400 Euro. Herzlichen Glückwunsch.
2: Ja, geil. Vielen Dank.
0: Scheiße.
3: Sehr schön.
0: Das kann ich das nicht wechseln.
3: Lina, ich habe... So, und jetzt am nächsten Tag bitte mit der Ostseewelle-Tasse den Tag beginnen.
2: Das mache ich sehr gerne.
0: Mann. Aber trotzdem Glückwunsch. Hast du gut gemacht.
2: Ja, vielen Dank.
0: Haust du rein und lass dir schmecken.
2: Ja, bis zum nächsten Mal.
0: Tschüss. Ich hoffe nicht. Danke fürs Hören. Bleib dran.
2: Jo, tschüss.
3: Tja, da hat die gute Lina den Uwe tatsächlich geknackt. Ja. Und während Uwe sich noch ärgert, könnt ihr euch doch anmelden bei ostseewelle.de oder auch über unsere knallrote Ostseewelle-App.
0: Es ist 7:46 Uhr.

0: Moin, ihr hört Ostseewelle, 7.48 Uhr, Kurzblick aufs guten Morgenwetter, Andrea.
1: Das ist heute ein grauer, regnerischer Tag, selten Sonne, bis 13 Grad.
0: Moin.
2: Guten Morgen, ihr Lieben. Auf der B96 von der Strelitz nach Neubrandenburg, rüber kurz von der Brandenburg, steht ein Post-LKW. Der hat wohl eine Panne.
0: Ja, danke schön. Fritzi hat noch was?
3: Guten Morgen. Neuer Blitzer wurde gerade aufgestellt hinter der Abfahrt Zoo Richtung Schutower Kreuz. Also Rostock. Danke.
0: Genau. Danke. Apropos Rostock, Stadtverkehr am Strande, da die Baustelle, deswegen Rückstau von 20 Minuten und rundrum, also so Verbindungsweg, Mühlendamm, Tessiner Straße und Brandenburger Straße. Überall haben wir da Stau von ungefähr 10 bis 20 Minuten teilweise auch. Seid ihr unterwegs, habt noch was entdeckt, dann meldet euch gerne. Ostseewelle Studio Hotline ist die 0381 49 78 110. Moin!

0: da wurde lange trainiert für dieses Putzen. Ihr hört Ostseewelle, es ist 7:07. Einen hübschen guten Morgen.
1: Es muss ja auch alles schön sauber sein im Frühling. Und da war Frühjahrsputz für die Seebären und Seehunde im Rostocker Zoo angesagt. Das große Wasserbecken, das musste jetzt mal sauber gemacht werden. Unter anderem, ne, alles mal von Algen befreit werden. Und da war natürlich auch viel Kacki drin, ist ja, ja klar.
0: Ich weg damit.
1: Aber damit die Tierpfleger in Ruhe schrubben können, müssen die Seebären für diese Zeit in den Backstage-Bereich. Und das ist auch gar nicht so leicht. Ja. Denn für das Putzen wurde monatelang ganz geduldig mit den Tieren trainiert. Die haben nämlich gelernt, die Seebären, auf ein Signal. Und wenn das kommt, dann schwimmen die nach hinten und warten, bis ihr Pool wieder blitzeblank ist, bis da alles sauber gemacht wurde.
0: Damit keiner mehr ist.
1: Dieses Signal kennt mein Mann zu Hause auch. Das hört er irgendwo, weil immer wenn ich Hausarbeit mache, steht er auch an der Wand und tut nichts. Das ist auch nicht.

0: 4 Minuten vor 8 ist es, ihr hört Ostseewelle, moin! Absolut sonniger 90er in der nächsten halben Stunde von Real McCoy dabei und die aktuellen Hits mit Purple Disco Machine und The Magician. Bin ich gerade verrutscht in der Zeile. All My Life gibt's gleich.
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15: Verwirrung um angeblichen Tod des Ostseewalds Timmy. Großrazzia gegen rechtsextreme Jugendgruppen. Das Guten Morgenwetter mit Andrea.
16: Grau und regnerisch heute bis 13 Grad.
15: Guten Morgen, ich bin Yvonne Siegert-Machotzek. Es gibt Verwirrung um den angeblichen Tod des in der Nordsee freigelassenen Ostseewalds von Pöhl. Das Stralsunder Meeresmuseum sagt, dass Timmy mittlerweile wohl nicht mehr am Leben ist. Allerdings gibt es dafür keine Beweise, sagt Landwirtschaftsminister Backhaus. Ostseewelle-Reporter Alexander Stut.
17: Aufklärung könnten wohl nur die Positionsdaten des Treckers bringen, der an der Rückenflosse von Timmy wohl befestigt wurde. Allerdings werden die Daten nicht veröffentlicht oder es gibt keine. Dazu gibt es Meldungen, dass Timmy in der Skagerrak zwischen Dänemark und Norwegen gesichtet wurde. Allerdings gibt es hier immer wieder Walsichtungen. Einige Helfer, die bei der Rettung des Wals dabei waren, ärgern sich schon über ihre Arbeit. So wird der Kapitän des Schleppers Robin Hood beleidigt und bedroht. Auch bei der DLRG gab es solche Vorfälle, genauso wie bei Umweltminister Till Backhaus. Dazu gibt es im Internet Boykottaufrufe gegen das Stralsunder Meeresmuseum. Auffällig, dass die Leute, die dahinter stecken, meist nicht aus Mecklenburg-Vorpommern kommen.
15: Zur Drogenaufklärung und damit Schüler nach dem Abschluss schneller eine Lehre oder ein Studium machen, starten zwei neue Projekte. Schulen, die über Cannabis-Gefahren informieren wollen, bekommen mehr Hilfe. Außerdem können ausgewählte Standorte eine Art Unterricht anbieten, der mehr Einblick in spätere Jobs gibt oder über ein Studium genau informiert. Aktuell hat fast jeder fünfte Jugendliche hier keinen Berufsabschluss.
14: Deutschland und die Welt.
15: Es läuft im Augenblick eine Großrazzia gegen junge Neonazis in Nordrhein-Westfalen. Polizei und Verfassungsschutz sind da in 8 Städten. Es geht um rechtsextreme Jugendgruppen, die seit Jahren wohl Straftaten begehen sollen. Darunter vor allem Angriffe bei Paraden zum Christopher Street Day. Das Hunter-Virus-Kreuzfahrtschiff nimmt nach den Todesfällen an Bord Richtung Kanarenkurs. Spanien ist nämlich das nächstgelegene Land mit den nötigen medizinischen Mitteln. Das Schiff mit 150 Menschen an Bord liegt noch vor Kap Verde im Atlantik. An Bord gab es 3 Hunter-Virus-Tote und weitere Menschen brauchen da schnell eine Behandlung. Ein Kreuzfahrt-Ehepaar soll andere angesteckt haben. 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Und jetzt das Guten Morgenwetter mit Andrea.
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18: Es ist und bleibt heute ein wolkiger Start und bis zum Abend bleiben die dicken Wolken und es gibt auch immer mal wieder Regen. Richtung Süden bleibt es ganz besonders regnerisch und zwischen dem Plützer Winkel und dem Norden Rügens haben wir dann im Laufe des Tages auch noch ein bisschen Sonne. Die Sonnenscheindauer
16: Liegt maximal bei 2 Stunden bis 13 Grad. Ein bisschen sonniger wird schon morgen. 13 bis 16 Grad. Am Freitag auch Sonne bis 17 Grad.
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0: Landkreis Mecklenburgische Seenplatte B96 vor Neubrandenburg aus Neustrelitz kommt. DHL Pannen-LKW dauert auch schon 5 Minuten länger. Landkreis Nordwestmecklenburg B104 zwischen Selmsdorf und Schönberg, Höhe Deponie, gibt es Behinderungen nach einem Unfall. Und Stadtverkehr Rostock wieder das alte Leiden am Strande Richtung Werftdreieck vor der Baustelle 15 bis 20 Minuten mehr. Gleiches gilt für den Mühlendamm und Neubrandenburger Straße an der Ampel. Da sind wir auch bei 10 Minuten plus. Dann Flitzerblitzer. Von euch gemeldet auf der B96 zwischen Rambin und Samtens am Parkplatz. B103 Dresenow Richtung Mainburg und Rostocker Stadtautobahn Richtung Warnemünde, Höhe Reutershagen. B104 Chemnitz Richtung Staffenhagen. B105 Rostock Warnowallee aus dem Tunnel raus Richtung Lüttenklein. B192 zwischen Penzlin und Neubrandenburg, Höhe Krukow. B198 Miro Richtung Wesenberg an der Rettungswache. B321 Umgehung Kriewitz Richtung Parchim und Warsow Richtung Hagenow. Bad Segeberg am Anfang der A20 Richtung Lübeck. Dierhagen am Hotel Blinkfür, Drehnkrögen Richtung Ludwigslust, Ortsausgang Großernsthof Richtung Wusterhusen, zwischen Klütz und Grevesmühlen in der Russenkurve, Langenjammer Richtung Bresegard, zwischen Lübten und Quassel stehen sie, Parchim, Lübser Straße, Höhe Friedhof, zwischen Pölchow und Rostock auf der A20-Brücke, Stralsund, Greifswalder Chaussee stadtauswärts, Waschow Richtung Zarentin, dann in Waren-Müritz, Raiffeisenstraße am Schuhladen, Wolgast-Hufelandstraße und dann noch einmal Moyen.
19: Ja, schönen guten Morgen, ist der Stefan. Und zwar Radstätte Rügenblick. Beidseitig Zollkontrolle. Wollte ich bloß Bescheid sagen, Zoll winkt raus.
0: Jo, alles klar, B104, bis Mark Richtung Löcknitz auch noch einer. Habt ihr noch was entdeckt, ruft er durch. 0381 49 78 110.
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0: Haben wir schon Mittwoch, es ist der 6. Mai. Einen schönen guten Morgen, 8.04 Uhr ist es, starten wir durch.
15: Moin!

0: 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Mai, ihr hört Ostseewelle.
1: Also das ist wirklich fassungslos, was wir da denken über diesen Fall. Was passiert da gerade vor unseren Augen? Es geht nämlich um den Fall Fabian aus Güstrow. Und das ist so schrecklich und grausam. Und jetzt vor Gericht kommen auch immer mehr Details an die Öffentlichkeit, die gegen die Angeklagte Gina H. sprechen. Großes Kopfschütteln hinterlässt ja unter anderem auch Fabians Vater.
0: Ja, und der musste ja gestern den ganzen Tag vor Gericht aussagen. Und einer, der das beobachtet hat, ist Ostseewelle-Chefreporter Alexander Stut. Moin.
2: Ja, guten Morgen. Ja, Kopfschütteln und Entsetzen im Sitzungssaal, denn besonders bei der Aussage, wir sind wieder zusammen, haben natürlich die Leute, was ist jetzt gerade los? Und zwar der Richter hatte den Zeugen, also den Fabians Vater, gefragt, wie ist denn nun der Beziehungsstatus zwischen ihnen und der Angeklagten? Ja, und da hat er gesagt, wir sind wieder ein Paar. Und er hat auch nochmal dem Richter gesagt, ich glaube an ihre Unschuld, bis es handfeste Beweise gibt. Es ging bei der 8-stündigen Befragung auch um die Beziehung zwischen Vater und Angeklagter. Und zwar, erst sagte er, erst war es sehr harmonisch, dann gab es immer wieder Streit, Eifersucht, Kontrolle und Manipulation. Ja, und der Vater wurde eigentlich auch ausgenommen wie eine Weihnachtsgans. Er musste Überstunden schrubben, um alles zu bezahlen, damit die Angeklagte ihre Pferde versorgen kann. Emotionen zeigte Gina H. unter anderem dabei, als es um den Tod ihres Lieblingspferdes ging. Ja, und für Fabians Mutter war der Tag wieder eine große Herausforderung.
3: Gerade aktuell bin ich froh, dass er vorbei ist. Also dieser Tag an sich mit seinem Verhalten wieder. Ich konnte in der einen Pause nicht mehr innehalten und habe ihn dann angesprochen. Beim Vorbeigehen habe ich ihm gesagt, er soll an seinen Sohn denken. Er weiß immer alles nicht und außer das, was die Tatverdächtige betrifft, dann kann er immer Aussagen machen. Sonst weiß er immer alles nicht oder hat es vergessen oder steht halt einfach nicht zu Fabi.
1: Also die großen Erinnerungslücken hat er ja wirklich gehabt da gestern, also das ist ja schon komisch. Fabians Vater glaubt ja an die Unschuld, bis es Beweise gibt, aber es wurden ja jetzt erste belastende Indizien preisgegeben. Selbst die haben ihn nicht beeindruckt.
2: Ja, richtig. Und zwar das Auto von Gina H. wurde am 10. Oktober in der Nähe von Fabians Wohnung gefilmt. Das ist also auch gerade die Zeit gewesen, wo Fabian verschwunden ist. Das hat dann auch die Handyauswertung von Fabians Handy ergeben. Im Auto der Angeklagten wurden Fasern zum Beispiel von Fabians Pullover sichergestellt. Dahingehend ist das Ganze interessant. Die Angeklagte und Fabian haben sich das letzte Mal laut Aussage vor Gericht auch im August gesehen. Und den Pullover hat Fabian aber erst am 2. September von seiner Mutti bekommen. Da hat sie den nämlich eingekauft, auch bewiesen mit dem Kassenzettel. Ja, und dann gibt es auch eine seitenlange Auswertung des Handys von der Angeklagten. Und da unter anderem natürlich ganz, ganz viele Chatverläufe. Und es gab auch ein Telefonat am Tag von Fabians Verschwinden um die Mittagszeit rum. 6 Minuten haben dort der Vater und die Angeklagte telefoniert. Und daraufhin hat der Richter dann auch gefragt, Mensch, um was ging es dann da? Und da konnte sich der Vater an dieses 6-Minuten-Telefonat nicht mehr erinnern. Also das wirkt natürlich, das wirft natürlich komisch, jede Menge Fragen auf. Und auch unter anderem am Tag nach Fabians Verschwinden hat die Angeklagte nach Vermisstenmeldungen der Polizei gesucht, immer wieder. Und sie hat auch bei Google eingegeben, fressen Wildschweine tote Menschen. Und da natürlich dann auch nochmal gegoogelt.
0: Also, in einer Woche geht der Prozess weiter im Fall Fabian. Dann sollen Fabians Lehrerin und Freunde aussagen. Ihr hört natürlich alles Aktuelle hier bei Ostseewelle. 8:14 Uhr.

0: Wir sind auf dem Weg in den Mittwoch. Ihr hört Ostseewelle, 8.17 Uhr jetzt. Und das Wetter, das macht nicht so einen Spaß jetzt unbedingt heute.
1: Ist halt ein grauer Tag mit Regen, ab und zu vereinzelt Sonne Richtung Rügen bis 13 Grad.
0: Am meisten klemmt noch der Stadtverkehr Rostock, da am Strande vor der Baustelle Richtung Werftdreieck sind wir noch bei einer Viertelstunde und Mühlendamm bzw. Tessiner Straße auch. Aber es ist bei weitem nicht ganz so schlimm wie gestern. Habt ihr dennoch irgendwas entdeckt, was wichtig ist, meldet euch gerne die Ostseewelle Studio Hotline 0381 49 78 110. Und jetzt ganz entspannte Nummer aus den Charts mit Joe, End of Beginning.

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0: 8.27 Uhr ist es, ihr hört Ostseewelle, einen schönen guten Morgen. Nächste halbe Stunde mit einer Frau, die ja so ziemlich alles in ihrem Leben geschafft hat, was man schaffen kann. Gut, sie war noch nicht auf dem Mond, aber ansonsten in der Musik Taylor Swift, The Fate of Ophelia, aktueller Hit und eine richtig coole Nummer, die ordentlich nach vorne geht, die ordentlich gute Laune macht. Gleich Dance It von Kato und John, Turn the Lights Off.
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0: Es ist 8.30 Uhr, Ostseewelle hier mit dem Guten Morgen-Update von Yvonne Siegert-Machocek.
16: Der Streit um die Freilassung und den Zustand des freigelassenen Ostseewals eskaliert weiter. Der Kapitän eines Schiffs, das Timmy bis in die Nordsee begleitet hat, bekommt Morddrohungen. Und gleichzeitig betont Landwirtschaftsminister Backhaus, dass der angebliche Tod des Wals nicht bestätigt ist. Das Hunter-Virus-Kreuzfahrtschiff fährt nach den Todesfällen an Bord nun Richtung Kanaren. Spanien ist das nächstgelegene Land mit den nötigen medizinischen Mitteln. Das Schiff mit 150 Menschen an Bord liegt aktuell noch vor Kap Verde im Atlantik.
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16: In Graal-Müritz gibt es jetzt teilweise keinen Strandhafer an der Ostsee mehr. Die Stadt hat nämlich Höhe Seebrücke da ein großes Stück Düne freigemacht. Und darüber wundern sich einige. Der Grund: ohne Strandhafer haben Rettungsschwimmer in Graal-Müritz jetzt einen besseren Überblick über den Strand und das Wasser. Bewacht ist das Ganze da ab Mitte des Monats wieder.
0: Alle wichtigen Infos könnt ihr jederzeit nochmal nachhören in der Ostseewelle-App. Und alles ausführlich gibt es dann wieder um 9. Wir sind beim guten Morgenwetter, Andrea.
18: Es ist heute so wechselhaft bei uns. Besonders in der Süd- und Südosthälfte haben wir nicht nur starke Bewölkung, sondern es regnet auch immer wieder. Zwischen dem Klützer Winkel und dem Norden Rügens haben wir auch ein wenig Sonne. Die Sonnenscheindauer liegt zwischen 0 und 2 Stunden bis 13 Grad. Morgen am Donnerstag wird schon etwas schöner bis 16 Grad. Am Freitag neben Sonne auch durchziehende Wolken bis 17 Grad.
0: 8.31 Uhr, Ostseewelle, der beste Verkehrsservice für unser Land. Da haben wir jetzt immer noch den Landkreis Mecklenburgische Seenplatte, kurz vor Neubrandenburg-Osnastrelitz, kommt auf der B96. Der DHL-Pannen-LKW dauert da auch ein paar Minuten länger. Landkreis Nordwest-Mecklenburg, B104 zwischen Selmsdorf und Schönberg, Höhe Deponie, gibt es Behinderungen nach einem Unfall. Und der Stadtverkehr Rostock ist auch noch dabei, am Strande Richtung Werftdreieck vor der Baustelle. Jetzt noch ungefähr eine Viertelstunde, die es länger dauert. Blitzer, Blitzer! Aufgebaut auf der B96 zwischen Rambin und Samtens am Parkplatz. B103 in der Dresenow Richtung Mainburg und Rostocker Stadtautobahn Richtung Warnemünde, Höhe Reutershagen. B104 Chemnitz Richtung Staffenhagen. B105 Rostock-Warnow-Allee aus dem Tunnel raus Richtung Lüttenklein. B192 zwischen Penzlin und Neubrandenburg Höhe Krokow. B198 Miro Richtung Wesenberg an der Rettungswache. B321 Umgehung Kriewitz Richtung Parchim und in Warsow Richtung Hagenow. Die Hagen am Hotel Blinkfür stehend, drehen Krögen Richtung Ludwigslust. Ortsausgang Groß-Ernsthof Richtung Wusterhusen. Zwischen Klütz und Grevesmühlen in der Russenkurve. Langenjammer Richtung Bresegard, zwischen Lübten und Quassel. In Parchim Lübser Straße, das ist Höhe Friedhof. Zwischen Pölchow und Rostock auf der A20-Brücke. Stralsund Greifswalder Chaussee statt auswärts. Waschow Richtung Zarentin. In Waren-Müritz in der Raiffeisenstraße am Schuhladen. Wolgast-Hufelandstraße, B104 ist noch dazwischen, Bismarck Richtung Löcknitz. Und moin!
2: Schönen guten Morgen, hier ist Burkhard. Schwerin an der Straßenbahnhaltestelle Friesensportplatz Richtung Lankow wird gerade fachmännisch der Blitzer eingemessen.
0: Jawohl. Habt ihr auch noch was entdeckt? Ruft er durch 0381 49 78 110, denn keiner meldet mehr aktuelle Flitzerblitzer. Der gute Morgen ist hier, alle angetreten. Yvonne hat die News immer für euch. Moin.
14: Moin.
0: Andrea Sparmann, Kuckuck.
14: Ja, einen wunderschönen guten Morgen.
0: Ich bin Uwe 169,5 Wollitzer und jetzt lassen wir es mal richtig scheppern in den Boxen. Jetzt auf der Arbeit ruhig mal laut aufdrehen, da müssen die Kollegen durch. Kate und Jon, aktuelle Nummer, turn the lights off. Moin.

0: 8.40 Uhr.
1: Andrea, das sind genau die Geschichten, die man zum Frühstück braucht, weißt du?
0: Aber ich glaube, sie betreffen uns alle. Wir reden gerade über Spargel. Wir sind ja mitten in der Saison. Mhm. Und ich war letztens bei meiner Freundin Anna zum Geburtstag eingeladen.
1: Ja.
0: Und ich habe den Tag zuvor Spargel gegessen.
1: Wir reden übrigens nicht über Spargel, sondern über das, was dann rauskommt.
0: Genau, ich habe Pipi gemacht. Und gerade wenn man Spargel isst, ist das ja wirklich schwierig. Und die Anna, die hat nur so ein ganz kleines Fenster zum Lüften. Und mir war das so peinlich. Und ich wusste, dass wenn ich jetzt die Toilettentür aufmache, da müssen jetzt alle anderen auch rauf. War dann auch so.
1: Aber das verfliegt doch schnell.
0: Ich hatte das Gefühl, das klebt den ganzen Tag an.
1: Oh, du bist jetzt wirklich ich.
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0: Hochgenuss für alle Sinne. Komm, wir singen ein Lied, ne Spargelmelodie. Erst duftet es so gut, später riecht auch das Pipi. Wir feiern das beste Saisongemüse voller Dankbarkeit. Was wären wir ohne unseren Spargel, ohne Soße Hollandaise? Guten Appetit.
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0: 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Es ist jetzt 8.45 Uhr. Moin!
1: Trockener Insel Rügen. Tja, der Nordosten unserer Insel gehört aktuell zu den trockensten Regionen in ganz Deutschland. Wer hätte das gedacht? Rund um Sassnitz fielen in den vergangenen 30 Tagen gerade mal 2 bis 4 Liter Regen pro Quadratmeter.
0: Ich war in den letzten Tagen mal auf der Insel und die Autos, die sehen dort auch so zugestaubt aus, es ist der Hammer.
1: Ja, und wettertechnisch wird heute auf der Insel Rügen auch nicht so viel Regen kommen. Im Landesinneren regnet es mehr. Aber wir haben auf Rügen ein bisschen Sonne heute. Die sind zumindest auf der Sonnenseite. Höchstwerte bis 13 Grad.
0: Ja, noch kurz die Straßen angeguckt. Da sind wir im Stadtverkehr Rostock am Strand Richtung Werftdreieck vor der Baustelle immer noch bei 10 Minuten plus. Seid ihr unterwegs, habt irgendwas entdeckt, was wichtig ist, meldet euch 0381 49 78 110.

0: Welche nervigen Angewohnheiten eure Nachbarn bringen euch auf die Palme? Ihr hört Ostseewelle, 11 Minuten von 9 ist es jetzt. Im Großen und Ganzen haben wir unsere Nachbarn hier bei uns ganz gern. Klar, aber manchmal gibt es eben auch komische Dinge, die sie so machen und die wollen wir heute von euch hören. Moin!
1: Moin, hier ist Lisa. Ich habe eine ganz kuriose Nachbarschaftsgeschichte für euch.
0: Na?
1: Und zwar mein Nachbar Schäfer und die hatten Lämmer und die haben die Befugnis, die Lämmer natürlich auch mal mit nach Hause zu bringen und zu pflegen, wenn die Mutter sie abstößt.
0: Mhm.
1: Und das Schaf ist dann laut meiner Erkenntnis nach 3 Tagen gestorben und das war dann weg. Und nach 4 Wochen, wo es sehr kalt draußen war, stand diese Kiste mit dem Schaf im Treppenflur, das am nächsten Tag aufgetaut ist und der ganze Treppenflur nach Schaf gestunken
2: hat. Oh nein, was ist das, da ist los ja schon bei Horror. Euch,
0: sag mal.
2: Also ich habe ja jetzt auch schon in alle Richtungen gedacht, aber dass es dann um ein totes Schaf geht im Hausflur, meine Güte, du.
1: Ja.
0: Gab es denn dann irgendwie in absehbarer Zeit Lammbraten?
2: Ach, du bist ja.
1: Ich glaube, das war nicht mehr genießbar.
0: Okay, ja, das sind Geschichten, die das Leben schreibt. Dankeschön für deinen Anruf.
1: Sehr gerne, bis dann.
0: Reingehauen.
2: Bis dann, tschüss.
1: Ciao.
0: Ja, und manchmal können Nachbarschaftsstreitigkeiten eben so schlimm werden, dass sie dann vor Gericht landen. Und die kuriosesten Fälle in Sachen Nachbarschaftsstreit, die hört ihr bei Ostseewelle hier um 9.15 Uhr.

0: Es ist 8.54 Uhr.
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0: 4 Minuten vor 9 ist es. Ihr hört Ostseewelle, die meiste Musik mit allen aktuellen Hits. 24 Stunden, 7 Tage die Woche. Nächste halbe Stunde haben wir für euch einen brandaktuellen Hit von Miles Smith und Niall Horan. Drive Safe ist so eine typische Miles Smith-Nummer, die richtig schön ins Ohr geht. Genauso wie der aktuelle Hit von Michael Schulte und Austies. Half of my heart gleich.
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16: Volksbegehren gegen Kitasterben, Thema im Landtag. Großrazzien gegen rechtsextreme Jugendgruppen. Das Guten-Morgen-Wetter mit Andrea.
17: Wechselhaft bis 13 Grad.
18: Andreas auf Toilette.
16: Guten Morgen, ich bin Yvonne Siegert-Machotzek. In vielen Regionen kämpfen Eltern und Erzieher für den Erhalt ihrer Kitas und einige wurden in den vergangenen Monaten auch geschlossen. Mit dem Kitasterben beschäftigt sich nun heute auch der Landtag. Es gibt da ein Volksbegehren mit mittlerweile über 32.000 Unterschriften. Es geht um Zukunft und Personal. Ostseewelle-Reporter Alexander Stut.
19: Kaum eine Initiative hat landesweit für so viel Aufsehen und Unterstützung gesorgt, denn vor allem junge Eltern beschäftigt das Thema. Mit dem Volksbegehren Zukunftsplan Kita wird sich gegen das Sterben von Krippen und Kitas eingesetzt. Dazu wird auch ein besserer Personalschlüssel für die Gruppenbetreuung gefordert. Es gibt einen Stufenplan, der bis 2034 umgesetzt werden könnte. Die CDU will einen Antrag in den Landtag einbringen, dass das Fachkraft-Kind-Verhältnis verbessert wird. Allerdings wird traditionell jeder Oppositionsantrag von Rot-Rot abgelehnt. Dazu würde die Umsetzung der Forderungen aus dem Volksbegehren gut 800 Millionen Euro kosten. Geld, was nicht da ist.
16: Verwirrung um den angeblichen Tod des in der Nordsee freigelassenen Ostseewals von Pöhl. Das Stralsunder Meeresmuseum sagt, dass Timmy nicht mehr lebt. Beweise dafür gibt es aber nicht, hält Landwirtschaftsminister Backhaus dagegen. Und der Kapitän eines der Schiffe, das den Wal am Wochenende bis in die Nordsee begleitet hatte, bekommt mittlerweile Morddrohungen.
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16: Es läuft eine Großrazzia gegen junge Neonazis in 12 Bundesländern, darunter auch Mecklenburg-Vorpommern und Schleswig-Holstein. Rechtsextreme Jugendgruppen sollen seit Jahren immer wieder Straftaten begehen, darunter vor allem Angriffe bei Paraden zum Christopher Street Day. Das Hantavirus-Kreuzfahrtschiff nimmt nach den drei Todesfällen Kurs Richtung Kanaren, denn Spanien ist das nächste Land mit den nötigen medizinischen Mitteln für weitere Erkrankte. Das Schiff mit 150 Menschen an Bord liegt aktuell noch vor Kap Verde im Atlantik. Ein Kreuzfahrt-Ehepaar sollte andere Menschen angesteckt haben. 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Und jetzt das Guten Morgenwetter mit Andrea.
10: Also dieser Mittwoch ist heute ein sehr wechselhafter Tag mit dicken Wolken. Es regnet immer wieder, nur Richtung Rügen. Da bleibt es verhältnismäßig trocken und da gibt es auch ein paar Sonnenstrahlen mehr. Die Sonnenscheindauer liegt zwischen 0 und 2 Stunden bis 13 Grad und es weht ein schwacher bis mäßiger Wind. Teilweise sind auch stürmische Böen dabei. Schauen wir noch auf die nächsten Tage. Morgen am Donnerstag wird es schon etwas sonniger. Wir haben dann 13 bis 16 Grad. Am Freitag neben Sonne auch durchziehende Wolkenfelder. Es bleibt aber größtenteils trocken. 13 bis 17 Grad.
0: 9:02 Uhr, Ostseewelle, der beste Verkehrsservice für unser Land mit der A20 Richtung Lübeck. Zwischen Grevesmühlen und Schönberg, Achtung, Spanngurte auf der Fahrbahn. Landkreis Nordwestmecklenburg, B104. Zwischen Selmsdorf und Schönberg, Höhe Deponie, gibt es Behinderungen nach einem Unfall. Und Stadtverkehr Rostock am Strande Richtung Werfdreieck vor der Baustelle noch 10 Minuten plus. Blitzer stehen auf der B96 zwischen Rambin und Samtens am Parkplatz. B103 Dresenow Richtung Mainburg und Rostocker Stadtautobahn Richtung Warnemünde, Höhe Reutershagen. Auf der 104 Chemnitz Richtung Staffenhagen. B109 Karlsburger Wald beidseitig. B192 zwischen Penzlin und Neubrandenburg, Höhe Krukow. B198 Miro Richtung Wesenberg an der Rettungswache. B23 Umgehung Krewitz Richtung Parchim und Warsow Richtung Hagenow. Die Hagen am Hotel Blinkfür drehen Krögen Richtung Ludwigslust. Ortsausgang Großernsthof Richtung Wusterhusen. Zwischen Klütz und Grevesmühlen in der Russenkurve. Langenjammer Richtung Bresegard stehen sie. Zwischen Lübten und Quassel, Parchim, Lübser Straße, Höhe Friedhof. Zwischen Pölchow und Rostock auf der A20-Brücke. Schwerin-Lübecker Straße, Höhe Friesensportplatz. Stralsund, Greifswalder Chaussee, stadtauswärts. Waschow Richtung Zarentin, Waren-Müritz, Raiffeisenstraße am Schuhladen. Wolgast in der Hufelandstraße stehen sie. B104 Bismarck Richtung Löcknitz noch und moin.
11: Hallo, liebes Ostseewelle-Team, der Ronny hier.
0: Ronny,
11: ich habe noch einen Blitzer für euch auf 105 in Redebars am Sägeweg in der Bushaltestelle Fahrtrichtung Stralsund.
0: Ach, Ronny, weißt du Bescheid?
12: Ja. Ne? Hallo, ich bin Ronny, der Sheriff hier am Ort. OKF, überall der Kunden, der Ronny ist der Chef.
0: So sieht's nämlich aus. Habt ihr auch noch was entdeckt?
18: Aufblüht.
0: Ruft dann durch auf der 0381 49 78 110.
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0: sind hilfsbereit, sie grüßen nett, wir lieben ja eigentlich unsere Nachbarn. Aber manche Dinge bringen uns auch mal auf die Palme, ihr hört Ostseewelle.
1: Ja.
0: Laute Musik, Türen knallen, Rasenmähen am Ruhetag und manchmal landet ein Nachbarschaftsstreit auch vor Gericht.
1: Also das Gute ist, bei uns in Mecklenburg-Vorpommern ist das eher selten der Fall. Im vergangenen Jahr waren das nur so um die 100 Fälle, ja. Sind wir also ein Aushängeschild, aber es gibt in Deutschland durchaus streitfreudige Nachbarn. Axel Prokop mit den drei kuriosesten Nachbarschaftsstreit-Gerichtsurteilen der letzten Jahre.
2: Platz 3.
3: Im Namen des Volkes ergeht folgendes Urteil. Gartenzwerge dürfen den Nachbarn nicht beleidigen. Ja, genau deshalb musste ein Mann in Rheinland-Pfalz seine Gartenzwerge in den Schuppen stellen. Er konnte seinen Nachbarn nicht leiden und stellte Gartenzwerge auf, die den Stinkefinger und einen Vogel sowie einen nackten Hintern in Richtung des Nachbarn gezeigt hatten.
2: Platz 2.
3: Herr Nachbar, gib die Fußbälle zurück. So das Urteil des Amtsgerichtes in Bergen auf Rügen. Als die Kicker vom Drehschwitzer SV auf dem Sportplatz trainierten, landete der Ball des Öfteren auf dem Nachbarsgrundstück. Vom ständigen Klingeln genervt, rückte der Mann die Bälle nicht mehr raus. Das Gericht entschied, ja, er darf sie eine Weile behalten, aber spätestens vor den Heimspielen soll er die gesammelten Bälle dem Fußballverein zurückgeben.
2: Platz 1.
3: Wenn dem Hahn der Schnabel gestopft wird. Die Mutter aller Nachbarschaftsstreite ist das zu laute Kikeriki. Mal entscheiden sich die Richter für das Federvieh, mal dagegen. Das Verwaltungsgericht Frankfurt-Oder verordnete 2022 Hausarrest für einen Hahn. Eine Nachbarin hat dem Gericht ein Krähprotokoll vorgelegt. Der Hahn machte nachts rund 50 Mal. Das ist ein Verstoß gegen die Nachtruhe, so das Gericht. Deshalb wurde der Hühnerhalter dazu verdonnert, seinen Krähhals nachts in einen schalldichten Stall zu schicken.
1: Tja, die drei kuriosesten Gerichtsurteile bei Nachbarschaftsstreitigkeiten. Hier ist Ostseewelle, moin!

0: 8:28 Uhr, Ostseewelle. Moin, gleich mit dem jungen Mann, der war im April lang in Asien unterwegs, hat sich mal eine kleine Auszeit gegönnt und ist jetzt aber wieder voll auf Tour unterwegs. Allein im Mai hat er jetzt 9 Tourtermine, alle Farben. Aktueller Hit, Baby Goodbye in der nächsten halben Stunde. Und es gibt was Cool Dishes von Soul Sister, The Way to Your Heart.
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0: Es ist 9.30 Uhr, Ostseewelle hier mit dem Guten Morgen-Update von Yvonne Siegert-Machotzek.
12: In vielen Regionen kämpfen Eltern und Erzieher für den Erhalt ihrer Kitas. Einige wurden schon geschlossen. Mit dem Kita-Sterben beschäftigt sich nachher der Landtag in Mecklenburg-Vorpommern. Das Volksbegehren dazu hat über 32.000 Unterschriften. Eine Großrazzia läuft gegen junge Neonazis in 12 Bundesländern, auch in Mecklenburg-Vorpommern und Schleswig-Holstein. Rechtsextreme Jugendgruppen sollen seit Jahren Straftaten begehen.
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12: In Stralsund gibt es ab heute wieder Wettbewerbe auf dem Wasser. Die Mittwochsregatta auf der Nordmole startet in die Saison. Jedes Mal sind da etwa 40 Boote dabei. Es kommen auch nicht nur Einheimische, es reisen sogar Segler aus anderen Ländern extra für die Mittwochsregatta in Stralsund an. Gesegelt wird ein Dreieckskurs.
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14: Es ist heute so wechselhaft bei uns. Besonders in der Süd- und Südosthälfte haben wir nicht nur starke Bewölkung, sondern es regnet auch immer wieder. Zwischen dem Klützer Winkel und dem Norden Rügens haben wir auch ein wenig Sonne. Die Sonnenscheindauer liegt zwischen 0 und 2 Stunden bis 13 Grad. Morgen am Donnerstag wird schon etwas schöner bis 16 Grad. Am Freitag neben Sonne auch durchziehende Wolken bis 17 Grad.
0: 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Da wird es jetzt langsam ein bisschen ruhiger. Stadtverkehr Rostock noch am Strande Richtung Werftdreieck vor der Baustelle 10 Minuten plus. Ansonsten alles frei. Flitzerblitzer stehen auf der B96 zwischen Rambin und Samtens am Parkplatz, B103 in Dresenow Richtung Mainburg und Rostocker Stadtautobahn Richtung Warnemünde, Höhe Reutershagen. Auf der 104 in Chemnitz Richtung Staffenhagen, B109 Karlsburger Wald stehen sie beidseitig, B192 zwischen Penzlin und Neubrandenburg, Höhe Krokow, B198 Miro Richtung Wesenberg an der Rettungswache, B23 Umgehung Krewitz Richtung Parchim und Warsow Richtung Hagenow. Dierhagen, Hotel Blinkführ. In Drehenkrögen Richtung Ludwigslust, Ortsausgang Großernsthof Richtung Wusterhusen. Zwischen Klütz und Grevesmühlen in der Russenkurve, Langenjammer Richtung Bresegard, zwischen Lübtheen und Quassel eine, Parchim, Lübser Straße, Höhe Friedhof, zwischen Pölchow und Rostock auf der A20-Brücke, Schwerin-Lübecker Straße, Höhe Friesensportplatz, Greifswald, nein, in Stralsund, Greifswalder Chaussee, stadtauswärts, so rum, Warschau Richtung Zarentin, Waren-Müritz, Raiffeisenstraße am Schuladen, Wolgast-Hufe-Landstraße auch noch einer. Habt ihr noch mehr entdeckt, dann ruft er durch auf der 0381 49 78 110, denn keiner meldet mehr aktuelle Flitzerblitzer.
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0: Eben nochmal auf den Kalender geguckt, 6. Mai, das ist noch ein Monat, dann heirate ich. Mein Gott, die Zeit verrennt aber jetzt auch.
14: Es geht los, Uwe, wir sind auch schon ganz aufgeregt.
0: Ja. Gleich haben wir für euch Ronan Keating, Life is a Rollercoaster.
14: Das kann ich ablenken.
0: Alle Farben, Baby Goodbye. Und Ava Max, My Head in My Heart. Moin.

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0: 9:46 schon. Ihr hört Ostseewelle. Moin.
1: Moin. Und viele nehmen uns ja auch gerne in den Urlaub mit per App, so wie Silvana aus Neubrandenburg, die hat uns eine Nachricht geschrieben. Ihr Mann Freddy hat nämlich heute Geburtstag und sie hören uns gerade auf Kreta im Urlaub. Ist das nicht schön, ja? Geburtstag haben, dann den Rüssel in der Sonne ahlen.
0: Du hast immer so schöne Formulierung, Uwe.
1: Alles Gute auf jeden Fall auch von uns.
0: Und für euch gibt es noch den aktuellen Hit von Michael Patrick Kelly, The One.

0: Sam. Ihr hört Ostseewelle, schönen guten Morgen und wir dürfen ihn begrüßen, unseren tollen, wunderschönen, gut aussehenden André Schneider. Moin.
1: Dankeschön, guten Morgen. Womit bringen uns Nachbarn auf die Palme? Das haben wir heute früh mit euch im guten Morgen als Thema gefeiert.
2: Mit schlechten Komplimenten.
1: Gehen wir mal einen Schritt weiter. Wenn dich alle Menschen in deinem Umfeld so nerven, dass du gar nicht mehr mit ihnen sprechen willst, dann gibt's ja noch KI für Chats, ne? Ja. Wie viele machen das und ersetzt das die Familie sogar? Kurz mal ein Update zu diesem Thema gleich gegen 10:45.
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16: Volksbegehren gegen Kitasterben, Thema im Landtag. Großrazzien gegen rechtsextreme Jugendgruppen. Guten Tag, ich bin Yvonne Siegert-Machotzek. In vielen Regionen kämpfen Eltern und Erzieher aktuell für den Erhalt ihrer Kitas. Einige wurden schon geschlossen und genau mit diesem Kitasterben beschäftigt sich heute der Landtag. Es gibt ein Volksbegehren, das hat mittlerweile über 32.000 Unterschriften. Ostseewelle-Reporter Alexander Stut.
17: Kaum eine Initiative hat landesweit für so viel Aufsehen und Unterstützung gesorgt, denn vor allem junge Eltern beschäftigt das Thema. Mit dem Volksbegehren Zukunftsplan Kita wird sich gegen das Sterben von Krippen und Kitas eingesetzt. Dazu wird auch ein besserer Personalschlüssel für die Gruppenbetreuung gefordert. Es gibt einen Stufenplan, der bis 2034 umgesetzt werden könnte. Die CDU will einen Antrag in den Landtag einbringen, dass das Fachkraft-Kind-Verhältnis verbessert wird. Allerdings wird traditionell jeder Oppositionsantrag von Rot-Rot abgelehnt. Dazu würde die Umsetzung der Forderungen aus dem Volksbegehren gut 800 Millionen Euro kosten. Geld, was nicht da ist.
16: Verwirrung um den angeblichen Tod des in der Nordsee freigelassenen Ostseewals von Pöhl. Das Stralsunder Meeresmuseum hat gesagt, dass Timmy nicht mehr lebt, aber es gibt dafür keine Beweise, hält Landwirtschaftsminister Backhaus dagegen. Und der Kapitän eines der Schiffe, das den Wal am Wochenende bis in die Nordsee begleitet hat, bekommt mittlerweile Morddrohungen.
15: Deutschland und die Welt.
16: Seit dem Morgen läuft eine Großrazzia gegen junge Neonazis in 12 Bundesländern, darunter unter anderem auch Mecklenburg-Vorpommern und Schleswig-Holstein. Rechtsextreme Jugendgruppen sollen seit Jahren Straftaten begehen, darunter sind Angriffe auf Linke und CSD-Paraden. Es gibt 36 Verdächtige. Das Hunter-Virus-Kreuzfahrtschiff nimmt Kurs auf Europa. Spanien hat erlaubt, an den Kanarischen Inseln anzulegen. Wann die Menschen dort dann aber von Bord gehen können, das ist aktuell noch unklar. 3 Erkrankte, die dringend Hilfe brauchen, die werden vorher ausgeflogen. 3 Hunter-Virus-Tote gab es an Bord im Atlantik am Kap Verde schon und darunter auch ein Deutscher. 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Und jetzt das Wetter.
1: Am Arsenal Schwerin jetzt 9 Grad, Neubrandenburg am Bahnhof 10, Topwert heute bei 12. Aus Nordost kommt so ein mäßiger Wind. Ich schlage mal vor, wir skippen die Sonnenscheindauer heute, weil dort, wo es lange regnet, gibt es eh nüchte. Und nördlich der B105 zwischen Rostock und Strahli bist du froh, wenn es halt gar nicht regnet. Dann kannst du nicht auch noch Ansprüche an die Sonne stellen. Dafür heute Landregen eben zwischen Störkanal und Peene. 2-Tage-Trend. Ab morgen kommt dann wieder ein bisschen mehr Frühling rein. Stück für Stück wird es wärmer. Der beste Verkehrsservice für unser Land, aufgerundet 10.04 Uhr. Alles soweit frei auf den Straßen, aber Stadtverkehr Rostock am Strande Richtung City. 10 Minuten mehr die Baustelle. Jetzt Flitzerblitzer. B103 Rostocks Stadtautobahn Richtung Warnemünde, Höhe Zoo. B104 in Bismarck Richtung Löcknitz. B105 Redebass am Sägewerk. B109 Karlsburger Wald beidseitig. B192 zwischen Pinzlin und Neubrandenburg, Höhe Kruko. B321 Umgehung Kriewitz Richtung Parchim. Endrin-Krögen Richtung Ludwigslust. Ortsausgang Groß-Ernsthof Richtung Wusterhusen. Zwischen Klütz und Grevesmühlen Russenkurve. Langenjammer Richtung Bresegard zwischen Lübten und Quassel. Schwerins Lübecker Straße hat ein. Beim Friesensportplatz wieder, ne? Waren-Müritz, Raiffeisenstraße und Wolgast-Hufe-Landstraße. Wo habt ihr was entdeckt? Studio-Hotline. Bitte anrufen 0381 49 78 110. Denn keiner meldet mehr. Aktuelle Flitzerblitzer.
2: Guten Morgen, Herr Schneider.
1: Schön, dass ihr da seid. Hi.
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0: Ostewelle hört er bei der Arbeit 10.16 Uhr. Im Durchschnitt nutzen Leute um die 25 Jahre zu 90% KI im täglichen Leben. Klingt viel, ne? Ja, denk mal an die ganzen geprompteten und verschickten KI-Videos. Irgendeiner muss das ja machen. Richtig spannend obendrauf. Von denen, die da KI nutzen, sagt mehr als ein Drittel, weißt du was, ich quatsch lieber mit KI als mit meinen Verwandten. Ganz klar, wer mit wem spricht, das ist jedem selber überlassen. Aber eine Krankenkasse fand das so strange, da hat sie noch weiter gefragt. Was kam denn da raus bei dieser Befragung? Kollegin Fiona, worüber schnacken junge Menschen mit KI?
1: Ja, von kleinen Alltagsfragen bis hin zu Ratschlägen kann das eigentlich alles Mögliche sein. Manchmal auch einfach eine nette Plauderei. Das ist natürlich gerade für Menschen hilfreich, die sich einsam fühlen, um diesem Gefühl immerhin kurzfristig entgegenzuwirken. Das Ganze ist aber natürlich mit Vorsicht zu genießen, sagt eine Expertin der Krankenkasse. Am Ende kann KI soziale Beziehungen einfach nicht ersetzen, weil sie mit programmierten Antworten arbeitet und eben keine Gefühle hat. Also hin und wieder doch mal mit der Familie zu quatschen, schadet nicht. Auch wenn uns die Antworten vielleicht nicht immer gefallen.
0: Puh, ja, das ist ja genau der Haken, ne?

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0: den Song aus den 2000ern hier von Fine Frenzy hast du dich so richtig schön reinlegen können wie in eine Hängematte. Gefällt vom Gefühl nicht jedem Chef um diese Zeit, 10.28 Uhr, aber es sei mal für 3 Minuten erlaubt, weil wir geben ja alle bei der Arbeit in der nächsten halben Stunde dann wieder richtig Gas mit Kid Rock, mit Amy McDonald, Power Sound von David Guetta und Jennifer Lopez gleich. Save me tonight. Bleibt bei Ostseewelle.
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0: In Greifswald jetzt 9 Grad. Hier könnte es bald mehr Flächen offiziell für Graffiti-Sprayer geben, so als Gegenmaßnahme gegen die verbotenen Schmierereien. Denn einfach so angesprühte Graffitis gehen ja auch mit viel Regen nicht weg. Heute gibt es viel Regen im Wetter in Mecklenburg-Vorpommern direkt an der Ostsee. Es ist nur bedeckt und trocken bis 12 Grad höchstens. Im Zwei-Tage-Trend wird es wieder sonniger. Bester Verkehrsservice für unser Land, 10.31 Uhr, alles soweit in Ordnung auf den Straßen. Flitzerblitzer stehen frisch und neu, Nikola meldet B96, Neubrandenburg, Neustrelitzer Straße bei der SB-Tanke, B104 Bismarck Richtung Löcknitz, B192 zwischen Penzlin und Neubrandenburg bei Kruko. In Dreenkrögen Richtung Ludwigslust, Ortsausgang Großernsthof Richtung Wusterhusen, Langenjammer Richtung Bresegard. Dankeschön Willi, du sagst Neustrelitz, Wiesenberger Chaussee, alles klar. Ortseingang Schönberg von Niendorf kommend, ja, Schwerin, Lübecker Straße, Höhe Friesensportplatz. Und Micha bestätigt noch.
9: Moin Schnalli, ich wollte nur Bescheid sagen, in Warsow Richtung Hagenow, der Blitzer steht auch noch.
0: Vielen Dank, Studio-Hotline immer 0381 49 78 110 anrufen. Denn keiner meldet mehr aktuelle Flitzerblitzer.
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0: Ist es zu laut, machst du eine Wand aus Strohballen hin. Das gibt's gerade in Zinnowitz auf Usedom.
1: Schmusedom.
0: So als Trennung zwischen Kettensägen, Holzkünstlern und Anwohnern. Hier bei Ostseewelle ist nie zu laut. All eure Lieblingshits gibt's jetzt mit Kid Rock All Summer Lang. Hat sich Maxe bestellt über die Ostseewelle-App.

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1: Das sind Jennifer Lopez und David Guetta mit Save Me Tonight.

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12: Kitasterben wegen zu wenig Kindern, Thema im Landtag. Urteil für Polizisten, Todraser bei Autoverfolgungsfahrt. Guten Tag, ich bin Yvonne Siegert-Machotzek. Dass in vielen Regionen Kitas dicht gemacht werden, weil es immer weniger Kinder gibt, macht nicht nur uns Eltern und dem Personal Sorgen. Die Kitaschließung und die drohenden Massenentlassungen sind gerade Thema im Landtag. Das Volksbegehren dazu hat mittlerweile über 32.000 Unterschriften, CDU-Fraktionschef Peters.
13: Wenn sich so viele Erzieherinnen und Erzieher, Eltern, Großeltern, Familien, Gewerkschaften auf den Weg machen, diese Unterschriften zu sammeln, dann hat das einen guten Grund. Wenn jetzt nichts passiert, dann werden hochqualifizierte Erzieherinnen und Erzieher entlassen, Kitas geschlossen, Eltern ins Ungewisse geschickt und Kinder aus ihrem gewohnten sozialen Umfeld gerissen, meine Damen und Herren. Das dürfen wir nicht zulassen.
12: CDU-Fraktionschef Peters zum Kitasterben. Das internationale Ermittlerteam will die riesige Goldschatzsuche in der Nähe von Schwerin, wenn nötig, verlängern. Seit 3 Tagen wird da auf einem Grundstück in Plate erfolglos mit Baggern und Hunden nach geraubtem Keltengold aus Bayern gesucht. Die Bande, die hinter dem Millionenkuh von 2022 steckt, ist schon verurteilt worden. Aber auf dem Grundstück eines Mannes aus Plate soll bis heute ein Teil der Beute versteckt sein.
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12: Ein Autodieb, der auf der Flucht vor der Polizei in Brandenburg einen Beamten totfuhr, ist in Cottbus zu 10,5 Jahren Gefängnis verurteilt worden. Die Tat wurde nicht als Mord gewertet, sondern als illegales Autorennen mit Todesfolge. Der Polizist aus Dresden folgte einer Bande von Autodieben und wurde auf einer Straße erfasst, als er einen Nagelgürtel ausrollen wollte. Das Hunter-Virus-Kreuzfahrtschiff nimmt Kurs auf Europa, aber es gibt Streit, ob es wie zugesagt wirklich auf den Kanarischen Inseln anlegen darf. Wann die Menschen von Bord können, ist unklar. 3 Erkrankte, die Hilfe brauchen, werden ausgeflogen. 3 Hunter-Virus-Tote gab es an Bord im Atlantik am Kap Verde schon und darunter auch ein Deutscher. Wann immer etwas Wichtiges passiert, ihr hört es sofort bei Ostseewelle und jetzt das Wetter.
14: Das Positive am Regen. Wachstumsschub für die Pflanzen auf dem Feld und für das, was die Kleingärtner im Beet haben. Vögelchen und Insekten können auch mal wieder einen Schluck Wasser nehmen. Also man kann auch sagen, juhu, es regnet heute. Ja, hier bei uns in Mecklenburg-Vorpommern. Da gibt es ja den Regen so zwischen Ludwigslust-Parchim und Altkreis Ostvorpommern. Direkt an der Ostsee bleibt es trocken, bei mäßigem Nordostwind. Heute bis 12 Grad. Ludwigslust am Schloss jetzt 9, am Fangelturm Maltin 10. Ist ja wieder schiefer geworden oder alles okay? Gut. Tagetrend. Es wird bei uns in Mecklenburg-Vorpommern dann heller und auch wieder etwas wärmer.
1: jetzt 10.03 Uhr.
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14: Habt eine Stunde unterschlagen, 11.03 Uhr ist. Easy meldet, Landkreis Mecklenburgische Seenplatte in Warsow, das ist zwischen Dargun und Neukahlen, da ist ein Pfau am Straßenrand. Vorsicht bitte, und wer Fenster auf hat, hört ihn auch. So, Rostock B105 Richtung Doberan, Höhe Schutower Kreuz bei Rostock, Rettungskräfte nach Unfall im Einsatz, da stockt's. Stadtverkehr Rostock am Strande Richtung Werftdreieck an der Baustelle plus 10 Minuten und dann hast du Tessiner Straße ja auch quasi, ja, im Endeffekt sind es zwei Baustellen, kurz hintereinander bis teilweise Anfang Juli, da auch immer um 10 Minuten mehr. Flitzerblitzer. B104 Bismarck Richtung Löcknitz. B109 Karlsburg im Wald beidseitig. B192 zwischen Penzlin und Neubrandenburg bei Krukow. B321 Umgehung Kriewitz Richtung Kütt. Ortsausgang Groß-Ernsthof Richtung Wusterhusen. Zwischen Glütz und Grevesmühlen, zwischen Lübten und Quassel, Neustrelitz-Wesenberger Chaussee. Ortseingang Schönberg, das ist die Ratzeburger. Schwerin-Lübecker Straße, Höhe Friesensportplatz, Waren-Müritz-Reifeisenstraße und Wolgast-Hufeland-Straße. Wo habt ihr noch was entdeckt? 0381 49 78 110. Denn keiner meldet mehr aktuelle Flitzerblitzer. Claudio macht mit.
2: Blitzermeldung in der Ortslage Warsow. Warsow liegt an der 321 zwischen Schwerin und Hagenow und da wird beidseitig an der Kirche geblitzt.
14: Danke.
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richtig. Hast du einen großen Blumengarten am Haus oder ein paar Blumen im Schrebergarten, dann hast du aktuell allein aus blühendem Flieder und Anemonen schon einen schönen Strauß. Hat aber nicht jeder einen Garten. Aber alle lieben Blumen. 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Auf wie geht's? Power bei der Arbeit mit Lady Gaga.

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1: Holly Humberstone, To Love Somebody.

Ja, manche nennen sie Gothic Girl. Also so wirken ja auch ihre Fotos und auch eben der aktuelle Hit klang so ein bisschen Gothic-sehnsüchtig, so gefühlig gehaucht. Ne? Holly Humberstone eben, frisch gehört an der Ostseewelle-Playlist. 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
7: Ostseewelle, das Wetter, André Schneider hier. Mich fragt ja keiner, deswegen sage ich es unaufgefordert. Hier, Goldschatzsuche in Plate heute wieder, nächster Tag. Wisst ihr, wo man mal gucken kann? Auf dem Gelände vom unfreiwilligen Mecklenburger Radiomuseum. Das ist, ja, das Wetter bei Ostseewelle. Von Süden her immer wieder neuer Schauer. An der Küstenregion zur Ostseenähe bleibt es trocken, aber wenig Sonne. Im Zwei-Tage-Trend dann wieder wärmer. 11.32.
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7: Kommen wir mit 5 Minuten extra hin. Schutower Kreuz, Stadtverkehr Rostock, Stadt auswärts Richtung Doberan. Oder wird's mehr? Sagt gerne gleich Bescheid. Alle einwählen auf der 0381 49 78 110. Da gab's einen Unfall, Rettungskräfte im Einsatz. Blitzer. Hartmut sagt B96 in Neubrandenburg, Neustrelitzer Straße an der SB-Tanke. Danke. B104 Bismarck Richtung Löcknitz. B105 in Redebass am Sägewerk. B109 Karlsburg im Wald. B192 zwischen Penzlin und Neubrandenburg. B321 Umgehung Kriewitz und Höhe Warsow beidseitig. Zwischen Klütze und Grevesmühlen stehen sie. Zwischen Lübten und Quassel. Ortseingang Schönberg. Das ist Ratzeburger Straße, stadteinwärts, Schwerin-Lübecker Straße und Hufelandstraße in Wolgast. Immer anrufen auf der 0381 49 78 110. Dickes Dankeschön, denn keiner meldet mehr aktuelle Flitzerblitzer.
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0: Nedlarstedt-Feld, da wohnen ja Baumann und Clausen. Nedlarstedt-Feld ist so weit entfernt von der Realität, das geht gar nicht weiter. Aber auch in Nedlarstedt-Feld machen sie sich Sorgen um Timmy und wie es nun mit dem Buckelwal weitergeht, checken wir gleich bei Baumann und Clausen nach 13 Uhr. Vorher hier bei Ostseewelle noch in der Mittagspause. Oh, so viel von euren Lieblingshits. Purer Genuss. Da sind Felix Jehn und Sarah Bareilles dabei. Now's a good time to be. So klingen die aktuellen Beats mit Power. Two Colors, schön relaxed. Und Ariana Grande. Für alle, die es gefühlig wollen und quasi Musik lieben, wo man sich förmlich mit beiden Händen ans Herz fasst und sagt, ach, jetzt fühle ich's noch mehr. Gleich Ariana Grande bei Ostseewelle. Bleibt dran.
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10: Kitasterben wegen zu wenig Kindern Thema im Landtag. Urteil für Polizisten, Todraser bei Autoverfolgungsfahrt. Guten Tag, ich bin Yvonne Siegert-Machotzek. Weit über 32.000 Unterschriften hat das Volksbegehren für die Zukunft der Kitas. Das zeigt, wie viele von uns sich Sorgen machen. Es gibt immer weniger Kinder und Standorte machen dicht. Es drohen Massenentlassungen beim Kita-Personal und Eltern wissen teilweise nicht, wo der Nachwuchs betreut werden soll. Deswegen wird im Landtag in Schwerin gerade über Lösungen diskutiert. Allerdings ist die Lage regional unterschiedlich, Ministerpräsidentin Schwesig.
11: In Rostock hatte ich einen Bürgerdialog. Die eine Kita-Erziehung aufgestanden und hat gesagt, ich mache mir Sorgen, bei uns geht die Zahl zurück von Kindern. Ich war gerade in Sternberg am Samstag, da habe ich die Einladung für eine neu eröffnete Kita in Sternberg bekommen. Dann habe ich gefragt, wie kommt es, dass ihr diese Kita neu eröffnen könnt mit so und so vielen Kindern, wo wir gleichzeitig jetzt diese zurückgehenden Geburtenzahlen haben? Da wurde mir für Sternberg gesagt, dass es stabil bleibt. In der Stadt Beutzenburg gehen in den nächsten 10 Jahren 24% der Fachkräfte in Rente, aber es werden nicht 24% weniger Kinder.
10: Die riesige Goldschatzsuche in Plate bei Schwerin geht doch zu Ende. Nach Ostseewelle-Informationen packt das internationale Ermittlerteam ein. Seit 3 Tagen wurde auf einem Grundstück in Plate erfolglos nach geraubtem Keltengold aus Bayern gesucht. Die Bande, die hinter dem Millionenkuh von 2022 steckt, ist bereits verurteilt worden. Aber auf dem Grundstück eines Mannes aus Plate soll bis heute ein großer Teil versteckt sein.
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10: Ein Autodieb, der auf der Flucht vor der Polizei in Brandenburg einen Beamtentod fuhr, ist in Cottbus verurteilt worden zu 10,5 Jahren Gefängnis. Die Tat wurde nicht als Mord gewertet, sondern als illegales Autorennen mit Todesfolge. Der Polizist aus Dresden folgte einer Bande von Autodieben und wurde im Januar 2025 auf einer Straße überfahren, als er einen Nagelgürtel ausrollen wollte. Das Hunter-Virus-Kreuzfahrtschiff nimmt Kurs auf Europa. Auf Teneriffa sollen die Gäste behandelt werden. Aber gerade wird noch darüber gestritten, ob es tatsächlich anlegen darf. Drei Erkrankte, die dringend Hilfe brauchen, werden vorher ausgeflogen. Drei Hunter-Virus-Tote gab es schon an Bord im Atlantik am Kap Verde und darunter auch ein Deutscher. 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Und jetzt das Wetter.
0: An der Freilichtbühne Ueckermünde, jetzt 9 Grad. Oh, was haben wir da schon für schöne Partys gefeiert an der Freilichtbühne in Ueckermünde, wa? Schwerin-Freilichtbühne, da sind es 11. Und bei den Höchstwerten ist es das dann heute auch. Viel mehr ist nicht drin, weil du hast ja vielfach im Land südlich der A20 so einen Dauerschauer. Das geht bis in den Nachmittag hinein. Erst im Zwei-Tage-Trend kommt wieder mehr Sonne und mehr Wärme. Der beste Verkehrsservice für unser Land, 12.03 Uhr. Stadtverkehr Rostock am Strand Richtung Werftdreieck an der Baustelle so um 10 Minuten mehr. Sonst ist alles gut, ne? Boah, dann ran, Flitzerblitzer, B96, Neustrelitzer Straße, Neubrandenburg an der SB-Tanke. B103, Rostocks Stadtautobahn Richtung Warnemünde, Höhe Zoo, ne? B104 in Bismarck, B105 Sägewerk Redebass, B192 zwischen Penzlin und Neubrandenburg, Höhe Krukow, B321 in Warsow Richtung Hagenow, dann stehen sie Ortsausgang Großernsthofen Richtung Wusterhusen, Langenjammer Richtung Bresegard, Flitzerblitzer auch zwischen Lübten und Quassel, Neustrelitz, Wesenberger Chaussee und Raiffeisenstraße in Waren. Wo habt ihr was entdeckt? Studio Hotline 0381 49 78 110. Denn keiner meldet mehr aktuelle Flitzerblitzer.
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Anfang August, Felix Jehn in Berlin. Da ist er Voreact von jemandem, wieso ihm das so genial gefällt, Voreact für jemanden zu sein, also Unterstützer. Das macht er bei Instagram, Felix Jehn, total klar mit Tanzkurs. Jetzt gibt's Felix hier bei Ostseewelle.

0: Na, kurzes Update von den Lütten eingesammelt. Ja, alles okay. Über WhatsApp geschrieben. Jo, dann können wir ganz entspannt für alle um 12.28 Uhr jetzt sagen. Nächste halbe Stunde bei Ostseewelle purer Genuss für alle in der Familie, wenn die Kinder jetzt zu Hause gleich auch wieder Radio anhaben. Empire of the Sun, We Are the People. Ganz entspannter 2000er Beat. Sarah Larsen ist ja für alle gerade wieder total angesagt. Lush Live. Yay, feiern wir. Und es gibt Nikos Santos sozusagen zum Dessert, Mittagspausenzeit. Bleibt bei Ostseewelle. Gönnt's euch.
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0: 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Ostseewelle für uns in Mecklenburg-Vorpommern. Temperaturen kommen frisch von Kantinen vor der Bistroküche im Warener UAZ. Da sind es 11 Grad und vor Hansis Küche in der Werkstraße in Schwerin. Knappe 12, die Höchstwerte erreicht. Im Südwesten und Südosten von Mecklenburg immer noch mal Schauer. Dazu gibt's trockenes Wetter an der Küstenregion und mehr Sonne im Zwei-Tage-Trend. Bester Verkehrsservice für unser Land. 12.32 Uhr ist gleich alles gut auf den Straßen. John meldet Flitzerblitzer B103 Rostocker Stadtautobahn Richtung Warnemünde-Höhe Zoo. Nicole hat gesehen B104 Chemnitz Richtung Staffenhagen. Genau, Imsen, Flitzerblitzer-Anhänger. W321 in Warsow, beidseitig. Langenjammer Richtung Bresegard zwischen Lübten und Quassel. Sagt mir, ob der noch steht, bitte. Lübten, Quassel, Rückmeldung, Studio-Hotline. Oh, alle mitmachen, geil. Und Wolgast-Hufe-Landstraße 0381 49 78 110.
12: Ja, hallo, hier ist Nicole aus Schwerin. Na, ich wollte einen Flitzerblitzer melden. Habt ihr den schon in der Lübecker Straße? So ungefähr Höhe der Haltestelle von der Straßenbahn.
0: Ey, cool, danke schön. Ihr hört's, ne? Keiner meldet mehr aktuelle Flitzerblitzer.
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0: schöner happiger Jackpot heute um 7.40 Uhr drin gewesen bei Schlag den Wurlitzer. Das schnellste und beliebteste Guten Morgen Quiz des Landes hören ja alle immer hier bei Ostseewelle. Welcher Fluss fließt bei Cuxhaven in die Nordsee? Auf die Frage kam es an. Lina aus Detmannsdorf-Kölz zuvor, Vorpommern-Rügen, hatte nämlich so gut vorgelegt und diese richtige Antwort auf die Geofrage wäre wichtig gewesen für Morgenmann Wurlitzer. Eher so Weser. Und wir alle so beim Mitraten und Mittippen beim Hören. Warte mal, Weser, das ist doch Bremerhaven, oder? Man ist sich ja selber nicht ganz sicher, gerade bei Geografie, ne? Und dann Spielleiterin Andrea Sparmann, bei Cuxhaven fließt die Elbe in die Nordsee. Boom!
1: Scheiße, hab ich verwechselt.
2: So, meine liebe Lina,
3: ich hab das im Gefühl. Du hast gewonnen, 400 Euro, herzlichen Glückwunsch.
4: Ja, geil, vielen Dank.
2: Scheiße. Sehr schön.
1: Da ich dir das nicht wechseln.
0: Ach, das passiert mal, Uwe, ne? Passiert morgen gleich wieder, hoffentlich. 7.40 Uhr, ihr als nächster Gewinner bei Schlag den Wurlitzer, nur echt mit exklusiver, unverkäuflicher Ostseewelle-Tasse. 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

0: gucke mal da, ist schon Mittwoch, Mittagspause. Das ist wirklich, also mehr Bergfest geht nicht als jetzt, ne? Ostseewelle für euch gleich mit Kamrad, I believe. Dazu feiern wir Sonne und Frühlingsgefühl, Blue Lagoon, Break My Stride aus den 2000ern, direkt aus dem Sommerhitskanal, kannst du ja so sagen, ist so, ne? Und Opelite zum Grooven von Taylor Swift aus den aktuellen Charts. Gleich nach 1 bei Ostseewelle, bitte dranbleiben.
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14: Landtag sucht Wege gegen Kitasterben. Lange Haftstrafe für Autodieb, der Polizisten überfahren hat. Guten Tag, ich bin Ingo Lorenz. 32.000 Menschen haben das Volksbegehren unterschrieben gegen Kitaschließungen in Mecklenburg-Vorpommern. Denn es kommen immer weniger Kinder nach. Das ist heute auch Thema im Landtag. Doch die Lage ist von Ort zu Ort sehr unterschiedlich, sagt Regierungschefin Schwesig.
15: In Rostock hatte ich einen Bürgerdialog. Die eine Kita hat hier aufgestanden und hat gesagt, ich mache mir Sorgen, bei uns geht die Zahl zurück von Kindern. Ich war gerade in Sternberg am Samstag, da habe ich die Einladung für eine neu eröffnete Kita in Sternberg bekommen. Dann habe ich gefragt, wie kommt es, dass ihr diese Kita neu eröffnen könnt mit so und so vielen Kindern, wo wir gleichzeitig jetzt diese zurückgehenden Geburtenzahlen haben? Da wurde mir für Sternberg gesagt, dass es stabil bleibt. In der Stadt Beutzenburg gehen in den nächsten 10 Jahren 24% der Fachkräfte in Rente, aber es werden nicht 24% weniger Kinder.
14: Von der CDU heißt es, die Kita-Gruppen müssten schnell kleiner werden für mehr Qualität und sichere Jobs der Erzieherinnen. In 12 Bundesländern hält die Polizei Razzien ab gegen junge Neonazis. Mecklenburg-Vorpommern gehört dazu. Hier gibt es laut Bundesanwaltschaft 2 Verdächtige, einer in Rostock und einer in Vorpommern-Greifswald. Konkret geht es um 2 Gruppierungen, unter anderem Deutsche Jugend voran. Die gehen laut Bundesanwaltschaft gegen queere Menschen vor und sie ruft auch zu Gewalt auf.
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14: 10,5 Jahre Haft, so lautet das Urteil gegen einen Autodieb. Das Landgericht Cottbus hat ihn schuldig gesprochen, voriges Jahr in Lauchhammer einen Dresdner Polizisten totgefahren zu haben. Der Mann aus Polen hat laut diesem Urteil zu einer Bande von Autodieben gehört und war auf der Flucht vor der Polizei. Ergangen ist das Urteil wegen verbotenen Autorennens mit Todesfolge. Die Staatsanwaltschaft hatte lebenslang wegen Mordes gefordert. Nach nur einem Tag setzt das US-Militär seinen Einsatz in der Straße von Hormuz aus. US-Präsident Trump schreibt, er wolle prüfen, ob die USA ein Abkommen mit dem Iran abschließen könnten. 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Und jetzt das Wetter.
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17: Keine Bewegung bei den Temperaturen. Neubrandenburg am Bahnhof 10, am Arsenal Schwerin 11. Topwert erreicht. Sonnenscheindauer zu berechnen. Och, warum fängst du da überhaupt erst an, wenn du weißt, dass Null rauskommt, ne? Nee, machen wir nicht. Da ist ja viel Regen südlich der A20 sowieso in Mecklenburg-Vorpommern heute dabei. Zwei-Tage-Trend. Okay, ab morgen kommt der Frühling wieder zurück, wird Stück für Stück wärmer. Der beste Verkehrsservice für unser Land gleich ist 13.03 Uhr. Alles in Ordnung auf den Straßen, ja? Gute Fahrt. Flitzerblitzer stehen. B96 Neubrandenburg, Neustrelitzer Straße. B104 Bismarck Richtung Löcknitz und Nicole hat ja B104 Chemnitz Richtung Staffenhagen als Flitzerblitzer-Anhänger hier nochmal mit ins Spiel gebracht. Großartig. Stefan meldet B111 Wolgast-Chaussee-Straße beim Famila. B191 Ortseingang Parchim-Lützer-Chaussee. B321 Warsow ist beidseitig. Dann Güstrow bei Reitsport Manski Richtung Glasewitz. Dann Letzin Richtung Buro, Hallo-Neustrelitz, Wesenberger Chaussee. Schwerin-Lübecker Straße, Friesensportplatz. Und wo habt ihr was entdeckt? Alle mitmachen und durchrufen bitte. Die 0381 49 78 110. Denn keiner meldet mehr aktuelle Flitzerblitzer.
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17: Huhu, Schneider. Lässig wegschnipsen, die Kippe, den Zigarettenstummel. Dazu böse gucken. Ah, so warst du jemand auf dem Schulhof. Kippen wegschnipsen als Erwachsener? Not good. In welcher Stadt das wieder großes Thema jetzt ist hier in der Küstenregion, klären wir um 13:45.

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2: Ja, Oberamtsrat Alfred Klausen?
3: Ja, morgens, Alfred. Na, wie ist?
2: Och, aber du klingst ja nicht nur erkältet, sondern auch traurig. Was ist los?
3: Ja, das ist mir aufs Immunsystem geschlagen. Hast du nicht gehört?
2: Was denn?
3: Na, Timmy, der ist wahrscheinlich tot.
2: Ach, der Wahl.
3: Ja, das vermuten ja alle.
2: Ach, das tut mir leid. Dann ist es ja klar, dass du Trübsal bläst.
3: Alfred, bitte.
2: Entschuldigung, das war unpassend, Entschuldigung.
3: Ja, absolut, absolut.
2: Na, dann war die ganze Rettungsaktion wohl für die Katz, wa?
3: Nein, nein, eine solche Gemeinschaftsaktion ist niemals für die Katz. Sie hat gezeigt, dass man zusammen alles schaffen kann.
2: Ich hatte als Kind auch mal so ein Erlebnis.
3: Ja, welches?
2: Ich hatte doch mal mein Zwergkaninchen.
3: Hattest du?
2: Ja, Karl Hermann. Okay, der war nachher eher ein Schwerkaninchen statt Zwergkaninchen.
3: Alfred.
2: Sorry. Auf jeden Fall haben wir den damals alle zusammen gerettet.
3: Wer?
2: Meine ganzen Freunde aus der Nachbarschaft und ich.
3: Was war denn passiert?
2: Ich hatte Karl Hermann im Garten frei laufen lassen und da kam dann die Nachbarskatze.
3: Oh nein.
2: Doch, und die hatte Karl Hermann schon am Schlawittchen.
3: Nein, bitte nicht.
2: Und da haben wir Kinder alle ganz laut geschrien und da hat sie ihn auf der Auffahrt losgelassen.
3: Wie toll.
2: Ja, das war toll.
3: Und dann war er am Leben?
2: Ja, fast.
3: Wie fast?
2: Ja, mit dem Paketboten und seinem Transporter hatten wir nicht gerechnet.
3: Oh, dringendes, ich will es gar nicht hören, Käffchen.
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13: Das Wetter bei Ostseewelle. Zur Ostsee hin trocken, aber wolkig, wie man so sagt. Im Binnenland Dauerfiesel-Niesel bei 11 Grad. Zwei Tage Trend, morgen immerhin trocken und dann vor allem am Freitag mehr Sonne und wieder wärmer. Jetzt 13.30 Uhr.
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13: Alles soweit frei. Stadtverkehr Rostock am Strand Richtung Werftdreieck. Eine knappe Viertelstunde extra an der Baustelle. Jetzt die Flitzerblitzer. B96, Neubrandenburg, Neustrelitzer Straße an der SB-Tanke. Beide Richtungen. Marion meldet B105, Redebass, Höhe Sägewerk. Richtung Strahli. B191 Ortseingang Parchim, Lübzer Chaussee. B321 Umgehung Kriewitz Richtung Parchim, Ortsausgang Großernsthof Richtung Wusterhusen. Güstrow, Glasewitzer Chaussee statt auswärts. Langenjammer Richtung Bresegard nochmal dabei. Neustrelitz-Wesenberger Chaussee. Frisch von euch gemeldet hier die 0381 49 78 110.
14: Guten Tag. Blitzer wird aufgebaut auf der B111 in Wolgast, Höhe Famela beidseitig. Der wird noch, glaube ich, ein bisschen lange da stehen bleiben.
13: Dankeschön, Hannes. Moin.
15: Hallo, hier ist Tini. In Letzin-Siedlung steht der Blitzer Richtung Buru. Ich wünsche euch noch einen schönen Tag.
13: Dankeschön und danke fürs Beweisen. Keiner meldet mehr aktuelle Flitzerblitzer.
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Egal welche Stadt, ob Stralsund, Güstrow, Rostock, Demmin oder Bergen auf Rügen. Alle Einwohner haben was gegen die vielen Zigarettenkippen auf Gehwegen und so, ne? Allerdings ist dieses Thema so alt, wie sagt man, wie der Bart von Methusalem, ne? Ostseewelle hier für uns in der Küstenregion. Deswegen wundern sich manche, dass die Stadtvertreter von Rostock nun wieder drüber diskutieren, ob man Steuergeld ausgibt für noch mehr Kampagnen, Anzeigen, Infoblätter, die den Leuten sagen, dass Zigarettenkippen umweltschädlich sind, wenn man sie einfach so in die Natur wegschnipst. Das weiß jeder. Aber nicht jeder Raucher beherzigt das. Vielleicht muss man damit einfach leben. Ja, ein paar mehr Behälter aufstellen und dann einfach das Beste hoffen.

0: Aktuelle Rückmeldung von unseren Flughäfen. Im vergangenen Monat sind weniger Menschen abgehoben. Hier bei Ostseewelle kommen immer mehr mit ihren Lieblingshits in echte Höhenflüge. Da ist Stimmung tippitoppi, gleich mit Lady Gaga, aktueller Sound. Kultig Michael Jackson beat it und wir starten mit Turn the Lights Off aus den Charts und von den Dancefloors mit Kato. Bleibt bei Ostseewelle.
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9: Landtag sucht Wege gegen Kitasterben. Lange Haftstrafe für Autodieb, der Polizisten überfahren hat. Guten Tag, ich bin Ingo Lorenz. 32.000 Menschen haben das Volksbegehren unterschrieben gegen Kitaschließungen in Mecklenburg-Vorpommern. Denn es kommen immer weniger Kinder nach. Das ist heute auch Thema im Landtag gewesen. Doch die Lage ist von Ort sehr unterschiedlich, sagt Regierungschefin Schwesig.
10: In Rostock hatte ich einen Bürgerdialog. Die eine Kita-Erziehung aufgestanden und hat gesagt, ich mache mir Sorgen, bei uns geht die Zahl zurück von Kindern. Ich war gerade in Sternberg am Samstag, da habe ich die Einladung für eine neu eröffnete Kita in Sternberg bekommen. Dann habe ich gefragt, wie kommt es, dass ihr diese Kita neu eröffnen könnt mit so und so vielen Kindern, wo wir gleichzeitig jetzt diese zurückgehenden Geburtenzahlen haben? Da wurde mir für Sternberg gesagt, dass es stabil bleibt. In der Stadt Beutzenburg gehen in den nächsten 10 Jahren 24% der Fachkräfte in Rente, aber es werden nicht 24% weniger Kinder.
9: Von der CDU heißt es, die Kita-Gruppen müssten schnell kleiner werden für mehr Qualität und sichere Jobs der Erzieherinnen. Gerade noch einmal gut gegangen ist eine gefährliche Aktion einer 81-Jährigen. Sie war am Vormittag von Hamburg nach Travemünde gefahren. Wieso sie dann am Abend auf der A19 bei Glasewitz als Geisterfahrerin unterwegs war, konnte sie nicht sagen. Sie hat laut Polizei einen leicht verwirrten Eindruck gemacht. Crashs gab es keine.
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9: 10,5 Jahre Haft, so lautet das Urteil gegen einen Autodieb. Das Landgericht Cottbus hat ihn schuldig gesprochen, voriges Jahr in Lauchhammer einen Dresdner Polizisten totgefahren zu haben. Der Mann aus Polen hat laut diesem Urteil zu einer Bande von Autodieben gehört und war auf der Flucht vor der Polizei. Ergangen ist das Urteil wegen verbotenen Autorennens mit Todesfolge. Die Staatsanwaltschaft hatte lebenslang wegen Mordes gefordert. Auf dem kleinen Kreuzfahrtschiff vor den Kapverdischen Inseln gehen die Ereignisse nach dem Ausbruch des Hunter-Virus weiter. Eine kranke deutsche Frau wird nach Amsterdam geflogen in einem Hochsicherheitstransport. Sie soll dann nach Düsseldorf gebracht werden. 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
0: Hallo bei uns in Mecklenburg-Vorpommern. Mensch, können die kleinen Gärten im Landkreis Ludwigslust-Parchim viel Wasser aufsaugen heute. Da geht der Regen jetzt am Nachmittag nochmal in eine kleine neue, intensivere Intensität. Dagegen Dauerniesel für Vorpommern-Greifswald. Direkt Landkreis Rostock meist trocken. Je dichter an der Ostsee, desto leichter kommt sogar mal die Sonne raus. Aber das nur für Minuten. Ludwigslust am Schloss mit 10 Grad als Topwert. Und am Fangelturm Malthin sind es 11. Der Zwei-Tage-Trend wird heller und wärmer. Gleich 14.03 Uhr.
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0: Nanu, alles soweit frei, bis auf Stadtverkehr Rostock am Strande Richtung Werftdreieck an der Baustelle. Eine Viertelstunde mehr, sonst alles gut. Wenn nicht, sagt Bescheid, ne? Flitzer, Blitzer, gleich rüber. B96, Neustrelitzer Straße, Neubrandenburg an der SB-Tanke. B103, Höhe Kritzko Richtung Güstrow. B105, Redebass am Sägewerk. B111, Wolgast-Chaussee-Straße, beidseitig am Familan. Güstrow, Glasewitzer Chaussee, stadtauswärts. Letzin Richtung Buro. Lübten Richtung Quassel, Neustrelitz, Wesenberger Chaussee. Mira meldet in Prenzlau am Durchbruch, so heißt die Straße, sagt Mira. Ortseingang Schönberg aus Niendorf kommend. Schwerin, Lübecker Straße, beidseitig. Wo habt ihr noch was entdeckt? Studio Hotline bitte. 0381 49 78 110.
11: Hi, Sarah hier in Schwerin Richtung Pingelshagen, direkt am Ortseingang.
0: Danke, denn keiner meldet mehr aktuelle Flitzerblitzer.
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0: Nächste Haltestelle, all eure Lieblingshits. Und das ist hier bei Ostseewelle eine Rundreise. Du kommst immer wieder bei deinen Lieblingshits an. Total wild, gleich die 2000er mit Jennifer Lopez. Let's get loud. Feiern und Dalton, aktuelle Hits auf Deutsch, verliebt in mich. Und wir starten mit Country Pop von Dasha. Bleibt bei Ostseewelle.
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0: Damit man Nachbarn erst gar nicht nerven kann, war ja heute Guten Morgen-Thema bei Ostseewelle, haben die Holzkünstler auf Usedom mit ihrer Kettensäge zu den Anwohnern hin eine Stroh-Schallschutzwand gebaut. Das Wetter bei Ostseewelle. Auch dieses Stroh wird jetzt ein bisschen feucht, weil immer noch Dauerfieselniesel in vielen Teilen von Mecklenburg-Vorpommern. 2 Tage trennt dann erst sonniger und wieder wärmer. Gleich 2 nach halb 3. 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Ostseewelle im Stadtverkehr Rostock am Strande Richtung Werftdreieck vor der Baustelle. Eine Viertelstunde mehr und knapp 10 Minuten Tessiner Straße, beide Richtungen. Die Flitzerblitzer. B103 Kritzko Richtung Güstrow. B105 Redebass am Sägewerk. Dann B191 Ortseingang Parchim, Lübzer Chaussee. Güstrow Richtung Glasewitz. In Letzin Richtung Buro. Zwischen Lübesse und Hasenhege stehen sie. Lübten Richtung Quassel. Neustrelitz-Wesenberger Chaussee. Prenzlau am Durchbruch. Jenny meldet Lambrechtshagen-Bauernreihe. Schwerin-Lübecker Straße und Grevesmühlen Berliner Chaussee. Mehr von euch, hi.
15: Moin, Janina hier. In Kamps auf der BR-104 wird gerade der Blitzer aufgebaut.
0: Super. Olaf meldet noch was zum Flitzerblitzer Famila Wolgast.
16: Also, das ist genau der Blitzer, der vorher zwischen Wolgast und Wannemien bei der Abfahrt Mölschuh die ganze Zeit stand.
0: Ah, dann ist es der Blitzer-Blitzer-Anhänger. Danke, gute Fahrt.
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Westwelle Musikstar Loy. Sie ist auch total begeistert, dass man immer mal so zwischendurch, wie sagt man, Digital Detox macht. Also Handy aus, kein Social Media gucken, Laptop gar nicht erst an. Manchmal sagt sie, im Urlaub würde ich gerne das Handy sogar ins Meer schmeißen, hat sie mal in einem Interview gesagt. Ostseewelle jetzt mit Loy. Red Eyes genießen wir bei Ostseewelle für alle aktuellen Hits. Danach Jenny Lopez.

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17: Polizei schnappt Verkehrsrowdies. Deutsche vom Hunter-Virus-Schiff wird nach Düsseldorf gebracht. Guten Tag, ich bin Ingo Lorenz. Zwei junge Verkehrsrowdies hat die Polizei am Abend in Schwerin erwischt in einem auffälligen grünen Cabrio. Mit dem sind die beiden 18-Jährigen viel zu schnell und rücksichtslos durch die Stadt gerast. Eine ältere Frau in der André-Sacharow-Straße konnte gerade noch zur Seite springen, um nicht überfahren zu werden. Später hat die Polizei das Auto bei Lübten gestoppt. Der Fahrer hatte keinen Führerschein und hatte sich die Schlüssel unerlaubt geschnappt. Immerhin war er nüchtern. Jetzt sucht die Polizei die ältere Dame dringend als Zeugin. In 12 Bundesländern hält die Polizei heute Razzien ab gegen junge Neonazis. Mecklenburg-Vorpommern gehört dazu. Hier gibt es laut Bundesanwaltschaft zwei Verdächtige, einer in Rostock und einer in Vorpommern-Greifswald. Konkret geht es um zwei Gruppierungen, unter anderem Deutsche Jugend voran. Die geht laut Bundesanwaltschaft gegen queere Menschen vor und ruft auch zu Gewalt auf.
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17: Auf dem kleinen Kreuzfahrtschiff vor den Kapverdischen Inseln gehen die Ereignisse nach dem Ausbruch des Hunter-Virus weiter. Eine kranke deutsche Frau wird nach Amsterdam geflogen in einem Hochsicherheitstransport. Sie soll dann nach Düsseldorf gebracht werden. Spanien hat der Hondius unterdessen erlaubt, an den Kanarischen Inseln anzulegen. Inselpräsident Clavijo wehrt sich aber dagegen. Konkret soll das Schiff nach Teneriffa fahren, zu einem abgelegenen Hafen im Süden der Insel. Und es läuft die Suche nach 82 Flugpassagieren. Sie könnten sich an Bord mit dem tödlichen Virus angesteckt haben. Viele Jugendliche sind dafür, Social-Media-Zugänge erst ab einem Alter von 14 Jahren zu erlauben. Eine Umfrage der UN-Kinderorganisation UNICEF zeigt, dass 54% das für sehr sinnvoll oder eher sinnvoll halten. Allerdings glauben auch 88%, dass Jugendliche Wege finden würden, gesetzliche Altersgrenzen zu umgehen. 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
1: Ja, das Ostseewelle-Wetter heute eher grau als blau. Es sind viele dicke Wolken über Mecklenburg-Vorpommern unterwegs. In vielen Regionen wird es auch immer mal wieder nass heute Nachmittag. Auflockerung so gut wie gar keine mehr dabei. In der Nacht dann auch wechselnd bewölkt, dann meist trocken bei 7 bis 2 Grad. Und im Zwei-Tage-Trend wird es schöner. Wieder mehr Sonne und trockene 16 Grad morgen, übermorgen dann 18. 15.03 Uhr, Ostseewelle, der beste Verkehrsservice für unser Land. Stadtverkehr, Rostock staut es sich wieder am Strand Richtung Werftdreieck, vor der Baustelle so 15 Minuten Zeitverlust. Und die Flitzerblitzer, die stehen an der B103, Kritzkow Richtung Güstrow, B104, Kamps Richtung Brühl, B105 in Redebass Richtung Stralsund, direkt am Sägewerk, dann B111 Wolgast, Chausseestraße, Höhe Famila beidseitig, B191 Ortseingang Parchim, Lübser Chaussee ist das, Güstrow Richtung Glasewitz beim Reitsport Manski, in Letzin in Richtung Buro kann es euch erwischen, dann zwischen Lübesse und Hasenhege, in Lübten Richtung Quassel haben wir einen, in Prenzlau am Durchbruch, Jenny meldet, Lambrechtshagen, Bauernreihe, in Schwerin bitte aufpassen, Lübecker Straße, das ganze Höhe Straßenbahn Haltestelle beidseitig und Grevesmühlener Chaussee stehen sie Richtung Pingelshagen. Habt ihr auch noch welche gesehen? Immer her damit. Studio Hotline ist die 0381 49 78 110. Dann keiner meldet mehr aktuelle Flitzerblitzer.
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0: 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Und jetzt schon mal, was euch morgen früh nach dem Wecker klingeln erwartet. Im Guten Morgen mit Andreas Sparmann und Uwe 169,5 Wallitzer. Da ist ja immer was los. WhatsApp kam rein vom Kurzen.
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1: 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Jetzt Leonie und Calum Scott.

0: Ein steter Takt bringt auch richtig Schwung für die letzten Handgriffe bei der Arbeit, oder? Und genauso machen wir gleich auch weiter hier bei Ostseewelle. Wir haben die meiste Musik mit allen aktuellen Hits für euch am Start und zwischendurch immer wieder richtig coole Musiküberraschungen, wie eben von Duran Duran, Wild Boys. Nächste halbe Stunde können wir uns freuen auf Angel Eyes von Ausdies. Wir haben Ride Round von Flo Rida mit dabei und Ed Sheeran.
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0: Es wird 15.30 Uhr, ihr hört Ostseewelle mit dem Feierabend-Update für 3:30. Ingo Lorenz hat die Schlagzeilen für euch.
12: Der Landtag von Mecklenburg-Vorpommern hat heute ein neues Sicherheits- und Ordnungsgesetz beschlossen. So kann die Polizei jetzt ohne Richterbeschluss zum Beispiel Standortdaten eines Handys abrufen, um zum Beispiel orientierungslose Menschen zu finden. Nach dem Hantavirus-Ausbruch auf einem Kreuzfahrtschiff sind zwei kranke Besatzungsmitglieder und eine Kontaktperson von Bord gebracht worden. Sie sind auf dem Weg in die Niederlande.
13: Hier bei uns, zwischen Rostock und Rügen.
12: Wer noch keine Ausbildungsstelle hat oder mit seiner nicht glücklich ist, im Kreis Vorpommern-Rügen gibt es aktuell 662 freie Lehrstellen, meldet die Arbeitsagentur. Die meisten davon im Handel sowie in Hotels und Gaststätten. Tipp der Agentur, am einfachsten suchen wir in der App Azubi-Welt.
0: 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Das Ostseewelle Feierabendwetter für uns in Mecklenburg-Vorpommern. Im Müritz-Seenpark haben wir aktuell 10 Grad. In der Dobbertiner Seenlandschaft sind es auch 10 Grad. Graue Angelegenheit heute. So gut wie keine Sonne am Start. Dafür gibt es heute in vielen Regionen immer wieder teilweise kräftige Regenschauer. Der Zwei-Tage-Trend wird aber freundlicher. Dann gibt es mehr Sonnenschein und trockene 16 bis 18 Grad. 15.31 Uhr, Ostseewelle, der beste Verkehrsservice für unser Land. Stadtverkehr Güstrow, Rostocker Chaussee, Kreuzung Neukruger Straße. Gibt es aktuell einen Ampelausfall, passt hier in allen Richtungen bitte schön auf. Stadtverkehr Rostock am Strande Richtung Werftdreieck und auch andersrum an der Baustelle 15 Minuten Zeitverlust. Da wurde jetzt die Fahrbahn in beiden Richtungen auf jeweils eine Spur verengt. Und die Flitzerblitzer, die stehen auch und zwar an der B103 Kritzkow Richtung Güstrow, B104 Kamps Richtung Brühl, B105 in Redebass Richtung Stralsund direkt am Sägewerk, dann B111 Wolgast Chausseestraße Höhe Famila beidseitig, B191 Ortseingang Parchim Lübser Chaussee Güstrow Richtung Glasewitz direkt am Reitsport Manski, in Letzin Richtung Buro kann es euch erwischen zwischen Lübesse und Hasenhege, in Lübten Richtung Quassel, außerdem in Prenzlau am Durchbruch Lambrechtshagen Bauernreihe Schwerin Lübecker Straße Höhe Straßenbahnhaltestelle hier aber beidseitig und dann nochmal Grevesmühlener Chaussee Richtung Pingelshagen. Habt ihr auch noch welche gesehen? Immer her damit, ruft an, Studio-Hotline ist die 0381 49 78 110, denn keiner meldet mehr aktuelle Flitzerblitzer.
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0: Ich bin Mike Ross, das Ross im Radio. Kommt gut auf den Hof. Ed Sheeran fährt im Auto mit, jetzt mit RC Sam.

Fischer, kannst ja fast die Herbstjacke wieder rausholen, wa? Bisschen frisch heute. Sind wir nach den warmen Tagen schon gar nicht mehr gewöhnt. Ich habe die Heizung gerade mal auf 2 hochgedreht. Ihr hört Ostseewelle mit aktuellen Funky Disco Beats von Somba. Mit Wackeln macht natürlich auch warm. Das hier ist ein aktueller Überflieger aus den Charts. Das ist 12 to 12 für euren Mittwochnachmittag.

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18: Neue Rechte für Polizei in Mecklenburg-Vorpommern. Hunter-Virus-Schiff auf dem Weg nach Teneriffa. Guten Tag, ich bin Ingo Lorenz. Die Polizei in Mecklenburg-Vorpommern bekommt neue Rechte. Dafür hat der Landtag heute ein neues Sicherheits- und Ordnungsgesetz beschlossen. Unter anderem können Polizisten jetzt in bestimmten Fällen Handy-Standortdaten auswerten, ohne einen Richterbeschluss. Christine Frosch, Landeschefin der Gewerkschaft der Polizei zu Ostseewelle.
19: Um zum Beispiel Menschen zu finden oder auch schneller Standortdaten nutzen zu können. Also natürlich immer im Rahmen der Verhältnismäßigkeit und aufgrund von gesetzlichen Vorschriften. Das heißt, wir haben ja hier auch die Gefahrenbegriffe ein Stück erweitert. Und da haben wir jetzt eine deutlich praxisorientierte Herangehensweise und Möglichkeit. Das ist so.
18: Und die Polizei darf bei häuslicher Gewalt jetzt auch Daten an andere Stellen weitergeben, die dann Hilfe leisten können. Gerade noch mal gut gegangen ist eine gefährliche Aktion einer 81-Jährigen. Sie war am Vormittag von Hamburg nach Travemünde gefahren. Wieso sie dann am Abend auf der A19 bei Glasewitz als Geisterfahrerin unterwegs war, konnte sie nicht sagen. Sie hat laut Polizei einen leicht verwirrten Eindruck gemacht.
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18: Das Schiff mit dem Ausbruch des Hunter-Virus, die MV Hondius, nimmt jetzt Kurs auf Teneriffa. Spanien hat das erlaubt auf Anfrage der Weltgesundheitsorganisation WHO. Der Kreuzfahrer mit rund 150 Passagieren ist vor einigen Wochen in Argentinien ausgelaufen mit den Kapverden als Ziel. Deren Regierung will das Schiff aber nicht dort haben. Drei Passagiere sind bisher an dem Virus gestorben, darunter ein Mensch aus Deutschland. Zwei kranke Crewmitglieder und eine Kontaktperson werden jetzt in die Niederlande gebracht. Leipzig hat nach der tödlichen Amokfahrt an der Zufahrt zur Grimmerschen Straße Poller aufgestellt. Diese Straße ist für Fahrzeuge bis auf Weiteres blockiert. Das gilt aber nur vorläufig, bis weitere Planungen zur Sicherung der Innenstadt abgeschlossen seien, heißt es. 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Und jetzt das Wetter.
8: 12 Grad haben wir aktuell in Gardebusch am Reitplatz, 12 Grad in Linstow an der Autobahnpolizei. Viele dicke Wolken über uns. In vielen Ecken unseres Landes brauchen wir heute aber nochmal einen Regenschirm. Da kommt noch ein bisschen was runter. Auflockerungen so gut wie keine dabei. In der Nacht dann aber wechselnd bewölkt. Überwiegend auch trocken bei 7 bis 2 Grad. Und der Zwei-Tage-Trend sieht auch wieder richtig schön aus. Da gibt es morgen wieder mehr Sonne und trockene 16 Grad. Übermorgen noch mehr Sonne bei 18 Grad. 16.03 Uhr, Ostseewelle, der beste Verkehrsservice für unser Land. Stadtverkehr Rostock, das könnte noch spannend werden heute im Feierabendverkehr. Am Strand Richtung Werftdreieck vor der Baustelle 20 Minuten. Hier aber in beiden Richtungen mehr Zeit einplanen, denn jeweils nur eine Spur frei in beiden Richtungen. Die Flitzerblitzer, die stehen an der B103 Kritzkow Richtung Güstrow, B104 Kams Richtung Brühl, B105 haben wir einen in Redebass Richtung Stralsund direkt am Sägewerk, B111 Wolgast, Chausseestraße Höhe Famila beidseitig, dann B191, Ortseingang Parchim, Lübster Chaussee, am Ortsausgang Dassow Richtung Pötenitz, Drehenkrögen Richtung Wöbelin, eine Liane gesehen, Dankeschön. Güstrow Richtung Glasewitz, bitte aufpassen beim Reitsport Manski. In Letzin Richtung Buro haben wir einen, dann zwischen Lübesse und Hasenhege, in Lübten Richtung Quassel, Prenzlau am Durchbruch, Lambrechtshagen, Bauernreihe und in Schwerin, Grevesmühlener Chaussee Richtung Pingelshagen. Habt ihr auch noch welche gesehen? Ja, damit. Ruft an, Studio-Hotline ist immer die 0381 49 78 110, denn keiner meldet mehr aktuelle Flitzerblitzer.
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Auf dem Weg in den Feierabend hört die Ostseewelle Hitradio Mecklenburg-Vorpommern. Jonas aus Bad Doberan hat noch ein paar Tourstops als Paketzusteller vor sich und bekommt jetzt erstmal für eine kurze Verschnaufpause den aktuellen Hit von Joe auf die Ohren, bevor es mit dem Paketschleppen weitergeht. Das hier ist End of Beginning.

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2: Auf geht's in die schönste Zeit des Tages, in euren wohlverdienten Mittwochfeierabend. Ostseewelle begleitet euch natürlich auch im Auto mit der meisten Musik, mit allen aktuellen Hits. In der nächsten halben Stunde entdecken wir brandneu Drive Safe von Miles Smith und Niall Horan und dazu Bibi Rexha mit New Religion.
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2: Es ist 16.30 Uhr, hier Ostseewelle mit dem Feierabend-Update für 16:30. Ingo Lorenz hat die Schlagzeilen für euch.
22: Der Landtag von Mecklenburg-Vorpommern hat heute ein neues Sicherheits- und Ordnungsgesetz beschlossen. So kann die Polizei jetzt ohne Richterbeschluss zum Beispiel mehr Standortdaten eines Handys abrufen, zum Beispiel um orientierungslose Menschen zu finden. Razzien in fast ganz Deutschland hat die Bundesanwaltschaft heute gestartet gegen mutmaßliche Mitglieder von rechtsextremen Jugendbanden. Mehr als 600 Polizisten haben 50 Objekte durchsucht, auch in Schleswig-Holstein und Mecklenburg-Vorpommern.
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22: Wer noch keine Ausbildungsstelle hat oder mit seiner nicht glücklich ist, im Kreis Vorpommern-Rügen gibt es aktuell 662 freie Lehrstellen, meldet die Arbeitsagentur. Die meisten davon im Handel sowie in Hotels und Gaststätten. Tipp der Agentur, am einfachsten suchen wir in der App Azubi-Welt.
2: 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Das Ostseewelle Feierabendwetter für uns in Mecklenburg-Vorpommern. In Upal an der Molkerei sind es jetzt 11 Grad, an der Käsefabrik in Altentreptow 10. Dazu gibt es viele Wolken und auch in den vielen Regionen immer wieder Regen. Aber es wird im Zwei-Tage-Trend wieder freundlicher, mit mehr Sonnenschein bei trockenen 16 bis 18 Grad. 16.31 Uhr, Ostseewelle, der beste Verkehrsservice für unser Land. Stadtverkehr Rostock braucht heute Geduld am Strande vor der Baustelle am Stadthafen. 20 Minuten Zeitverlust in beiden Richtungen, denn hier jeweils nur eine Spur frei. Außerdem Warnow-Ufer Richtung Kanonsberg, haben wir ein Pannenauto, hier kommt auch nur einspurig dran vorbei. Und die Flitzerblitzer, die stehen an der B103 Kritzkow Richtung Güstrow. Ihr habt auch was?
1: Hallihallo, ihr Lieben, hier ist die Sandra. Ich wollte nur Bescheid sagen, dass in Kamps in Richtung Sternberg direkt vor der Ampel ein mobiler Blitzer steht.
2: Dankeschön. Außerdem B111, Wolgast, Chausseestraße, Höhe Famila, stehen sie beidseitig. B191 haben wir einen am Ortseingang Parchim, Lübster Chaussee. Am Ortsausgang Dassow Richtung Pötenitz. Außerdem Drehenkrögen Richtung Wörbelin. Güstrow Richtung Glasewitz am Reitsport Manski. In Letzin Richtung Buch. Zwischen Lübesse und Hasenhege, in Lübten Richtung Quassel, außerdem in Prenzlau am Durchbruch, Lambrechtshagen, Bauernreihe und in Schwerin, Grevesmühlener Chaussee Richtung Pingelshagen. Habt ihr auch noch welche gesehen? Immer her damit, ruft an, Studio-Hotline ist immer die 0381 49 78 110, denn keiner meldet mehr aktuelle Flitzerblitzer.
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2: Mal ab nach Hause jetzt hier, Feierabend. Ich bin Mike Ross, das Ross im Radio. Und hier haben wir aktuellen Sound von Baby Rexha für euch. Das ist der New Religion.

0: Da hören vor allem Eltern heute genauer hin. Die Initiative für den Erhalt von Kitas schlägt immer größere Wellen. 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Und weil immer weniger Kinder in Mecklenburg-Vorpommern geboren werden, droht vielen Kitas das Aus und bis zu 30.000 Beschäftigten die Kündigung. Das sagt heute CDU-Landeschef Daniel Peters im Schweriner Landtag. Hier war die Kita-Initiative gleich Tagesordnungspunkt 1 heute. Schon über 32.000 Unterschriften sind für ein Volksbegehren in nicht mal 2 Wochen zusammengekommen. Unterstützt wird das von der Gewerkschaft Erziehung und Wissenschaft und dem Landeselternrat. Daniel Peters, wie bewerten Sie als CDU denn diese aktuelle Kita-Situation?
1: Wenn Politik jetzt nicht handelt, dann droht, dass Eltern ins Ungewisse geschickt werden und Kinder auch aus ihrem gewohnten sozialen Umfeld gerissen werden. Deswegen braucht es sofort eine Lösung. Die haben wir im Landtag vorgeschlagen, indem wir nämlich die Personalschlüssel absenken. Und zwar wollen wir im Hort die Betreuungssituation von 1:22 auf 1:20 absenken und in der Krippe von 1:6 auf 1:5. Das würde dazu führen, dass eben niemand entlassen werden muss und dass Kita-Standorte auch erhalten werden können, die jetzt auf der Kippe stehen.
0: So, das ist ja eine Sache, die ja fast alle im Landtag auch wollen, aber es fehlt bisher irgendwie an Lösungen. Wie könnte das Ganze bezahlt werden?
1: Vielleicht müssen wir auch mal darüber nachdenken, diese immensen Kosten der Landesverwaltung mal abzusenken. 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

0: niemanden entlassen, um Gottes Willen, aber auch hier schlägt ja die Demografie zu und vielleicht muss man einfach dazu übergehen zu sagen, in der öffentlichen Verwaltung können wir auch mal mit KI, mit Digitalisierung arbeiten und müssen nicht jede Stelle neu besetzen. Und das gibt auch finanzielle Spielräume und damit können wir so etwas finanzieren.
1: Das Thema Kita ist sehr wichtig hier im Familienland Mecklenburg-Vorpommern. Im Landtag kommt es deshalb gleich doppelt auf den Tisch, heute schon in der Aktuellen Stunde. Morgen bringt die CDU nochmal einen Antrag dazu ein. Was erhoffen Sie sich denn davon?
0: Na, wir wissen ja leider, dass SPD und Linke alle unsere Anträge im Landtag ablehnen. Das ist bedauerlich, weil da sehr, sehr gute Anträge dabei sind. Aber wir wollen damit vor allem auch politischen Druck erhöhen. Der politische Druck kommt ja aus diesem Volksbegehren, aus der Initiative heraus. Der ist wichtig und gut, deswegen begrüßen wir das auch. Aber es braucht auch den Druck hier im Landtag, im Parlament, damit diese Regierung endlich handelt.
1: Sagt CDU-Landeschef Daniel Peters am Ostseewelle-Telefon. Wie geht es weiter mit den Kitas im Land? Damit beschäftigt sich der Landtag Mecklenburg-Vorpommern auch morgen. Hört Ostseewelle auf dem Weg in den Feierabend. Jetzt mit Natascha Bedingfield.

0: Hier kommt der nächste aktuelle Hit bei Ostseewelle.
1: Miles Smith und Niall Horan mit Drive Safe.

0: 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Wir springen mal ran ans Telefon, hallo.
1: Hi, Chris hier, auf der A14 zwischen der A24 und dem Rastplatz Ludwigslöster Kanal. Ist ein LKW liegen geblieben, so ungefähr mittig auf der Strecke, aber da liegen halt Teile verteilt.
0: Oh, alles klar, Dankeschön fürs Bescheid geben. Also A14 Richtung Karstadt, Gegenstände auf der Fahrbahn, Vorsicht zwischen Kreuz Schwerin und Parkplatz Ludwigslöster Kanal.

0: hört auf dem Weg in den Feierabend, Ostseewelle. Hier gibt's die meiste Musik mit allen aktuellen Hits auch in der nächsten halben Stunde. Dann entdecken wir brandneu Jennifer Lopez und David Guetta mit Save Me Tonight.
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24: Mehr Rechte für Polizei in Mecklenburg-Vorpommern. Bundesweite Razzia gegen rechte Jugendgruppen. Guten Tag, ich bin Ingo Lorenz. Die Polizei in Mecklenburg-Vorpommern bekommt neue Rechte. Dafür hat der Landtag heute ein neues Sicherheits- und Ordnungsgesetz beschlossen. Unter anderem können Polizisten jetzt in bestimmten Fällen Handy-Standortdaten auswerten, ohne einen Richterbeschluss. Christine Frosch, Landeschefin der Gewerkschaft der Polizei zur Ostseewelle.
25: Um zum Beispiel Menschen zu finden oder auch schneller Standortdaten nutzen zu können. Also natürlich immer im Rahmen der Verhältnismäßigkeit und aufgrund von gesetzlichen Vorschriften. Das heißt, wir haben ja hier auch die Gefahrenbegriffe ein Stück erweitert. Und da haben wir jetzt eine deutlich praxisorientierte Herangehensweise und Möglichkeit. Das ist so.
24: Und die Polizei darf bei häuslicher Gewalt jetzt auch Daten an andere Stellen weitergeben, die dann Hilfe leisten können. Seenotretter haben ein Ausflugsschiff in der Ostsee befreit. Die Ostseebad Rerik hatte sich festgefahren mit 50 Menschen an Bord. Wegen Maschinenschadens ist das Schiff im Salzhaf aus der Fahrrinne geraten. Erst war das Seenotrettungsboot Wilma Sikorski aus Timmendorf da, doch erst die Power des Seenotrettungskreuzers Arkona aus Warnemünde hat es dann geschafft, das Schiff freizubekommen.
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24: In 12 Bundesländern haben Ermittler Razzien abgehalten gegen rechtsextreme Jugendorganisationen. Die Polizei ist einmarschiert bei mehr als 36 mutmaßlichen Mitgliedern der Gruppen Deutsche Jugend voran und Jung und Stark. Zwei Verdächtige leben auch in Mecklenburg-Vorpommern. An bayerischen Schulen gilt ab dem nächsten Schuljahr eine Hymnenpflicht. Das geht aus einem Schreiben des Kultusministeriums hervor. Demnach müssen künftig bei Abschlussfeiern mindestens 2 Hymnen gespielt werden, darunter die Bayernhymne. Ministerpräsident Söder wollte das eigentlich schon dieses Schuljahr einführen, muss sich aber jetzt noch etwas gedulden bis zu mehr Feierlichkeit. 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Und jetzt das Wetter.
0: 12 Grad haben wir aktuell in Schönberg am Palmbergstadion, 9 in Neubrandenburg am HKW. Es sind viele dicke Wolken über uns unterwegs und in vielen Regionen wird es heute im Laufe des Nachmittags und am Abend auch immer mal wieder ordentlich nass. Auflockerung gibt es so gut wie gar keine, wenn überhaupt nur ganz vereinzelt mal. In der Nacht weiter wechselnd bewölkt dann und dann nochmals trocken bei 7 bis 2 Grad. Und der Zwei-Tage-Trend sieht aber wieder viel, viel, viel schöner aus. Da gibt es dann mehr Sonnenschein morgen bei trockenen 16 Grad maximal. Übermorgen noch mehr Sonne von früh bis spät bei 18 Grad maximal. 17.03 Uhr.
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0: A14 Richtung Karstadt zwischen Kreuz Schwerin und Parkplatz Ludwigsluster Kanal haben wir einen Pannenbrummi und auch viele Teile auf der Fahrbahn. Fahrt ihr bitte schön vorsichtig. Landkreis Rostock B104 in Raden, Unfall, kommt da ganz vorsichtig einseitig dran vorbei. Und Stadtverkehr Rostock am Strande vor der Baustelle am Stadthafen, 15 Minuten Zeitverlust in beiden Richtungen, denn hier jeweils nur eine Spur frei. Und Diana meldet in der Südstadtkreuzung Satorstraße Südring, hier aktuell Ampelausfall. Flitzerblitzer habt ihr. Hallo.
1: Hallo, hier ist Lara auf der A20, über Richtung Rostock, kurz hinter Groß-Saarau.
0: Dankeschön, Lara. B103 haben wir noch einen, Kritzko Richtung Güstrow, dann B104, Kamps Richtung Brühl, B109, Ortsausgang Prenzlau in Richtung Göritz, außerdem B111 in Wolgast, Chausseestraße, Höhe Famila, beidseitig. B191, Ortseingang Parchim, und zwar ist das die Lübzer Chaussee. Noch jemand von euch? Hallo?
2: Hier ist Hans von Dabel Richtung Wessin, wenn du kurz vor Wessin bist.
0: Dankeschön. Außerdem Dassow, Ortsausgang Richtung Pötenitz, Drehenkrögen Richtung Wörbelin kann es euch erwischen, Richtung Glasewitz beim Reitsport Manski, außerdem zwischen Lübesse und Hasenhege, in Lübten Richtung Quassel, in Prenzlau am Durchbruch, Lambrechtshagen, Bauernreihe und in Schwerin, Grevesmühlener Chaussee Richtung Pinneltagen. Habt ihr auch noch welche gesehen? Dann ruft an, Studio Hotline ist die 0381 49 78 110, denn keiner meldet mehr aktuelle Flitzerblitzer.
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0: Auch im Auto hören die meisten von euch auf dem Weg in den Feierabend Ostseewelle und da helfen wir uns natürlich mal gegenseitig. Ja, mal rein ans Telefon, hallo.
1: Moin, liebes Ostseewelle-Team. Auf der B104 in Kamps Richtung Brahlsdorf stehen so ein Blitzen.
0: Alles klar, danke schön. Kommt gut in den Feierabend jetzt mit Robbie Williams und

0: neue Musik hört ihr natürlich hier bei Ostseewelle.
1: Das sind Jennifer Lopez und David Guetta mit Save Me Tonight.

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Vorsicht bitte auf der A19 Richtung Berlin zwischen Rostock-Ost und Rostock-Süd liegt ein Spanngurt mitten auf der Autobahn. A19 Richtung Berlin zwischen Rostock-Ost und Rostock-Süd.

0: eure Lieblingshits geht's rein in den Mittwochfeierabend. Ihr hört Ostsee Willem. Auch in der nächsten halben Stunde wird's richtig bunt. Wir haben unter anderem Cynical mit dabei von Two Colors, Safri Duo und Chris de Serendi. Wir können uns freuen auf den aktuellen Hit von Glockenbach und Tom Walker, Home. Und sehr kultig wird's mit den Bengals.
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4: 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Ingo Lorenz hat die Schlagzeilen für euch.
5: In Plate bei Schwerin rückt das Großaufgebot der Ermittler wieder ab. 3 Tage lang haben die Fachleute noch einmal ein großes Grundstück abgesucht, um den gestohlenen Keltengoldschatz aus einem bayerischen Museum zu finden. Ohne Erfolg. Der Ölpreis fällt um rund 12%, ist Rohöl billiger geworden. Es gibt Gerüchte, die USA und der Iran stünden kurz davor, ein Abkommen über ein Kriegsende zu schließen.
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5: Viele Frauen gehen ungern zum Frauenarzt. Oft noch mehr Unsicherheit herrscht bei Jugendlichen und Kindern. Für sie bietet die Rostocker Uniklinik eine Kinder- und Jugendgynäkologische Sprechstunde an. Hier läuft die Untersuchung nur äußerlich, ohne Instrumente. Sind die dann doch mal nötig, dann unter Narkose.
4: 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Das Ostseewelle Feierabendwetter für uns in Mecklenburg-Vorpommern. In Wismar am Alten Hafen haben wir aktuell 11 Grad. Hier fällt ja in einer halben Stunde der Startschuss für den ersten Firmenlauf. 70 Staffeln sind angemeldet. Unternehmen, Vereine, Institutionen sind am Start. Euch viel Erfolg. Ist ja auch perfektes Laufwetter. Keine Sonne, die blendet. Dafür aber dicke Wolken über uns. Und streckenweise kann es auch noch mal nass werden. Im 2-Tage-Trend wird es besser. Mehr Sonne bei trockenen 16 bis 18 Grad. 17.31 Uhr.
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4: A14 Richtung Karstadt. Zwischen Kreuz Schwerin und Parkplatz Ludwigsluster Kanal haben wir einen Pannenbrummi und auch viele Teile auf der Fahrbahn verstreut. Also hier bitte schön aufpassen. A19 Richtung Berlin. Zwischen Rostock Ost und Rostock Süd liegt immer noch ein Spanngurt auf der Fahrbahn. Dann schauen wir an den Landkreis Mecklenburgische Seenplatte. Zwischen Jürgenstorf und Sülten vollgesperrt nach Unfall. Und Stadtverkehr Rostock braucht ein bisschen länger. Am Strande vor der Baustelle am Stadthafen 10 Minuten Zeitverlust in beiden Richtungen, denn hier nur jeweils eine Spur frei. Die Flitzerblitzer. Die stehen an der A20 Richtung Stettin, kurz hinter Groß-Saarau. B103 Kritzkow Richtung Güstrow. Dann B104 Kamps Richtung Brühl. B109 Ortsausgang Prenzlau Richtung Göritz. Dann B111 Wolgast, Chausseestraße Höhe Famila beidseitig. Zwischen Dabel und Wessin kann es euch erwischen. Am Ortsausgang Dömitz stehen sie, Blödsinn, am Ortsausgang Dassow stehen sie Richtung Pötenitz. Drehen-Krögen kann es euch erwischen Richtung Wöbelin. Cargo, Federower Straße zwischen Lübesse und Hasenhege. In Lübten Richtung Quassel, in Prenzlau am Durchbruch, außerdem Lambrechtshagen, Bauernreihe und in Schwerin, Grevesmühlener Chaussee Richtung Pingelshagen. Habt ihr auch noch welche gesehen? Dann ruft an, Studio-Hotline ist immer die 0381 49 78 110, denn keiner meldet mehr aktuelle Flitzerblitzer.
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0: Weg in den Feierabend, hört ihr auch im Auto, Ostseewelle. Und jetzt schon mal, was euch morgen früh nach dem Weckerklingeln so erwartet. Im Guten Morgen mit Andrea Sparmann und Uwe 169,5 Wörlitzer. Da ist ja immer was los. WhatsApp kam rein vom Kurzen.
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0: Abendessen mit der Familie heute. Ostseewelle gleich mit alle Farben, Baby Goodbye und Michael Patrick Kelly, The One.
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13: Goldsuche in Plate beendet. Ölpreis fällt wegen Gerüchten über Kriegsende. Guten Abend, ich bin Ingo Lorenz. Die Riesensuchaktion in Plate bei Schwerin nach dem gestohlenen Keltengoldschatz geht zu Ende. 6000 Quadratmeter Grundstück haben die Fahnder überprüft, offenbar ohne Ergebnis. Ostseewelle-Reporterin Angelina Riede in Plate.
14: Ja, langsam kehrt hier in dem kleinen Ort Ruhe ein. Denn für 3 Tage gab es hier eine richtig große Suchaktion mit mehr als 60 Einsatzkräften. Die meisten sind bereits abgereist, aber spätestens morgen treten die letzten Teams aus Deutschland, Ungarn und Großbritannien die Heimreise an. Das Gelände selbst bleibt für Außenstehende unzugänglich, denn ein rund 2 Meter hoher Holzzaun schirmt das weitläufige Grundstück komplett ab. Ein Blick nach innen ist also unmöglich. Trotz Röntgen, Radartechnik und Goldspürhunden haben die Ermittler aber nichts gefunden. Über 400 Goldmünzen, Bargeld und etwa 3 Kilogramm Gold bleiben also weiterhin verschwunden.
13: Auch weiterhin haben die Timmy-Wahlhelfer keine Daten geliefert, wie es ihm geht, ob er lebt und wo er ist. Das berichtet Umweltminister Backhaus und zeigt sich enttäuscht, denn diese Datenübermittlung sei vereinbart gewesen. Bei der Umweltministerkonferenz will Backhaus erreichen, dass künftig klare Verfahren und Zuständigkeiten gelten, wenn noch einmal ein Wal hier strandet. Vor allem aber will er sich für den Schutz von Schweinswalen einsetzen, denn die sind hier heimisch, im Gegensatz zu Buckelwalen.
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13: Bisher ist es nur eine Hoffnung. Die USA und der Iran könnten bald ein Abkommen schließen, um ihren Krieg zu beenden. Das ist aus Kreisen der pakistanischen Vermittler zu hören und es zeigt schon Wirkung. Der Ölpreis ist deutlich gefallen. Nordseeöl der Sorte Brent ist um 12% billiger geworden. Das Fass gibt es für weniger als 100 Dollar. In Euskirchen bei Köln hat die Polizei heute Morgen das Gefängnis durchsucht und Wohnungen. Es geht um den Verdacht, Mitarbeiter sollen Bestechungsgeld angenommen haben und dann Häftlingen dafür Ausgang gewährt haben. Über 200 Polizisten waren im Einsatz, so die Staatsanwaltschaft Bonn. Auch ein Büro im Amtsgericht Euskirchen sei durchsucht worden, heißt es. 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Und jetzt das Wetter.
0: 11 Grad haben wir aktuell in Marlow am Vogelpark, 10 Grad in Neustrelitz am Tiergarten. Das geht heute Nacht noch runter auf 7 bis 2 Grad. Dazu haben wir viele dicke Wolken über uns. Streckenweise gibt es noch ordentlich was an Regen auf die Mütze heute Abend und auch im Laufe der Nacht. Aber in der Nacht lässt das alles nach. Die Wolken reißen auf, dann spätestens zweite Nachthälfte auch überwiegend trocken. Der 2-Tage-Trend. Morgen wieder mehr Sonne, trockene 16 Grad maximal und übermorgen auch viel Sonnenschein von früh bis spät bei 18 Grad.
15: 18.04 Uhr. 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A19 Richtung Berlin zwischen Rostock-Ost und Rostock-Süd liegt immer noch ein Spanngurt auf der Fahrbahn. Hier bitte aufpassen. Landkreis Mecklenburgische Seenplatte zwischen Jürgensdorf und Sülten. Vollsperrung nach Unfall. Umfahrt das Ganze am besten über Staffenhagen. Und Stadtverkehr Rostock am Strande vor der Baustelle am Stadthafen Richtung Werftdreieck. Jetzt 10 Minuten Zeitverlust. Die Flitzerblitzer, die stehen an der A20 Richtung Stettin kurz hinter Großharau. B104 Kamps Richtung Brühl. B109 Ortsausgang Prenzlau Richtung Göritz. Dann B111 Wolgast, Chausseestraße, Höhe Famila beidseitig. Zwischen Dabel und Wessin kann es euch erwischen. Am Ortsausgang Dassow Richtung Pötenitz. Drehnkrögen Richtung Wörbelin. Cargo, Federower Straße und Lambrechtshagen an der Bauernreihe. Habt ihr auch noch welche gesehen? Dann ruft an, Studio-Hotline ist die 0381 49 78 110, denn keiner meldet mehr aktuelle Flitzerblitzer.
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15: Ostseewelle. Ganz entspannt durch den Mittwochabend, ich bin Mike Ross, das Ross im Radio und wir haben Lost Frequencies und Basti für euch mit Head Down.

Auf geht's in den Mittwochabend mit Ostseewelle und in Stralsund. Jetzt bitte nicht erschrecken. Mir fällt gerade der Startschuss für die erste Mittwochsregatta auf dem Sund. Ab sofort sind wieder jeden Mittwochabend und kurz nach 18 Uhr Schiffe, Jollen und Katamarane auf dem Wasser unterwegs bei einer der größten und schönsten Regatten Deutschlands. Das ist dann ja wohl jetzt das sicherste Zeichen, dass es wieder losgeht. Rein in die schönste Zeit des Jahres. Sommer steht vor der Tür, Segler sind auf dem Wasser. Wir wünschen allen ganz viel Spaß. Kommt gut durch den Mittwochabend jetzt mit New Order, True Fate, kultet aus den 80ern.

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0: Mit all euren Lieblingshits geht's durch den Mittwochabend. Ihr hört Ostseewelle in der nächsten halben Stunde mit Hunter, X und Golden. Und dazu haben wir den brandneuen Hit von Holly Humberstone dabei. To Love Somebody gibt's gleich.
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0: 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Ingo Lorenz hat die Schlagzeilen für euch.
10: In Plate bei Schwerin rückt das Großaufgebot an Ermittlern wieder ab. Drei Tage haben die Fachleute noch einmal ein großes Grundstück abgesucht, um den gestohlenen Keltengoldschatz aus einem bayerischen Museum zu finden. Ohne Erfolg. Razzien in fast ganz Deutschland. Razzien in fast ganz Deutschland, geht doch, hat die Bundesanwaltschaft heute gestartet gegen mutmaßliche Mitglieder von rechtsextremen Jugendbanden. Mehr als 600 Polizisten haben 50 Objekte durchsucht, auch in Schleswig-Holstein und Mecklenburg-Vorpommern.
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10: Viele Frauen gehen ungern zum Frauenarzt. Oft noch mehr Unsicherheit herrscht bei Jugendlichen und Kindern. Für sie bietet die Rostocker Uniklinik eine Kinder- und Jugendgynäkologische Sprechstunde an. Hier läuft die Untersuchung nur äußerlich, ohne Instrumente. Sind die dann doch mal nötig, dann unter Narkose.
0: 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Das Ostseewelle Feierabendwetter für uns in Mecklenburg-Vorpommern. Im Müritz-Seenpark haben wir aktuell 10 Grad. In der Doppertiner Seenlandschaft sind es auch 10 Grad. Graue Angelegenheit heute. So gut wie keine Sonne am Start. Dafür gibt es heute in vielen Regionen immer wieder teilweise kräftige Regenschauer. Der Zwei-Tage-Trend wird aber freundlicher. Dann gibt es mehr Sonnenschein und trockene 16 bis 18 Grad. 18.32 Uhr, Ostseewelle, der beste Verkehrsservice für unser Land. Vorsicht bitte A19 Richtung Berlin, Rostock Nord, altbekannte Stelle, haben wir wieder Wildschweine mit Frischlingen direkt an und auf der Fahrbahn. A19 Richtung Berlin, Höhe Rostock Nord. Landkreis Mecklenburgische Seenplatte zwischen Jürgensdorf und Sülten, weiterhin vollgesperrt nach Unfall, umfahrt das Ganze am besten über Staffenhagen. Und Stadtverkehr Rostock, hier haben wir am Strande vor der, die Baustelle am Stadthafen, Richtung Werftdreieck braucht er so 10 Minuten länger. Die Flitzerblitzer, die stehen an der A20 Richtung Stettin, kurz hinter Großaarau. B109, Ortsausgang Prenzlau in Richtung Göritz. B111, Wolgast, Chausseestraße, Höhe Famila, beidseitig. Dann zwischen Dabel und Wessin, am Ortsausgang Dasso in Richtung Pötenitz. Drehnkrögen Richtung Wörbelin und Cargo-Federoer Straße. Habt ihr auch noch welche gesehen? Dann ruft an. Studio-Hotline ist die 0381 49 78 110, denn keiner meldet mehr aktuelle Flitzerblitzer.
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0: Ich bin Mike Ross, das war's im Radio. Euch einen schönen

beim Feierabend genießen oder auch bei der Spätschicht. Ihr hört Ostseewelle. Hier gibt es die meiste Musik mit allen aktuellen Hits. Holly Hammerstone, brandneu bei uns mit To Love Somebody.

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15: Goldsuche in Plate beendet. Razzien wegen rechtsextremer Jugendorganisationen. Guten Abend, ich bin Ingo Lorenz. Die Riesensuchaktion in Plate bei Schwerin nach dem gestohlenen Keltengoldschatz geht zu Ende. 6000 Quadratmeter Grundstück haben die Fahnder überprüft. Offenbar ohne Ergebnis. Ostseewelle-Reporterin Angelina Riede in Plate.
16: Ja, langsam kehrt hier in dem kleinen Ort Ruhe ein. Denn für 3 Tage gab es hier eine richtig große Suchaktion mit mehr als 60 Einsatzkräften. Die meisten sind bereits abgereist, aber spätestens morgen treten die letzten Teams aus Deutschland, Ungarn und Großbritannien die Heimreise an. Das Gelände selbst bleibt für Außenstehende unzugänglich, denn ein rund 2 Meter hoher Holzzaun schirmt das weitläufige Grundstück komplett ab. Ein Blick nach innen ist also unmöglich. Trotz Röntgen, Radartechnik und Goldspürhunden haben die Ermittler aber nichts gefunden. Über 400 Goldmünzen, Bargeld und etwa 3 Kilogramm Gold bleiben also weiterhin verschwunden.
15: Seenotretter haben ein Ausflugsschiff in der Ostsee befreit. Die Ostseebad Rerik hatte sich festgefahren mit 50 Menschen an Bord. Wegen Maschinenschadens ist das Schiff im Salzhaf aus der Fahrrinne geraten. Erst war das Seenotrettungsboot Wilma Sikorski aus Timmendorf da. Doch erst die Power des Seenotrettungskreuzers Arkona aus Warnemünde hat es geschafft, das Schiff frei zu bekommen.
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15: In 12 Bundesländern haben Ermittler Razzien abgehalten gegen rechtsextreme Jugendorganisationen. Die Polizei ist einmarschiert bei mehr als 36 mutmaßlichen Mitgliedern der Gruppen Deutsche Jugend voran und Jung und Stark. 2 Verdächtige leben auch in Mecklenburg-Vorpommern. Der Generalbundesanwalt wirft beiden Gruppen vor, sie hätten kriminelle Vereinigungen gebildet. Die Mitglieder sollen sich zusammengefunden haben, um planmäßig missliebigen Personen anzugreifen und zu verletzen. An bayerischen Schulen gilt ab dem nächsten Schuljahr eine Hymnenpflicht. Das geht aus einem Schreiben des Kultusministeriums hervor. Demnach müssen künftig bei Abschlussfeiern mindestens 2 Hymnen gespielt werden, darunter die Bayernhymne. 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Und jetzt das Wetter.
17: Entschuldigung, ich muss gerade ein bisschen grinsen. Es müssen mindestens 2 Hymnen gespielt werden, darunter die Bayernhymne.
15: Ja.
17: Kann es dann auch eine argentinische zum Beispiel sein?
15: Nein, das glaube ich nicht. Ich könnte mir vorstellen, dass dann vielleicht ein Schuhplattler noch laufen könnte oder sowas.
17: Bin mal gespannt.
18: Schauen wir aufs
17: Wetter. 10 Grad haben wir aktuell in Teterow auf dem Marktplatz. 8 Grad in Ökeritz am Achterwasser. Das geht noch runter auf 7 bis 2 Grad heute Nacht. Dazu weiterhin viele dicke Wolken. Die reißen erst in der Nacht mal auf, dann auch überwiegend trocken. Bis dahin müssen wir noch mit ein paar Schauern rechnen. 2-Tage-Trend wird besser mit viel Sonne. Morgen bei 16, übermorgen bei 18 Grad.
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17: A19 Richtung Berlin, Vorsicht, Höhe Rostock Nord, haben wir wieder Wildschweine mit Frischlingen an und auf der Autobahn. Hier unbedingt aufpassen, die wohnen hier. Die Flitzer, die stehen an der A20 Richtung Stettin, kurz hinter Großaarau. B109 Ortsausgang Prenzlau Richtung Göritz. B111 Wolgast, Chausseestraße, Höhe Famila, beidseitig. Dann zwischen Dabel und Wessin am Ortsausgang Dassow in Richtung Pötenitz. Flitzerblitzer in Drehenkrögen Richtung Wörbelin und Cargo Federower Straße. Habt ihr auch noch welche gesehen? Dann ruft an, Studio-Hotline ist die 0381 49 78 110, denn keiner meldet mehr aktuelle Flitzerblitzer.
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17: Oh, da haben wir viel von euren Lieblingshits dabei. Ich bin Mike Ross, das Rossenradio. Wir gehen los mit Taylor Swift und Opa Light.

0: Auch im Auto hören die meisten von euch Ostseewelle, deshalb schalten wir euch mal mit dazu. Hallöchen.
1: Guten Abend, Malte hier. Ich wollte noch einen Blitzer durchgeben. Umgehungsstraße Heiligendamm aus Bad Oberang kommend in Richtung Flensburg.
0: Nehmen wir dazu. Dankeschön.
1: Gerne. Tschüss.
0: Kommt gut ans Ziel. Macht euch einen schönen Mittwochabend. Wir sind dabei mit all euren Lieblingshits. Ja, aus Dies und Electrified.

0: sagt immer wieder. Ihr hört Ostseewelle am Mittwochabend. Hier sind alle eure Lieblingshits am Start. Nächste halbe Stunde zum Beispiel die Spice Girls mit Wannabe. Können wir auch schön mitsingen. Dazu haben wir alle aktuellen Hits mit dabei. Ray Garvey zum Beispiel gleich mit Take This Heart.
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0: 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Ingo Lorenz hat die Schlagzeilen für euch.
7: Bauen wird einfacher in Mecklenburg-Vorpommern. Der Landtag hat heute unter anderem beschlossen, dass wir für Carports und Garagen bis 40 Quadratmeter keinen Bauantrag mehr stellen müssen. Der Ölpreis fällt. Um rund 12% ist Rohöl billiger geworden. Es gibt Gerüchte, die USA und der Iran stünden kurz davor, ein Abkommen über ein Kriegsende zu schließen.
8: Hier bei uns, zwischen Rostock und Rügen.
7: Wer noch keine Ausbildungsstelle hat oder mit seiner nicht glücklich ist, im Kreis Vorpommern-Rügen gibt es aktuell 662 freie Lehrstellen, meldet die Arbeitsagentur. Die meisten davon im Handel sowie in Hotels und Gaststätten. Tipp der Agentur, am einfachsten suchen wir in der App Azubi-Welt.
0: 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Das Ostseewelle Feierabendwetter für uns in Mecklenburg-Vorpommern. In Opal an der Molkerei sind es jetzt 11 Grad, an der Käsefabrik in Altentreptow 10. Dazu gibt es viele Wolken und auch in den vielen Regionen immer wieder Regen. Aber es wird im Zwei-Tage-Trend wieder freundlicher. Mit mehr Sonnenschein bei trockenen 16 bis 18 Grad. 19.31 Uhr, Ostseewelle, der beste Verkehrsservice für unser Land. A19 Richtung Berlin, Rostock Nord, bitte aufpassen, hier haben wir immer wieder Wildschweine mit Frischlingen an und auf der Autobahn. Landkreis Vorpommern-Greifswald, bei Jarmen die Kreuzung B110, L35, haben wir Öl auf der Fahrbahn, wird zur Reinigung jetzt gesperrt. Und die Flitzerblitzer, die stehen an der A20 Richtung Stettin, kurz hinter Groß-Saarau. A24 Richtung Hamburg in der Baustelle für Berlin. B96 zwischen Rambin und Samtens am Parkplatz. B104 Chemnitz Richtung Staffenhagen, B105 Rostock-Warnow-Allee aus dem Tunnel raus Richtung Lüttenklein, B111 Wolgast, Chausseestraße, Höhe Famila stehen sie beidseitig, außerdem zwischen Dabel und Wessin, Drehnkrögen Richtung Wörbelin, Umgehung Heiligendamm Richtung Kühlungsborn und Cargo Federower Straße. Habt ihr auch noch welche gesehen? Dann ruft an, Studio-Hotline ist die 0381 49 78 110, denn keiner meldet mehr aktuelle Flitzerblitzer.
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Aufstehen bis zum Schlafen gehen. Hörte jeden Tag den ganzen Tag Ostseewelle. Dankeschön dafür. Wir machen gleich einen kleinen Abstecher ins Jahr 96 mit den Spice Girls. Wannabe, sehr kultig. Vorher noch aktuell von Ray Garvey. Das hier ist Take This Heart.

0: ist das schön. Auch die meisten im Einzelhandel haben jetzt gleich Feierabend. Kommt gut nach Hause. Ihr hört Ostseewelle am Mittwochabend. Jetzt mit Sophie Dietrich.
1: Ja, Mike, warte mal. Ich muss hier mal noch mal ein bisschen kurz, bisschen wischen. Ich muss hier mal unseren ledernen Chefsessel nämlich noch mal sauber machen. Ja, naja, da setzen sich ja gleich wieder unsere Hörerinnen und Hörer drauf.
0: Ah.
1: Ja, Hit oder Shit, ihr werdet zu unseren Musikchefs und entscheidet nämlich gleich wieder mit, ob der neue Titel ein Hit ist oder eben nicht. Um 8:45 hier bei Ostseewelle, lieber Mike, dir wünsche ich jetzt erstmal einen wunderschönen Feierabend.
0: Auf Wiederhören.
1: Auf Wiederhören, hier geht's weiter. Einer eurer Lieblingshits, Bruno Mars, Just the Way You Are.

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1: Wie kann ich darauf reagieren, wenn mir jemand rechtspopulistische oder demokratiefeindliche Parolen entgegenschleudert? Tools, mit denen ein Gespräch nicht sofort eskaliert, zeigen Politikwissenschaftler Paul Steffen und Sozialpädagoge Karl-Georg Ose in Workshops.
2: Also es geht zum einen darum, eine eigene Haltung zu entwickeln, sich nochmal zu vergewissern, wo stehe ich, wo sind auch meine blinden Flecken. Zum anderen nochmal darum, wie funktioniert sozusagen Rechtspopulismus oder Rechtsextremismus, wie funktionieren Feindbilder und Ressentiments und wie entwickle ich ein Standing, um dem auch etwas entgegenzusetzen.
1: Außerdem ist natürlich der christliche Glaube Teil der Fortbildung, denn da geht's um Nächstenliebe und falsche Sündenböcke. Im ersten Schritt wird erstmal geschaut, wie wir eigentlich streiten oder miteinander reden, erklärt Paul Steffen.
3: Also ich habe so ein kleines Testmodell und dann wird reflektiert und dann gibt es eben einen Methodencheck. Also welche Methoden der Kommunikation kann ich, kenne ich, möchte ich ausprobieren.
1: Wichtig ist, dass sich da alle auch selbst in Frage stellen. Welche Haltung habe ich gegenüber meinem Gegenüber eigentlich und wie offen bin ich wirklich? Dabei hilft unter anderem die Council-Methode.
2: Man sitzt im Kreis, kommuniziert mit Redegegenständen über die Mitte und das Wichtige ist, es geht gar nicht so sehr um einen argumentativen Schlagabtausch, sondern man erzählt sich sozusagen Geschichten, die zum einen ins Innere gehen, aber auch nach vorne führen. Also Erlebnisse, Begebenheiten, Erfahrungen, die man miteinander teilen möchte und aus denen sich dann interessanterweise immer irgendwie was Neues entwickelt.
1: Die Workshops sind kein Frontalunterricht, sondern es geht darum, gemeinsam Wege zu finden. Infos gibt's unter www.kirche-demokratie.de. Da geht's auch zur Buchung. Aus der Ostseewelle Kirchenredaktion, Christina Tesch.
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13: Landtag vereinfacht das Baurecht. Ölpreis fällt wegen Berichten um mögliches Kriegsende. Guten Abend, ich bin Ingo Lorenz. Für uns wird einiges einfacher beim Bauen. Der Landtag hat heute die Bauordnung von Mecklenburg-Vorpommern geändert. Ostseewelle-Reporterin Kathi Bobinger.
14: Bisher war das oft ziemlich bürokratisch und hat ewig gedauert. Selbst wenn wir nur unsere Terrasse überdachen wollten, mussten wir viele Dokumente einreichen. Jetzt ist das entspannter. Bis 40 Quadratmeter geht es jetzt ganz ohne Bauantrag und auch bei Garagen und Carports ist das so. Und generell soll neuer Wohnraum schneller entstehen, weil Genehmigungen länger gültig sind. 4 statt 3 Jahre. Wir dürfen jetzt sogar auf Garagen direkt am Nachbarsgrundstück Solaranlagen bauen. Das ging vorher gar nicht.
13: Auch weiterhin haben die Timmy-Wahlhelfer keine Daten geliefert, wie es ihm geht, ob er lebt und wo er ist. Das berichtet Umweltminister Backhaus und zeigt sich enttäuscht, denn diese Datenübermittlung sei vereinbart gewesen. Bei der Umweltministerkonferenz will Backhaus erreichen, dass künftig klare Verfahren und Zuständigkeiten gelten, wenn noch einmal ein Wal hier strandet. Vor allem will er sich für den Schutz von Schweinswalen einsetzen, denn die sind hier heimisch im Gegensatz zu Buckelwalen.
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13: Die iranische Führung prüft nach eigenen Angaben einen Vorschlag der USA, um den Krieg zu beenden. Das iranische Außenministerium sagt, diese Prüfung sei noch nicht abgeschlossen. Man werde seine Positionen festlegen und dem Vermittler Pakistan mitteilen. Das zeigt schon Wirkung. Der Ölpreis ist deutlich gefallen. Nordseeöl der Sorte Brent ist um 12% billiger geworden. Das Fass gibt es für weniger als 100 Dollar. In Euskirchen bei Köln hat die Polizei heute Morgen das Gefängnis durchsucht und Wohnungen. Es geht um den Verdacht, Mitarbeiter sollen Bestechungsgeld angenommen haben und dann Häftlingen dafür Ausgang gewährt haben. Über 200 Polizisten waren im Einsatz, so die Staatsanwaltschaft Bonn. Auch ein Büro im Amtsgericht Euskirchen sei durchsucht worden, heißt es. Die Ermittlungen richten sich gegen 7 Justizbeamte. 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Und jetzt das Wetter.
15: Es ist grau und bewölkt im ganzen Land, aber ist ja auch okay. Ist halt jetzt perfektes Wetter, um sich auf der Couch das gemütlich zu machen. Temperaturen liegen aktuell bei so 8, 9 Grad. Der Zwei-Tage-Trend. Morgen am Donnerstag wird es wieder schöner als heute. Sonne, Wolkenmix und meist trocken bei 15 Grad maximal. Und übermorgen am Freitag starten wir dann mit viel Sonnenschein ins Wochenende. Und es wird wieder recht warm für den Frühling. 18 Grad an der Spitze. 20:02 Ostseewelle, der beste Verkehrsservice für unser Land. A19 Richtung Berlin, Rostock Nord, da oben die gewohnte Stelle, sind wieder Wildschweine mit ihren Frischlingen an der Fahrbahn. Dann die Flitzerblitzer, stehen auf der A20 Richtung Stettin, kurz hinter Groß-Saarau. A24 Richtung Hamburg in der Baustelle Wörbelin und Richtung Berlin im Dreieck Wittstock. Dann B96 zwischen Rambin und Samtens am Parkplatz. B103 Dresenow Richtung Mainburg. B104 in Chemnitz Richtung Staffenhagen. B105 Rostock, Warnow-Allee aus dem Tunnel raus Richtung Lüttenklein. B109 Ortsausgang Prenzlau Richtung Göritz. Dann B111 Wolgast, Chausseestraße Höhe Famila, beidseitig. Zwischen Dabel und Wessin, Umgehung Heiligendamm Richtung Kühlungsborn und in Cargo in der Federoher Straße. Habt ihr noch mehr entdeckt? Dann meldet sie uns sehr gerne. Studio Hotline ist die 0381 49 78 110. Denn keiner meldet mehr aktuelle Flitzerblitzer.
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Ihr hört Ostseewelle am Mittwochabend. 8:15 ist es. Zeit für einen kleinen Wachmacher. Es gibt jetzt nicht nur eine nagelneue Gute-Laune-Nummer für euch, sondern auch noch was richtig Schönes zum Mitmachen. Einmal ohne weiteres rein ins Radio und die Musik mitbestimmen. Hit oder Shit. Heute werde ich zu dem Lied mal gar nicht so viel verraten, nur so viel. Das heißt Lie to Me und ist von Malik Harris. Von dem kennen wir zum Beispiel schon diesen hier. Kennen wir aus dem ESC. Jetzt aber der neue Song. Wie findet ihr Lie to Me? Könnt schon mal einwählen. 0381 49 78 110. Das ist jetzt Malik Harris mit Lie to Me. Hit oder Shit?

0: Oder Shit bei Ostseewelle. Das war Lie to Me 0381 49 78 110. Ruft jetzt an und gebt mir Bescheid. Ist es ein Hit oder ist es Shit? Ich habe meine Strichliste hier bereit. So, wer ist denn hier schon mal dran? Hallo.
1: Ja, hallo, hier ist Tina und für mich ist das definitiv ein Hit.
0: Ein Hit, okay, dann mache ich hier mal einen Strich. Ich danke dir fürs Mitmachen. Dann einmal in der nächsten Leitung. Wer ist denn hier noch drin? Hallo?
2: Also Friese, Thomas aus Lü.
0: Na Thomas, und was sagst du?
2: Ich sag gestern, der Daumen geht nach oben.
0: Der Daumen geht nach oben. Es ist ein Hit für dich. Damit haben wir 2-0 für Hit. Ich danke dir fürs Mitmachen. Dann gehen wir doch mal rein hier in WhatsApp. Was haben wir denn hier? Mike sagt, ist echt cool. Daumen hoch. Liebe Grüße, Nicole und Mike aus Sassnitz. Dann haben wir Nummer 3-0 für Hit. Dann haben wir hier zum Beispiel noch Stefan. Sagt auch, es ist ein Hit. Mensch, okay. Stefan aus Lichtenhagen, vielen Dank dir auch fürs Mitmachen. Und haben wir hier noch jemanden? Oh, Mike aus Templin sagt Shit. Dennoch, 4-1 für Hit. Ich würde sagen, damit ist diese Runde heute entschieden. Ihr sagt, Lie to Me von Malik Harris ist ein Hit. Das gebe ich so unserer Musikredaktion weiter. Vielen Dank, dass ihr wieder mitgemacht habt. Wir freuen uns jedes Mal, auch euch zu hören. Und ey, die nächste Runde Hit oder Shit kommt gewiss. Ein Vögelchen hat mir gezwitschert, dass das wohl schon morgen ist. Also morgen um die Zeit. Alle wieder ran an Hörer. Jetzt machen wir uns wieder einen entspannten, kultiger 90er hier bei Ostseewelle mit den Pet Shop Boys und Go West.

0: Ihr hört Ostseewelle. Die Hälfte der Woche ist geschafft. Juhu, und wir geben euch gleich entspannten Feierabend-Sound rein. Wie wär's mit Lady Gaga? Und dazu ein aktueller Hit von Alex Warren, Fever Dream. Alles gleich, garantiert hier nach halb. 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
0: 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Wir haben aktuell viele dicke Wolken über ganz Mecklenburg-Vorpommern und die Temperaturen, die sind aktuell noch bei so 6, 7 Grad. Der Zwei-Tage-Trend, morgen am Donnerstag, da wird es wieder ganz schön, Sonne-Wolken-Mix und es bleibt trocken bei 15 Grad an der Spitze. Und übermorgen am Freitag, da starten wir auch mit viel Sonnenschein ins Wochenende, nur wenige Wolken und die Temperaturen können sich auch sehen lassen, 18 Grad maximal. 20.30 Uhr, Ostseewelle, der beste Verkehrsservice für unser Land. A19 Richtung Berlin, Rostock Nord sind wieder Wildschweine mit Frischlingen an der Fahrbahn. Ansonsten Flitzerblitzer stehen auf der A20 Richtung Stettin, kurz hinter Groß-Saarau. Dann A24 einmal Richtung Hamburg in der Baustelle Wöbelin und Richtung Berlin im Dreieck Wittstock. Dann B96 zwischen Rambin und Samtens am Parkplatz. B103 in Dresenow Richtung Mainburg. B104 in Chemnitz Richtung Staffenhagen. B105 Rostock-Warnow-Allee aus dem Tunnel raus Richtung Lüttenklein. Dann B109 Ortsausgang Prenzlau Richtung Göritz. B111 Wolgast-Chausseestraße Höhe Famila, der ist beidseitig. Dann zwischen Dabel und Wessin, Umgehung Heiligendamm Richtung Kühlungsborn. Und in Cargo Federoer Straße. Habt ihr auch noch welche gesehen? Dann ruft an auf unserer Studio-Hotline 0381 49 78 110. Denn keiner meldet mehr aktuelle Flitzerblitzer.
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0: Und weiter geht's mit euren Lieblingshits bei Ostseewelle.
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0: Ihr hört Ostseewelle am Mittwochabend. Vielleicht ja gerade im Hintergrund beim zweiten oder dritten Date. Leute, da wird es ja auch mal romantisch, ein bisschen intimer. Zeit für den ersten Kuss. Oh Gott, so aufregend. Da kann man ja gar nicht so viel falsch machen, oder? Andrea Sparmann aus unserem Guten Morgen hatte heute früh in den Schlagzeilen Kusstypen für euch, die gar nicht gehen. Nur so vielleicht mal als Tipps.
1: Zum Beispiel der Rambo.
2: Rambo.
1: Er ist optisch ein Volltreffer, also groß, breitschultrig, hat ein markantes Gesicht.
2: So wie ich.
1: Ja, natürlich. Doch beim Küssen gibt's nur Vollgas, seine Zunge schiebt sich hart in den Mund, rotiert, stochert und das Ganze ohne Gefühl.
2: Na super.
1: Der Ungeduldige, der ist gedanklich schon einen Schritt weiter, der küsst schnell, fahrig und lieblos, hat keine Romantik und will eigentlich schnell damit fertig werden. Dann gibt es noch der Beißer. Er liebt Schmerzen, der schnappt sich sofort die Lippe und beißt dann auch mal kräftig zu, sodass es blutig wird.
2: Gott.
1: Dann gibt's noch den Passiven, bei ihm passiert gar nichts, die Zunge bewegt sich so gut wie nicht und du hast das Gefühl, der ist tot. Und da werden noch einige andere aufgeführt, wie zum Beispiel der Schlabberer oder auch der Promilleküsser. Schlabbern finde ich auch eklig.
0: Oh, ich sag's euch ehrlich, mir schaudert's gerade. Also mehr solche lustige Sprenzchen erlebt ihr immer hier bei Ostseewelle im Guten Morgen. Auch morgen früh wieder ab 5 Uhr mit Andrea Sparmann und Uwe 169,5 Wollitzer. Jetzt bei Ostseewelle. Ein Ohrwurm aus den aktuellen Charts. Hier ist Fever Dream von Alex Warren.

0: Ihr hört Ostseewelle am Mittwochabend. Gleich 21 Uhr, kurz Nachrichten und dann direkt weiter mit euren Lieblingshits. Für jeden was dabei, ein Robbie Williams Hit ist da aus 2000. Und dazu wird ein bisschen gerappt, Verliebt in mich von Fajan und Dalton. 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
3: Landtag vereinfacht Baurecht. Jeder zweite Klinikaufenthalt angeblich unnötig. Guten Abend, ich bin Ingo Lorenz. Für uns wird jetzt einiges einfacher beim Bauen. Der Landtag hat heute das Baurecht von Mecklenburg-Vorpommern geändert. Ostseewelle-Reporterin Kati Bobinger.
4: Bisher war das oft ziemlich bürokratisch und hat ewig gedauert. Selbst wenn wir nur unsere Terrasse überdachen wollten, mussten wir viele Dokumente einreichen. Jetzt ist das entspannter. Bis 40 Quadratmeter geht es jetzt ganz ohne Bauantrag und auch bei Garagen und Carports ist das so. Und generell soll neuer Wohnraum schneller entstehen, weil Genehmigungen länger gültig sind. 4 statt 3 Jahre. Wir dürfen jetzt sogar auf Garagen direkt am Nachbarsgrundstück Solaranlagen bauen. Das ging vorher gar nicht.
3: Besonders perfide wollte ein Schockanrufer eine 90-jährige Frau in Schaprode auf Rügen hereinlegen. Es war die Masche mit dem angeblichen tödlichen Verkehrsunfall, den ihr Sohn verursacht haben sollte. Doch diesmal war der Anrufer besonders gut informiert. Wenn die Frau nicht die hohe Kaution zahlen würde, dann würde der Sohn ins Gefängnis gehen und auch die anstehende Beerdigung seines Vaters verpassen. Die 90-Jährige war aber auf Draht, hat den Betrüger vertröstet und ihren Sohn angerufen. So ist der Betrugsversuch aufgeflogen.
2: Deutschland und die Welt.
3: Jeder zweite Krankenhausaufenthalt ist nicht nötig. Entweder könnte der Patient nach der Behandlung nach Hause oder sie ist sogar komplett unnötig. Zu diesem Ergebnis kommt die AOK in ihrem Krankenhausreport für das Jahr 2024. Demnach hätten wir uns über 7 Millionen Mal den Aufenthalt in der Klinik sparen können. Die Krankenkasse fordert, deutlich öfter ambulant statt stationär zu behandeln. Bei gleicher Qualität würde das viel Geld sparen, so die AOK. Leipzig hat nach der tödlichen Amokfahrt an der Zufahrt zur Grimmaischen Straße Poller aufgestellt. Die Straße ist für Fahrzeuge bis auf Weiteres blockiert. Das gilt aber nur vorläufig, bis weitere Planungen zur Sicherung der Innenstadt abgeschlossen seien, heißt es. Man müsse auch die Zufahrtswege für Rettungsdienste und Lieferanten beachten. Bei der Tat am Montag waren 2 Menschen getötet worden, 6 Menschen wurden verletzt, 2 von ihnen schwer. 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Und jetzt das Wetter.
0: 8 Grad sind es in Ebruch bei Bad Doberan und in 7 sind es in Anklam beim Kino. Etwas frischer wird es im Laufe der Nacht jetzt noch, 4 Grad Minimum. Ansonsten zieht von Westen her gerade etwas Regen durchs Land. Der 2-Tage-Trend. Morgen am Donnerstag wieder schöner Frühling, trockener Sonne-Wolken-Mix bei bis zu 15 Grad. Und übermorgen am Freitag genauso bei sogar 18 Grad maximal. 21.02 Uhr, Ostseewelle, der beste Verkehrsservice für unser Land. A19 Richtung Berlin, Rostock Nord sind Wildschweine mit Frischlingen an der Fahrbahn. Hier einmal aufpassen. Dann die Flitzerblitzer, die stehen auf der A20 Richtung Stettin, kurz hinter Groß-Saarau. A24 Richtung Hamburg in der Baustelle Wörbelin und Richtung Berlin im Dreieck Wittstock. Dann B96 zwischen Rambin und Samtens am Parkplatz. B103 in Dresenow Richtung Mainburg. B104 in Chemnitz Richtung Staffenhagen. B105 Rostock, Warnow-Allee aus dem Tunnel raus Richtung Lüttenklein. Dann B109, Ortsausgang Prenzlau Richtung Göritz. B111, Wolgast in der Chausseestraße Höhe Famila, der ist beidseitig. Und zwischen Dabel und Wessin in der Umgehung Heiligendamm Richtung Kühnungsborn und Cargo Federoer Straße. Habt ihr noch mehr entdeckt? Dann meldet sie uns sehr gerne. Studio Hotline ist die 0381 49 78 110. Denn keiner meldet mehr aktuelle Flitzerblitzer.
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Hitzewelle läuft am Mittwochabend zum Beispiel im Auto bei Linda aus Greifswald. Sie ist ambulante Pflegekraft und wünscht sich jetzt einen kleinen Kick. Hier ist er, Lush Live.

Ihr hört Ostseewelle am Mittwochabend. So ein geiles Ding, verliebt in mich von Feiern und Dolten. Aktueller Hit habt ihr zuerst gehört hier bei Ostseewelle. Hier geht's weiter mit Zane und Sia.

0: Ostseewelle läuft auf den letzten Metern in der Spätschicht. Schon mal langsam die Kaffeetasse wegräumen, ne? Nochmal über den Bildschirm wischen und dann gleich ab Richtung Feierabend. Wir begleiten euch. Gebt gleich einen aktuellen Hit nach dem anderen. Loy hat einen für uns, Hosea, und dazu Timmy Trumpet mit Oaks und Not a Place. 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
0: Ihr hört Ostseewelle mit dem Blick aufs Wetter. Eine einzige dicke Wolkendecke über ganz Mecklenburg-Vorpommern aktuell. In Mecklenburg zieht gerade auch schon etwas Regen durch. In Vorpommern ist es zwar gerade noch trocken, aber das kommt da sicher auch noch hin. Die Temperaturen sind schon auch echt niedrig. Da sind wir aktuell bei so 7 Grad. Nächtliche Tiefstwerte gehen runter bis zu 4. Der Zwei-Tage-Trend, morgen am Donnerstag schon wieder ein bisschen besseres Wetter. Trocken und Sonne mit ein paar harmlosen Wolken bei 15 Grad maximal. Und übermorgen am Freitag wird es vergleichsweise richtig gut, Sonne satt und 18 Grad maximal. 21.31 Uhr, Ostseewelle, der beste Verkehrsservice für unser Land. Alles frei soweit auf den Straßen. Kommt gut durch. Die Flitzerblitzer, die stehen auf der A24 Richtung Hamburg in der Baustelle Wörbelin und Richtung Berlin im Dreieck Wittstock. B96 zwischen Rambin und Samtens am Parkplatz. B103 in Dresenow Richtung Mainburg. B104 Chemnitz Richtung Staffenhagen. B105 Rostock-Warnow-Allee aus dem Tunnel raus Richtung Lüttenklein. B111 in Wolgast in der Chausseestraße, das ist Höhe Famila, der ist beidseitig. Dann Umgehung Heiligendamm Richtung Kühnungsborn und noch einer in Kargo in der Federower Straße. Habt ihr noch mehr entdeckt? Dann meldet sie uns gerne. Studio Hotline ist die 0381 49 78 110. Denn keiner meldet mehr aktuelle Flitzerblitzer.
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Ihr hört Ostseewelle am Mittwochabend. Viele von euch sind gerade schon in der Nachtschicht angekommen. Vielen Dank, dass wir euch auch durch die ganze Nacht begleiten dürfen. Nur heute haben wir eine kleine Info für euch. Alle, die uns irgendwie online hören, sei es über das Web oder über die App, Alexa, wie auch immer, gibt heute Nacht wichtige Wartungsarbeiten. Zwischendurch kann also die Verbindung mal abbrechen. Keine Panik, einfach App oder den Browser nochmal neu starten und schon läuft's wieder. Hier geht's wie gewohnt die ganze Zeit weiter, jetzt mit einem eurer Lieblingshits aus den 80ern. Hier ist The Great Commandment.

0: Die meiste Musik mit allen aktuellen Hits gibt's immer hier bei Ostseewelle. Auch in der nächsten halben Stunde haben wir davon jede Menge für euch. Die Nachtschicht startet mit viel Energie von Miles Smith und weiter geht's dann ganz relaxed mit BTS und Swim. Alles gleich nach den Nachrichten.
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4: Landtag vereinfacht Baurecht. Jeder zweite Klinikaufenthalt angeblich unnötig. Guten Abend, ich bin Ingo Lorenz. Für uns wird jetzt einiges einfacher beim Bauen. Der Landtag hat heute das Baurecht von Mecklenburg-Vorpommern geändert. Ostseewelle-Reporterin Kati Bobinger.
5: Bisher war das oft ziemlich bürokratisch und hat ewig gedauert. Selbst wenn wir nur unsere Terrasse überdachen wollten, mussten wir viele Dokumente einreichen. Jetzt ist das entspannter. Bis 40 Quadratmeter geht es jetzt ganz ohne Bauantrag und auch bei Garagen und Carports ist das so. Und generell soll neuer Wohnraum schneller entstehen, weil Genehmigungen länger gültig sind. 4 statt 3 Jahre. Wir dürfen jetzt sogar auf Garagen direkt am Nachbarsgrundstück Solaranlagen bauen. Das ging vorher gar nicht.
4: Besonders perfide wollte ein Schockanrufer eine 90-jährige Frau in Schaprode auf Rügen hereinlegen. Es war die Masche mit dem angeblichen tödlichen Verkehrsunfall, den ihr Sohn verursacht haben sollte. Doch diesmal war der Anrufer besonders gut informiert. Wenn die Frau nicht die hohe Kaution zahlen würde, dann würde der Sohn ins Gefängnis gehen und auch die anstehende Beerdigung seines Vaters verpassen. Die 90-Jährige war aber auf Draht, hat den Betrüger vertröstet und ihren Sohn angerufen. So ist der Betrugsversuch aufgeflogen.
3: Deutschland und die Welt.
4: Jeder zweite Krankenhausaufenthalt ist nicht nötig. Entweder könnte der Patient nach der Behandlung nach Hause oder sie ist sogar komplett unnötig. Zu diesem Ergebnis kommt die AOK in ihrem Krankenhausreport für das Jahr 2024. Demnach hätten wir uns über 7 Millionen Mal den Aufenthalt in der Klinik sparen können. Die Krankenkasse fordert, deutlich öfter ambulant statt stationär zu behandeln. Bei gleicher Qualität würde das viel Geld sparen, so die AOK. Leipzig hat nach der tödlichen Amokfahrt an der Zufahrt zur Grimmaischen Straße Poller aufgestellt. Die Straße ist für Fahrzeuge bis auf Weiteres blockiert. Das gilt aber nur vorläufig, bis weitere Planungen zur Sicherung der Innenstadt abgeschlossen seien, heißt es. Man müsse auch die Zufahrtswege für Rettungsdienste und Lieferanten beachten. Bei der Tat am Montag waren 2 Menschen getötet worden, 6 Menschen wurden verletzt, 2 von ihnen schwer. 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Und jetzt das Wetter.
0: Frischer Mittwochabend. Die Temperaturen liegen aktuell bei so 7 Grad und gehen noch runter bis zu 4. Ansonsten hier und da sind auch Schauer möglich. Der 2-Tage-Trend. Morgen am Donnerstag sieht das alles aber schon wieder anders aus. Sonne und Wolken im Wechsel bei bis zu 15 Grad. Und übermorgen am Freitag, da starten wir richtig gut ins Wochenende. Viel Sonne und 18 Grad maximal. 22.03 Uhr, Ostseewelle, der beste Verkehrsservice für unser Land. Alles frei soweit auf den Straßen. Kommt gut durch. Die Flitzerblitzer stehen einmal auf der A20 Richtung Bad Segeberg am Ende der Autobahn. A24 Richtung Hamburg in der Baustelle Wöbbelin und Höhe Kremm. Dann einmal Richtung Berlin im Dreieck Wittstock. B96 zwischen Rambin und Samtens am Parkplatz. B103 in Dresenow Richtung Mainburg. B104 Chemnitz Richtung Staffenhagen. B105 Rostock-Warnow-Allee aus dem Tunnel raus Richtung Lüttenklein. Dann B111, Wolgast-Chausseestraße Höhe Famila, beidseitig. B198, Miro Richtung Wesenberg an der Rettungswache. In Bad Segeberg am Anfang der A20 Richtung Lübeck. In Bad Wilsnack aus Perleberg kommt. In Diehagen am Hotel Blinkfür. Zwischen Wilmersdorf und Mittenwalde am Abzweig Petznick. Und noch einer in Waschow Richtung Zarrentin. Habt ihr noch mehr entdeckt? Dann ruft gerne an. Studio Hotline ist die 0381 49 78 110. Denn keiner meldet mehr. Aktuelle Flitzerblitzer.
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1: BTS mit Swim.

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1: Miles Smith und Niall Horan mit Drive Safe.

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1: Ich bin Ursula Winkler. Die schwarz-rote Koalition ist seit einem Jahr im Amt. Unionsfraktionschef Spahn sieht sie unter Einigungsdruck bei zentralen Reformen. Er zeigte sich diesbezüglich aber auch zuversichtlich. Wirtschaftswachstum zu erzeugen, wertete Spahn in der ARD-Sendung Maischberger als zentrale Aufgabe. Unheimlich viele Menschen müssten schauen, dass sie über die Runden kommen. Die Kaufkraft sei seit 6-7 Jahren nicht gestiegen, sagte Spahn. Deutschland sei ärmer geworden. Das spürten die Leute beim Einkaufen und an der Tankstelle im Alltag. Wie viele Steuern nimmt der Staat in den kommenden Jahren voraussichtlich ein? Bundesfinanzminister Klingbeil stellt am Nachmittag die Ergebnisse der aktuellen Steuerschätzung vor. Sie prognostiziert die Steuereinnahmen von Bund, Ländern und Kommunen bis 2030.
2: Die Bundesregierung hatte wegen der wirtschaftlichen Folgen des Irankriegs zuletzt ihre Konjunkturprognose halbiert und erwartet in diesem Jahr nur noch ein Mini-Wachstum von 0,5%. Die aktuelle Steuerschätzung ist vor allem auch wichtig für die Planungen des neuen Haushalts. Laut einem ersten Entwurf sind im kommenden Jahr im Kernhaushalt Ausgaben von über 543 Milliarden Euro vorgesehen. Und trotz geplanter Einsparungen und Kürzungen soll die Neuverschuldung auf über 110 Milliarden Euro ansteigen. Derzeit sind die Ministerien dran, um weitere Sparmaßnahmen vorzulegen. Tine Klimach, Berlin.
1: Die Behörden sind gegen junge Neonazis vorgegangen. Die Polizei durchsuchte Objekte in 12 Bundesländern. 36 Menschen wirft die Bundesanwaltschaft die Bildung oder Mitgliedschaft in den kriminellen Vereinigungen Jung und Stark sowie Deutsche Jugend voran vor.
3: Die meisten der 36 Beschuldigten stammen laut Bundesanwaltschaft aus NRW, gefolgt von Brandenburg und Sachsen. Der Jüngste soll 16 Jahre alt sein. Bundesinnenminister Dobrindt erklärte zu den Durchsuchungen, diese rechtsextremen Jugendgruppen riefen zu Gewalt auf und beteiligten sich an Gewaltaktionen gegenüber politischen Gegnern. Gemeint sind körperliche Angriffe auf Mitglieder der linken Szene oder Störaktionen und Angriffe bei Events wie dem Christopher Street Day. Festnahmen soll es bei den Razzien nicht gegeben haben. Es sei zunächst darum gegangen, Verdachtsmomente aufzuklären. Ronny Tochau, Berlin.
1: Zum Fußball. Der FC Bayern hat das Champions-League-Finale verpasst. Die Münchner kamen im Halbfinal-Rückspiel gegen Paris Saint-Germain daheim nicht über ein 1:1 Unentschieden hinaus. Das Hinspiel hatten die Franzosen mit 5:4 gewonnen.
4: Willkommen im Donnerstag mit Ostseewelle und dem Wetter. Es ist eine kühle Nacht, 4 Grad Minimum haben wir und meist bewölkt ist es, teilweise auch mit Schauern. Im Laufe des Donnerstags heute verzieht sich das alles aber wieder und es bleibt trocken. Außerdem schon recht viel Sonne bei Temperaturen bis zu 15 Grad. Der Zwei-Tage-Trend. Morgen am Freitag wird es dann sogar noch besser. Sonne satt und bis zu 18 Grad. Und übermorgen am Samstag wieder etwas bewölkter, aber an sich bleibt es schön. Auch bis zu 18 Grad.
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1: Ich bin Ursula Winkler. Bundeskanzler Merz zieht eine gemischte Bilanz seines ersten Amtsjahres und setzt wegen der schwachen Umfragewerte auf wieder wachsende Zustimmung für die schwarz-rote Koalition. Das machte er in der ZDF-Sendung Was nun, Herr Merz, deutlich.
2: Wenn wir jetzt in den Umfragen bei 24% liegen oder sogar noch schlechter, dann ist das völlig inakzeptabel für das Selbstbewusstsein der CDU. Dass viele dann in der Partei auch sagen, was ist da los, geht das nicht besser? Übrigens bei der SPD nicht weniger schwierig. Die SPD steht bei 14%, zum Teil bei 12%. Wir müssen den Anspruch haben, die Mehrheit der Bevölkerung in diesen beiden Parteien oder in der Union und in der SPD gemeinsam auch die Mehrheit wieder zu erreichen.
1: Kanzler Merz im ZDF. US-Präsident Trump sieht die USA nach eigenen Worten kurz vor einer Einigung mit dem Iran. Man sei sehr nah dran, sagte er dem US-Sender PBS. Eine Einigung könne möglicherweise noch vor seiner für kommende Woche geplanten China-Reise zustande kommen. Falls es keinen Deal gäbe, müsse man wieder damit anfangen, den Iran in Grund und Boden zu bombardieren, so Trump. Nach übereinstimmenden US-Medienberichten arbeiten Washington und Teheran mit Vermittlern an einer Absichtserklärung. Das Papier soll einen 30-Tage-Rahmen für Verhandlungen schaffen und den Krieg formell beenden. Man bekommt eine Wohnung nicht, weil der Name ausländisch klingt. Oder man wird wegen des Alters bei der Jobsuche aussortiert. Solche Fälle möglicher Diskriminierung gibt es viele. Jetzt sollen Betroffene dagegen bessere rechtliche Möglichkeiten bekommen. An einem neuen Gesetzentwurf der Regierung gibt es aber deutliche Kritik.
3: Das Gesetz soll vor allem die Frist verlängern, in der Diskriminierte Ansprüche geltend machen können, von 2 auf 4 Monate. Das sei immer noch viel zu kurz, sagt die Antidiskriminierungsbeauftragte des Bundes, Ferda Ataman. Andere EU-Staaten ließen da bis zu 5 Jahre Zeit. Und außerdem müsse das Gesetz auch für staatliche Stellen gelten, so Ataman. Es könne nicht sein, dass Menschen beim Einkaufen im Supermarkt besser vor Diskriminierung geschützt seien als im Umgang mit Ämtern, Behörden, Polizei und Justiz. Ronny Thorau, Berlin.
1: Zum Fußball. Der FC Bayern hat das Champions-League-Finale verpasst. Die Münchner kamen im Halbfinal-Rückspiel gegen Paris Saint-Germain daheim nicht über ein 1:1 Unentschieden hinaus. Das Hinspiel hatten die Franzosen mit 5:4 gewonnen.
4: Willkommen im Donnerstag mit Ostseewelle und dem Wetter. Es ist eine kühle Nacht, 4 Grad Minimum haben wir und meist bewölkt ist es, teilweise auch mit Schauern. Im Laufe des Donnerstags heute verzieht sich das alles aber wieder und es bleibt trocken. Außerdem schon recht viel Sonne, bei Temperaturen bis zu 15 Grad. Der 2-Tage-Trend. Morgen am Freitag wird es dann sogar noch besser. Sonne satt und bis zu 18 Grad. Und übermorgen am Samstag wieder etwas bewölkter, aber an sich bleibt es schön. Auch bis zu 18 Grad.
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1: Ich bin Ursula Winkler. Bundeskanzler Merz hat die schwarz-rote Koalition zum Jahrestag ihres Amtsantritts zu Zusammenhalt und Optimismus aufgerufen. Merz habe zu Beginn der Kabinettssitzung ein paar Sätze an die Mitglieder gerichtet und sich für die Zusammenarbeit bedankt, sagte Vize-Regierungssprecher Hille.
2: Klare Worte des Kanzlers zum Jahrestag. Es gibt zu dieser Koalition keine Alternative. Allen Schwierigkeiten zum Trotz, die Union und SPD hatten und auch immer noch haben. Aber beide seien staatspolitisch in der Verantwortung, den Erfolg zu suchen. Und auch wenn der Kanzler sich wünscht, dass die Koalition bis zum Ende der Wahlperiode 2029 hält, die Mehrheit der Deutschen glaubt das offenbar nicht. 55% erwarten einen vorzeitigen Bruch der Koalition. Das haben die Meinungsforscher von YouGov so ermittelt. Thomas Thonfeld, Berlin.
1: Der Iran hat laut US-Präsident Trump zugesichert, keine Atomwaffen zu besitzen. Teheran habe außerdem bei anderen Punkten zugestimmt. Welche das sein sollen, ließ Trump bei seinem Statement offen. Es sei sehr wahrscheinlich, dass sie einen Deal machen würden, sagte er. Das iranische Außenamt hatte zuvor Berichte zurückgewiesen, wonach beide Kriegsparteien kurz vor einem Abschluss eines Abkommens stünden. Ein US-Verhandlungsvorschlag werde geprüft, hieß es lediglich. In einer bundesweiten Aktion haben mehr als 2.900 Zollbeamte Paketzusteller kontrolliert. Bei den Kontrollen in Depots und Verteilzentren ging es um Schwarzarbeit und illegale Beschäftigung. Das teilte die Generalzolldirektion mit.
3: Der Zeitdruck ist hoch in der Paketbranche. Die Arbeitsbedingungen gelten als schwierig. Weit verbreitet ist die Praxis, die Paketzustellung in die Hände von Subunternehmern zu geben. Dabei werden auch Aufträge von einem Subunternehmer an den nächsten weitergereicht. Und manche Fahrer erhalten nicht den Mindestlohn, weil ihre Zeiten nicht richtig erfasst werden. Einige von ihnen hätten kein eigenes Auto, sondern müssten das vom Auftraggeber teuer anmieten, heißt es zum Beispiel vom Kölner Hauptzollamt. Bei den Kontrollen geht es darum, gegen illegale Beschäftigung und Ausbeutung vorzugehen. Tine Klimach, Nachrichtenredaktion.
1: Zum Fußball. Der FC Bayern hat das Champions-League-Finale verpasst. Die Münchner kamen im Halbfinal-Rückspiel gegen Paris Saint-Germain daheim nicht über ein 1:1 Unentschieden hinaus. Das Hinspiel hatten die Franzosen mit 5:4 gewonnen.
4: Das Wetter bei Ostseewelle. Jede Menge dicke Wolken aktuell über dem ganzen Land und hier und da auch Regenschauer dabei. Bei nächtlichen Tiefstwerten bis zu 4 Grad runter. Im Laufe des Donnerstags heute wird es dann aber wieder richtig schön. Trocken und viel Sonne, nur einige harmlose Wolken bei bis zu 15 Grad. Der Zwei-Tage-Trend, der sieht sogar noch besser aus. Morgen am Freitag Sonne satt und 18 Grad maximal. Und übermorgen am Samstag fast genauso, nur ein paar mehr Wolken, aber es bleibt trocken. Auch bei bis zu 18 Grad.
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